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5: Kurz vor 3:30. Ich bin Anna Löwer. Die Spur der Sprengstoffdrohne vom Flughafen Leipzig-Halle führt nach Russland. Zu diesem Schluss kommt die Bundesregierung. Außenminister Wadefuhl kündigte neue Strafmaßnahmen gegen Russland an. So werden unter anderem die Einreisekontrollen für russische Staatsbürger verschärft. Russland hat inzwischen auf die deutschen Sanktionen reagiert. Präsident Putin bezeichnete diese als groben Fehler. Und aus dem russischen Außenministerium hieß es am Abend, Berlin habe nur einen Vorwand gesucht, gegen Russland vorgehen zu können. Mit dem versuchten Sprengstoffanschlag habe man nichts zu tun. Volkswagen will offenbar 4 deutsche Werke in den kommenden Jahren schließen. Laut Wirtschaftswoche soll die Produktion in Emden und Zwickau 2031 enden, in Hannover 2032 und in Neckarsulm 2034. VW selbst wollte die Informationen nicht kommentieren. Sächsische Beschäftigte waren im ersten Halbjahr etwas seltener krank. Laut AOK Plus fehlten sie im Schnitt rund 12 Tage. Besonders ins Gewicht fallen längere Erkrankungen. Dazu kommen häufig Erkältungen oder Rückenprobleme. Die Krankenkasse setzt deshalb stärker auf Vorsorge und Gesundheitsangebote. Borussia Dortmund hat im DFB-Pokal den Fünftligisten HIBC Hamburg rausgeworfen. 5:0 stand es zum Schluss für die Dortmunder. 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Neue Nachrichten wieder in einer halben Stunde.
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6: Viele Wolken gibt es heute erstmal, aber es bleibt trocken und später wird sich auch mal die Sonne zeigen. Die Höchstwerte liegen bei 21 bis 24 Grad. Morgen geht's mit mal mehr, mal weniger Wolken weiter, meist trocken, maximal bis zu 25 Grad.
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6: Im Kreis Zwickau ist die Straße zwischen Pöhlbitz und Schneppendorf nach einem Unfall in beiden Richtungen gesperrt. Staus oder Blitzer einfach melden unter 0800 023 und 4.

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7: Kurz vor drei. Ich bin Anna Löwer. Russland steckt hinter dem Drohnenvorfall am Flughafen Leipzig-Halle. Das hat die Bundesregierung jetzt deutlich gemacht. Hanna Messerschmidt mit den Einzelheiten.
8: Das in Leipzig, das war kein Einzelfall, sagte Bundesinnenminister Dobrindt. Er geht davon aus, dass Deutschland das Ziel von weiteren hybriden Angriffen Russlands ist. Als Reaktion kündigte Außenminister Wadefuhl auch noch weitere Strafmaßnahmen gegen Russland an. Das russische Generalkonsulat in Bonn wird geschlossen, der Vertrag mit dem russischen Haus in Berlin gekündigt. Außerdem sollen russische Staatsbürger schärfer kontrolliert werden, wenn sie nach Deutschland einreisen.
7: Bei Volkswagen könnte die Zukunft von 4 deutschen Werken besiegelt sein. Nach Informationen der Wirtschaftswoche hat der Vorstand einstimmig beschlossen, die Produktion in Emden und Zwickau 2031 auslaufen zu lassen. In Hannover soll ein Jahr später Schluss sein, am Audi-Standort Neckarsulm 2034. VW selbst bestätigt die Pläne bislang nicht. Betriebsrat und IG Metall kündigen massiven Widerstand an. Am Freitag soll der Aufsichtsrat über die Sparpläne beraten. Bei einem Angriff auf ein Umspannwerk im Süden Brandenburgs hat es mindestens eine Explosion gegeben. Die Polizei hat eigenen Angaben nach mehrere Sprengvorrichtungen entdeckt, aber nicht alle gingen in die Luft. Der Netzwerkbetreiber 50 Hertz spricht von mehreren beschädigten Leitungen. Sachsen will Menschen besser schützen, die zu Hause oder wegen ihres Geschlechts Gewalt erleben. Geplant sind mehr Schutzpläne, zusätzliche Beratungsstellen und eine bessere Finanzierung der bestehenden Hilfsangebote. Außerdem sollen Informationen für Betroffene und die Prävention ausgebaut werden. Sozialministerin Petra Köpping spricht von einem wichtigen Schritt, um den Gewaltschutz langfristig abzusichern. Das neue Gewaltschutzgesetz soll jetzt in den Landtag eingebracht werden. Die Sensation für den Underdog ist ausgeblieben. Fünftligist HEBC Hamburg muss sich in der ersten Runde des DFB-Pokals dem Erstligisten Borussia Dortmund geschlagen geben. 5:0 aus Sicht der Dortmunder stand es zum Schluss im Hamburger Volksparkstadion. 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
9: Viele Wolken gibt es heute erstmal, aber es bleibt trocken und später wird sich auch mal die Sonne zeigen. Die Höchstwerte liegen bei 21 bis 24 Grad. Morgen geht's mit mal mehr, mal weniger Wolken weiter, meist trocken, maximal bis zu 25 Grad.
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9: Im Kreis Zwickau ist die Straße zwischen Pöhlbitz und Schneppendorf nach einem Unfall in beiden Richtungen gesperrt. Staus oder Blitzer einfach melden unter 0800 023 und 4 mal die 4.

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5: Kurz vor 3:30. Ich bin Anna Löwer. Die Bundesregierung spricht Klartext nach dem Drohnenvorfall am Flughafen Leipzig-Halle und macht Russland dafür verantwortlich. Außenminister Wadefuhl kündigte an, dass das russische Generalkonsulat in Bonn geschlossen wird und russische Staatsbürger werden bei der Einreise schärfer kontrolliert. Bei Volkswagen droht der Abbau von 4 weiteren Standorten in Deutschland. Das berichtet die Wirtschaftswoche unter Berufung auf interne Unterlagen. Betriebsrat und IG Metall kündigen bereits heftigen Widerstand an und wollen sich gegen mögliche Werksschließungen wehren. Sachsen will Menschen besser vor häuslicher und geschlechtsspezifischer Gewalt schützen. Geplant sind mehr Schutzpläne, zusätzliche Beratung und eine bessere Finanzierung der Hilfsangebote. Auch Prävention und Informationen für Betroffene sollen ausgebaut werden. Das neue Gesetz soll jetzt in den Landtag. Die Sensation für den Underdog ist ausgeblieben. Fünftligist HEBC Hamburg muss sich in der ersten Runde des DFB-Pokals dem Erstligisten Borussia Dortmund geschlagen geben. 5:0 aus Sicht der Dortmunder stand es zum Schluss im Hamburger Volksparkstadion. 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
6: Viele Wolken gibt es heute erstmal, aber es bleibt trocken und später wird sich auch mal die Sonne zeigen. Die Höchstwerte liegen bei 21 bis 24 Grad. Morgen geht's mit mal mehr, mal weniger Wolken weiter, meist trocken, maximal bis zu 25 Grad.
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6: Im Kreis Zwickau ist die Straße zwischen Pöhlbitz und Schneppendorf nach einem Unfall in beiden Richtungen gesperrt. Staus oder Blitzer einfach melden unter 0800 023 und 4 mal die 4.

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3: Kurz vor vier. Ich bin Anna Löwer. Guten Morgen. Die Spur der Sprengstoffdrohne vom Flughafen Leipzig-Halle führt nach Russland. Zu diesem Schluss kommt die Bundesregierung. Russland tritt unserem Land mit offener Feindseligkeit entgegen, sagte Außenminister Wadephul. Und er kündigte neue Strafmaßnahmen gegen Russland an.
4: Das russische Generalkonsulat in Bonn wird zum 18. September geschlossen. Der Vertrag über das russische Haus in Berlin wird gekündigt. Wir werden in der Europäischen Union neue Listungen von Personen aus Russland im Kontext hybrider Angriffe vorschlagen. Wir verschärfen die Einreisekontrollen für russische Staatsangehörige.
3: Russland hat inzwischen auf die deutschen Sanktionen reagiert. Präsident Putin bezeichnete diese als groben Fehler. Und aus dem russischen Außenministerium hieß es am Abend, Berlin habe nur einen Vorwand gesucht, gegen Russland vorgehen zu können. Mit dem versuchten Sprengstoffanschlag habe man nichts zu tun. Bei Volkswagen droht der Abbau von 4 weiteren Standorten in Deutschland. Das berichtet die Wirtschaftswoche unter Berufung auf interne Unterlagen. Betriebsrat und IG Metall kündigen bereits heftigen Widerstand an und wollen sich gegen mögliche Werksschließungen wehren. Sachsens Tourismus entwickelt sich weiter positiv. Im ersten Halbjahr kamen 2,6% mehr Gäste als im Vorjahreszeitraum. Auch die Zahl der Übernachtungen legte leicht zu, zeigt das neue Sparkassen-Tourismus-Barometer. Insgesamt haben Urlauber mehr als 211 Millionen Tage im Freistaat verbracht. Landestourismuspräsident Alexander Dirks.
5: Das zeigt ja, dass trotz einer angespannten Situation, einer Vielzahl insbesondere auch internationaler Krisen, die Menschen weiter Wert auf Reisen legen und dass wir als Tourismusdestination davon profitieren können. Und das ist erstmal ein Befund, der uns als Landestourismusverband natürlich freut, trotz aller Herausforderungen, die es gibt.
3: Die Sensation für den Underdog ist ausgeblieben. Fünftligist HEBC Hamburg muss sich in der ersten Runde des DFB-Pokals dem Erstligisten Borussia Dortmund geschlagen geben. 5:0 aus Sicht der Dortmunder stand es zum Schluss im Hamburger Volksparkstadion. 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Neue Nachrichten wieder in einer halben Stunde.
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6: Viele Wolken gibt es heute erstmal, aber es bleibt trocken und später wird sich auch mal die Sonne zeigen. Die Höchstwerte liegen bei 21 bis 24 Grad. Morgen geht's mit mal mehr, mal weniger Wolken weiter, meist trocken, maximal bis zu 25 Grad.
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6: Im Kreis Zwickau ist die Straße zwischen Pöhlbitz und Schneppendorf nach einem Unfall in beiden Richtungen gesperrt. Staus oder Blitze einfach melden unter 0800 023 und 4 mal die 4.

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6: Kurz vor 16:30. Ich bin Anna Löwer. Guten Morgen. Die Spur der Sprengstoffdrohne vom Flughafen Leipzig-Halle führt nach Russland. Zu diesem Schluss kommt die Bundesregierung. Außenminister Wadefuhl kündigte neue Strafmaßnahmen gegen Russland an. So werden unter anderem die Einreisekontrollen für russische Staatsbürger verschärft. Volkswagen will offenbar 4 deutsche Werke in den kommenden Jahren schließen. Laut Wirtschaftswoche soll die Produktion in Emden und Zwickau 2031 enden, in Hannover 2032 und in Neckarsulm 2034. VW selbst wollte die Informationen nicht kommentieren. Mehr Gäste, mehr Übernachtungen. Sachsens Tourismus hat sich in den ersten 6 Monaten des Jahres weiter gut entwickelt. Das zeigt das neue Tourismusbarometer der Sparkassen. Die Branche bleibt damit auch ein wichtiger Wirtschaftsfaktor im Freistaat mit gut 10 Milliarden Euro Umsatz im Jahr. Die Sensation für den Underdog ist ausgeblieben. Fünftligist HEBC Hamburg muss sich in der ersten Runde des DFB-Pokals dem Erstligisten Borussia Dortmund geschlagen geben. 5:0 aus Sicht der Dortmunder stand es zum Schluss im Hamburger Volksparkstadion. 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
7: Viele Wolken gibt es heute erstmal, aber es bleibt trocken und später wird sich auch mal die Sonne zeigen. Die Höchstwerte liegen bei 21 bis 24 Grad. Morgen geht's mit mal mehr, mal weniger Wolken weiter, meist trocken, maximal bis zu 25 Grad.
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7: Im Kreis Zwickau ist die Straße zwischen Pöhlbitz und Schneppendorf nach einem Unfall in beiden Richtungen gesperrt. Staus oder Blitzer einfach melden unter 0800 023 und 4 mal die 4.

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6: Kurz vor 5. Ich bin Anna Löwer. Guten Morgen. Die Bundesregierung spricht Klartext nach dem Drohnenvorfall am Flughafen Leipzig-Halle und macht Russland dafür verantwortlich. Bundesinnenminister Dobrindt betonte:
7: Wir betrachten Leipzig nicht als ein einzelnes Ereignis, sondern sehen das im Zusammenwirken mit weiteren hybriden Aktionen. Wir gehen davon aus, dass Deutschland das Ziel weiterer hybrider Angriffe Russlands ist.
6: Gleichzeitig kündigte die Regierung weitere Strafmaßnahmen gegen Russland an. So wird etwa das russische Generalkonsulat in Bonn geschlossen. Russische Staatsbürger werden bei der Einreise noch stärker kontrolliert. Bei Volkswagen stehen offenbar 4 deutsche Standorte vor dem Aus, trotz des Widerstands von Betriebsrat und Gewerkschaft. Gisa Weber.
8: Nach Informationen der Wirtschaftswoche hat der Vorstand einstimmig beschlossen, die Produktion in Emden und Zwickau 2031 auslaufen zu lassen. In Hannover soll 2032 Schluss sein, am Audi-Standort Neckarsulm 2034. VW selbst bestätigt die Pläne bislang nicht. Betriebsrat und IG Metall kündigen massiven Widerstand an. Am Freitag soll der Aufsichtsrat über die Sparpläne beraten.
6: Bei einem Angriff auf ein Umspannwerk im Süden Brandenburgs hat es mindestens eine Explosion gegeben. Die Polizei hat eigenen Angaben nach mehrere Sprengvorrichtungen entdeckt, aber nicht alle gingen in die Luft. Der Netzwerkbetreiber 50 Hertz spricht von mehreren beschädigten Leitungen. Sachsen will Menschen besser vor häuslicher und geschlechtsspezifischer Gewalt schützen. Geplant sind mehr Schutzpläne, zusätzliche Beratung und eine bessere Finanzierung der Hilfsangebote. Auch Prävention und Informationen für Betroffene sollen ausgebaut werden. Das neue Gesetz soll jetzt in den Landtag. Borussia Dortmund hat im DFB-Pokal den Fünftligisten HIBC Hamburg rausgeworfen. 5:0 stand es zum Schluss für die Dortmunder. 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
9: Viele Wolken gibt's heute früh erstmal. Später mischen sich Sonne und Wolken, es bleibt aber trocken. Die Höchstwerte liegen bei 21 bis 24 Grad, in den Bergen etwas niedriger. Morgen geht's ähnlich weiter mit Sonne und Wolken und meist trocken, maximal bis 25 Grad.
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9: Es gibt gerade keine Staus, man kommt entspannt durch. Staus oder Blitzer einfach melden unter 0800 023 und 4x die 4.
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0: Schönen guten Morgen. Grüße auf die Straßen. Immer wenn ihr um diese Zeit unterwegs seid und vor Lachen ins Lenkrad beißen müsst, dann wisst ihr, es ist kurz nach fünf. 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Hier ist eure Kultkomödie und wir versuchen jetzt aus dem Knast auszubrechen.
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2: Bäckerei Bentlips.
3: Guten Tag. Mein Name ist Ingo Seibold. Ich rufe an aus Paderborn.
2: Ja.
3: Machen Sie auch Torten?
2: In Paderborn, ja. Da stellen wir auch Torten her.
3: Das ist schön.
2: Ja.
3: Ich brauche eine Schwarzwälder Kirschtorte.
2: Ja.
3: Können Sie auch eine Sonderbestellung entgegennehmen?
2: Ja, was soll Besonderes drauf? Soll eine Beschriftung da drauf?
3: Nee, oder ja, irgendwie Beschriftung können wir draufschreiben. Mir geht es aber eher darum, was drin ist.
2: Was soll denn drin sein?
3: Eine Säge und eine Feile. Wir haben einen Kumpel halt, der sitzt in Fußbüdel. Ich sag's mal so, wie es ist.
2: Ja.
3: Ich habe mir schon überlegt, dass ich eine kaufe, ne?
2: Ja.
3: Und ich habe es auch schon ausprobiert, aber das sieht man. Also ja, das müssten wir also vor dem Backprozess, müssten wir das
2: ja
3: reintun.
2: Ja, ich sag mal, die wird ja nicht gebacken, sondern die wird ja nachher zusammengesetzt.
3: Dass wir das zwischen die Böden tun können?
2: Ja.
3: Das wäre schön.
2: Ja, das sowas können wir nicht machen. Auf solche Geschichten können wir uns die Einlass machen, liebe nicht.
3: Warum denn nicht? Das wäre wirklich mal eine Ausnahme auch nur.
2: Ja,
3: das ist ja nicht immer, das müssen wir ja nicht immer machen.
2: Dann kriegen wir Theater.
3: Nein, ich würde nicht sagen, von wem ich die Torte habe.
2: Nein, allerliebe nicht, sowas können wir nicht machen.
3: Oh Mensch, Sie sind das letzte Glied in unserem Plan. Wir haben alles organisiert, wir haben das Auto bereitgestellt, wir haben Seile schon reingeschafft, wir haben auch schon Geld reingeschafft, auch Rauschgift schon. Wir müssen jetzt brauchen nur noch eine Feile und die blöde Säge. Ich pass auf, ich lasse mir das auch was kosten. Machen wir 250 und Sie haben den Deal.
2: Nein.
3: Oh, bitte. Ich hab den Ingo auch ganz gerne.
2: Ja.
3: Das ist schade. Der hat da auch, das hat er gar nicht so gemeint. Die haben den einfach mitgenommen und eingesperrt.
2: Ja, hat Pech gehabt, ich weiß das.
3: Aber das ist doch scheiße.
2: Vielleicht, dass sie irgendwo in Paderborn eine Bäckerei irgendwie merken, so, da sind ja noch so mehr oder
3: also
2: so.
3: Sie sind
2: oder,
3: mir aber gerade was so.
2: Oder so Konditoreien.
3: Na, Sie sind mir doch gerade, aber was sowas betrifft, auch ein bisschen empfohlen worden.
2: Das kann ich mir nicht vorstellen.
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0: Morgen. Schönen Start in den Mittwoch. Die Radio PSR Morning Show ist hier. Gestern war ja meteorologischer Herbstanfang und da haben wir uns gedacht, wir fragen euch mal, seid ihr eigentlich Team Herbst und freut euch auf den Herbst?
1: Genauso wie ich, weil Herbst einfach schön, wir müssen nicht schwitzen, bunte Blätter, das ist romantisch, Kerzenschein, man verpasst draußen nichts. Ach, ich könnte ewig so weitermachen.
0: Oder seid ihr eben Team Sommer wie ich und steht auf Flipflops, leichte Klamotten, grillen, kühles Bier am See und auf den Freisitzen einfach eine gute Zeit haben. Es kamen wirklich ganz, ganz viele Nachrichten von euch rein. Wir wollen euch das Endergebnis, falls ihr das gestern verpasst habt, nicht vorenthalten. Ich habe auch die ganzen Nachrichten von euch der jeweiligen Jahreszeit passend musikalisch untermalt. Wir fangen mit der schöneren Jahreszeit, mit Team Sommer an.
2: Also ich bin auch Team Sommer.
3: Ja. Ich bin 100% Team Sommer.
4: Also Rogi, ich bin bei dir im Team.
0: Danke.
4: Ich bin eindeutig für Team Sommer.
5: Ganz eindeutig Team Sommer.
4: Ich brauche die andere Scheiße ohne.
0: Ach, das klingt jetzt, doch schon toll.
1: Jetzt möchte ich aber gern mal die ganzen Herbstmeinungen hören.
6: Ich bin Team Herbst. Hier ist die Ines aus dem Herbst-Team.
7: Also ich bin auch definitiv Team Herbst.
8: Also ich bin voll von Herbst.
1: Du bist unmöglich, wirklich.
0: Das klingt ja schon unangenehm.
1: Wir haben so viele Sprachnachrichten von euch erhalten unter der 0341 39 37 6000. Vielen Dank nochmal dafür. Und ich bin jede Nachricht nochmal durchgegangen und habe den Prozentrechner drüber laufen lassen. 70% sind Team Sommer, 30% Team Herbst.
0: Ja, man muss es ja persönlich sagen, es haben ja beide Seiten ihre Vor- und Nachteile. Es sind ja beide Seiten schön. Aber lass uns einfach dieses Thema jetzt beenden und zwar mit den Worten von Jörg aus dem Team Sommer.
4: Ich brauch die andere Scheiße ohne. 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
1: Kurz vor 5:30. Ich bin Hajo Wilken. Schönen guten Morgen. Das VW-Werk in Zwickau soll schließen. Auch für drei andere Werke hat der Vorstand das Aus angeblich schon beschlossen. Wie die Wirtschaftswoche schreibt, soll die Produktion in Zwickau und Emden 2031 auslaufen. In Hannover soll ein Jahr später Schluss sein und am Audi-Standort Neckarsulm 2034. VW selbst hat die Pläne bislang nicht bestätigt. Betriebsrat und IG Metall kündigten massiven Widerstand an. Am Freitag berät der Aufsichtsrat über die Sparpläne. Russland hat auf die von Deutschland angekündigten Sanktionen reagiert. Kreml-Chef Putin nannte sie einen schweren Fehler und sprach von gefälschten Beweisen. Die Bundesregierung hatte Russland gestern erstmals offiziell für den versuchten Sprengstoffanschlag am Leipziger Flughafen verantwortlich gemacht. Nun werden unter anderem die Einreisekontrollen für Russen verschärft und das Generalkonsulat in Bonn geschlossen. Die Apfelernte in Sachsen wird in diesem Jahr kleiner ausfallen. Davon geht der Obstbauverband aus. Rund 45.000 Tonnen Äpfel werden in den nächsten Tagen eingeholt. Das ist weniger als im letzten Jahr. Und trotzdem noch eine vergleichsweise gute Ernte, so Jörg Geitel vom Obstbauernverband. Grund für den leichten Rückgang ist das schwierige Wetter.
2: Das Frühjahr begann mit doch teilweise erheblichen Blütenfrösten, fortgesetzt dann von abwechselnden Hitzeperioden, Hagelereignissen und Starkregenfällen, was natürlich bei den extremen Temperaturen auch Sonnenbrand an den Früchten verursachte und durch die Trockenheit auch teilweise kleinere Früchte.
1: An den Preisen für Äpfel soll sich im Vergleich zum Vorjahr nichts ändern. Chemnitz präsentiert sich ab heute auf einer der größten Chipmessen weltweit in Taiwan. Punkten will die Stadt mit Forschung, Industrie und Know-how in der Mikroelektronik. Chemnitz will damit den eigenen Standort stärken, sowie neue Unternehmen und Investitionen aus Taiwan an Land ziehen. 6 Städte und Gemeinden in Sachsen kommen neu in das Städtebauprogramm. Es sind Boxberg, Merane, Meißen, Neukieritzsch, Penig und Wurzen. Insgesamt bekommen sie fast 24 Millionen Euro. Mit dem Geld sollen etwa Ortszentren, Schulen und alte Industrieflächen aufgewertet werden. 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
3: Der Tag heute ist dem Tag gestern sehr ähnlich. Also wir bekommen auch heute wieder einen freundlichen Mix aus Sonne und Wolken. Wenn ihr gleich raus müsst zur Hunderunde, auf jeden Fall. Ich denke, ihr habt es auch schon gespürt, ihr braucht morgens jetzt eine Jacke. Aktuell messen wir um die 11, um die 13 Grad. Plus tagsüber bleibt es sonnig bewölkt. Ab und zu eine Regenschauerhusche, die doch mal mit dabei ist. Und das alles heute bei maximal 24 Grad.
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4: So, 5:30 haben wir es. Wir wissen, viele von euch starten jetzt mit dem Auto durch in Richtung Arbeit. Ihr habt bisher keine großartigen Störungsmeldungen für uns, aber es gibt einen Blitzer. Macht nicht so schnell in Dresden, auf der Bürgerwiese stadteinwärts. Wenn ihr aber was entdecken solltet, dann wisst ihr Bescheid. Wir sind für euch da unter 0800 023 4x4.
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4: 5:30, guten Morgen.
3: Morgen.
6: Ja.
4: Wie ihr im wahrsten Sinne des Wortes lachend in den Schlaf kommt, das hört ihr vom Bruder von Herbert Grönemeyer. Das ist nämlich einer der bekanntesten Mediziner in Deutschland, in 6 Minuten.
3: So, jetzt haben wir aber ein Orchester für euch extra hier ins Studio geholt, damit wir alle gut gelaunt in die Wochenmitte starten. Gamper und Adoni sind hier mit Bittersweet Symphony.

0: Schönen guten Morgen zusammen. Hier ist die Radio PSA Morning Show. Jeder dritte Sachse hat Einschlafprobleme. Und falls ihr das kennt, wollen wir euch jetzt ein bisschen helfen, zusammen mit Professor Dietrich Grönemeyer. Das ist der Bruder vom berühmten Herbert. Und der Dietrich ist bekannter Mediziner und Autor. Man kennt das ja, ne? Da liegst du abends im Bett und dann halten dich unliebsame Gedanken vom Einschlafen ab. Wegen Stress auf Arbeit oder in der Beziehung. Irgendwo drückt ja immer doch ein bisschen der Schuh. Und da hätte der Herr Professor Grönemeyer einen Tipp.
1: Ich finde einen ganz tollen Trick. Man geht eine Treppe runter, ja, stellt sich vor eine Treppe und da unten ist eine Tür, die wir mal durchgehen und auf jeder Stufe der Treppe legst du einen Gedanken, einen blöden Gedanken nieder und sagst, da denke ich jetzt nicht drüber nach. Und die nächste Sache über meine Arbeit denke ich jetzt auch nicht drüber nach. Und über die beschissene Politik denke ich auch nicht drüber nach. Und dann kommst du unten an und machst die Tür auf, Tür zu und hast deine Dinge liegen gelassen.
2: Ja, ein zweiter Tipp wäre auch einfach nicht ans Einschlafen zu denken.
1: Man zwingt sich selbst nicht einzuschlafen, weil das Bett, da hat man schon im Kopf, wenn ich ins Bett gehe, dann fange ich gleich an zu grübeln. Also, dass man das Bett einfach dann aufsucht, wenn man so müde ist, dass man reinkippt. Und keinen Sport, nicht in Fitnessclub gehen nach 8 Uhr, weil dann kommt der ganze Cortisolspiegel nochmal richtig hoch in Fahrt.
2: So, und wenn das alles nicht hilft, dann kommt hier noch sein persönlicher Tipp.
1: Ich mache Licht an, setze mich auf die Bettkante und dann laut lachen. Und atme einmal tief durch und leg mich wieder hin.
0: Laut lachen?
1: Ja, laut, so. Oder in dich lachen, ja.
0: Also, so oft wie du lachst, Mandy, du wachst ja nie wieder auf.
2: Ich glaube nicht. Eigentlich die ganze Zeit im Schlafkoma anscheinend.
1: Ja. Ja.
0: Also, das sind die Schlaftipps von Professor Dietrich Grönemeyer, der Bruder vom Herbert, bekannter Mediziner. Und die könnt ihr alle in seinem Buch nochmal nachlesen. Meine Formel für einen gesunden Schlaf.
2: So, jetzt schieben wir aber den Schlaf beiseite. Die To-Dos des Tages, die rufen. Und wir von Radio PSR, wir sind bei euch mit den besten Hits von heute und der größten Abwechslung. Wir geben jetzt gemeinsam Vollgas mit The Pussycat Dolls bei Radio PSR und Don't.

0: Mittwoch haben wir es. Schön, dass ihr mit dabei seid. Guten Morgen, hier ist die Radio PSR Morning Show. Und immer um diese Zeit, wenn es auf 5:45 zugeht, dann kommt unser Kollege Jan Zerbst ums Eck, der seit gestern eigentlich an Herbst heißen muss.
1: Ja, gestern meteorologischer Herbstanfang. Ich freue mich. Jan Zerbst jetzt für euch, der natürlich auch täglich die alltäglichen Dinge von uns allen kurz und witzig auf den Punkt bringt.
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3: Hast du einen Hund, hast du auch einen Grund. Und zwar, um jeden Tag rauszugehen. Es gibt keine Ausreden, der Hund muss mal, also stört auch ein Nieselregen nicht. Und ist man erstmal draußen, dann fühlt sich das an, wie durchs eigene Revier zu stromern. Denn man kennt sich unter Hundebesitzern.
4: Ach hi, grüß dich, Frauchen von Luna.
3: Und dann plaudert man über die lieben Hunde.
5: Also das hat der Balu wirklich vorher noch nie gemacht.
3: Und sowas können Nicht-Hundebesitzer überhaupt nicht nachvollziehen. Denn man spricht ja wirklich wie mit so einem Geheimcode. Apropos Code. Der wird ja in Plastiktütchen aufgehoben, in die Tasche gesteckt und wie so ein Schatz mitgeführt. Im Winter hält er die Hände warm, im Sommer ist das, glaube ich, so eine Art Knetspiel. Und spätestens da bist du als Nicht-Hundebesitzer fassungslos. Aber zum Glück kümmert sich auch jeder im wahrsten Sinne um seinen eigenen Hund.
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5: Kurz vor sechs. Ich bin Harjo Wilken. Schönen guten Morgen. Das Aus für das Zwickauer VW-Werk ist angeblich schon beschlossen. Wie die Wirtschaftswoche schreibt, soll die Produktion hier und in Emden 2031 enden. Wenig später soll auch im Nutzfahrzeugewerk in Hannover und am Audi-Standort in Neckarsulm Schluss sein. Der Vorstand soll sich einstimmig dafür ausgesprochen haben. Am Freitag berät der Aufsichtsrat über die Pläne. Der russische Machthaber Putin hat die von Deutschland angekündigten Sanktionen als schweren Fehler bezeichnet. Die bisher vorgelegten Beweise nannte er gefälscht. Die Bundesregierung hatte gestern erstmals offiziell gesagt, dass sie Russland für den versuchten Drohnenanschlag am Leipziger Flughafen verantwortlich macht. Deshalb werden unter anderem das Generalkonsulat in Bonn und das russische Haus in Berlin geschlossen. Die EU und die NATO sagten der Bundesregierung ihre Unterstützung zu. Der Zoo Leipzig ist um ein Besucher-Highlight reicher. Dort ist die Erlebniswelt Feuerland eröffnet worden. Herz der Anlage ist ein riesiges Wasserbecken mit Robben und Pinguinen sowie ein 100 Meter langer Unterwassertunnel. Das Areal ist angelehnt an die Südpazifikküste Südamerikas. Oberbürgermeister Burkhard Jung.
6: Ich finde, es ist ein unglaublich schöner Ort mitten in der Stadt geworden, wo man ja auch ein Stück in Ehrfurcht vor der Natur staunt eintauchen kann in eine andere Welt unter Wasser und das mit einem großen emotionalen Erlebnis verbindet. Das ist großartig. Ich bin sehr, sehr stolz.
5: In Dresden sind unbebaute Grundstücke zuletzt günstiger geworden. Bei Flächen für Einfamilienhäuser wurden rund 18% weniger gezahlt. Auch Grundstücke für Mehrfamilienhäuser wurden etwas billiger. Ob die Preise weiter sinken, lässt sich nicht sagen, heißt es bei der Stadt. Dafür gab es zuletzt zu wenige Kaufverträge. Wie arbeitet die Bundespolizei in Ebersbach und was macht eigentlich ein Kriminaltechniker? Das können sich Schülerinnen und Schüler ab Klasse 9 wieder aus nächster Nähe anschauen. Die Bundespolizeiinspektion bietet auch in diesem Schuljahr wieder Praktika an. Bewerben kann man sich bis Ende September. 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
7: Ja, das Wetter, das wird ganz ähnlich wie gestern. Also heute Morgen vielleicht noch eine dünne Jacke, wie gesagt, anziehen. Wir sind bei aktuell um die 12 Grad, um die 14 Grad plus. Im Laufe des Tages drücken sich von Westen her ein paar Wolken rein. Es kann dann im Laufe des Tages auch hier und da mal ein bisschen Regen runterkommen. Aber das ist wirklich eher die Ausnahme. Also die meiste Zeit bleibt es heute trocken und das alles bei maximal 23 Grad.
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8: Die A14 Richtung Nossen ist zwischen dem Rastplatz Hanzensholz Süd und Nossen Nord nach einem Unfall gesperrt. Aktuell 2 Kilometer Stau. Es dauert aber 20 Minuten länger. Ansonsten keine Blitzer. Wenn ihr aber noch was entdecken solltet, sagt kurz Bescheid, kostenfrei unter 0800 023 4x4.
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8: So, jetzt haben wir es gleich um 6 Uhr, das heißt eine Stunde noch, dann gibt es wieder einen warmen Regen für eure Haushaltskasse. Auf radiopsr.de sagt uns einfach, was wir für euch übernehmen sollen, welche Rechnung wir bezahlen sollen oder welchen Wunsch wir erfüllen sollen. Und dann heißt es um Punkt um 7, Radio PSR zahlt deine Rechnung. Und gleich wird ganz Sachsen auch auf ein ganz bestimmtes Körperteil gucken. Geht um die Größe. Mehr dazu gleich in 7 Minuten.
7: Ja, die Ersten, die sind schon unterwegs, im Bus, im Auto, in der Bahn. Wir sorgen für einen gemütlichen Start mit Sane und Sia. Hier ist

0: 6.06 Uhr ist es. Guten Morgen. Hier ist die Radio PSR Morning Show am Mittwoch. Habt ihr heute Morgen schon mal nach unten geguckt und gedacht, der ist aber groß?
1: Nee.
0: Ja, gemeint ist natürlich der Daumen. Forscher haben herausgefunden, je länger der Daumen im Verhältnis zur Hand ist, desto größer der Denkteil im Gehirn. Also je länger der Daumen, desto schlauer ist man, könnte man auch sagen. So, jetzt gucken wir alle mal nach unten, gucken auf die Hände. Wie groß ist der Daumen im Vergleich zur Hand?
1: Nee, mich wundert es, dass ich ein Abitur habe.
0: Ja.
1: Wirklich.
0: Also die Forscher haben 94 Arten verglichen, also von kleinen Lemuren bis hin zu uns Menschen. Und das war eben das verblüffende Ergebnis. Je länger der Daumen, umso größer ist in der Regel auch der Neokortex, also der Teil des Gehirns, der fürs Denken, Planen und Wahrnehmen zuständig ist. Das ist natürlich jetzt auch ein harter Schlag für alle, die im Auto immer den anderen Finger zeigen.
1: Ah, du wieder. Ja, wir begleiten euch jetzt auf dem Weg in ein Auto. Das machen wir laut, schnell, damit wir alle wach werden mit Lil Nas X. That's What I Want hier bei Radio PSR.

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0: 6.13 Uhr, gleich Viertel sieben. Guten Morgen, Radio PSR ist hier.
1: Ja, die meiste Zeit des Tages bleibt es heute trocken. Dazu Sonne, Wolken und das bei maximal 23 Grad.
0: Man schaut ja immer, was man mit der Family mal unternehmen kann. Und da haben wir mal einen kleinen Tipp. Wie wär's denn mit dem Ausflug in den Zoo Leipzig? Weil der Zoo Leipzig hat ja gerade die neue Feuerlandanlage eröffnet. Und unsere Reporterin Jenny, die hat sich für euch mal umgeguckt.
2: Hallo Rocky, hallo Mandy. Ganz liebe Grüße aus dem neuen Feuerland im Zoo Leipzig. Ich weiß nicht, ob ihr es im Hintergrund hört, das Plätschern. Es ist gerade Pinguinfütterung. Dementsprechend riecht es hier ziemlich stark nach Fisch. Es ist aber wirklich Wahnsinn, wie nah man hier an diese Tiere rankommt. Also absolutes Highlight ist auf jeden Fall dieser Unterwassertunnel. Das ist der längste Unterwassertunnel Europas. Und da sind die Robben, die Pinguine einfach links, rechts über dir. Die kommen so nah an dich ran. Also ich musste einmal kurz von der Scheibe wirklich zurückspringen, weil ich mich so erschrocken habe, wo so eine Robbe mit Highspeed auf mich zukam. Also Feuerland, es hat 5 Jahre gedauert, bis es fertig wurde, aber es hat sich gelohnt. Wirklich absolutes neues Highlight hier im Zoo Leipzig.
1: Ja, gestern war ja große Eröffnung. Mein Sohn hat es mitbekommen. Weißt du, wohin unser nächster Ausflug geht, ne?
0: Ja, wahrscheinlich unser gemeinsamer, weil genau so hat mein Sohn auch reagiert, als er es gehört hat. Können wir uns die Hand geben.
1: Im Unterwassertunnel.
0: Gut. Ja, da, wo die Giraffen sind.

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0: 6.22 Uhr, guten Morgen, hier ist die Radio PSR Morning Show und bei uns wird gleich geknattert. Ja?
1: Auf keinen Fall.
0: Ja, also bei Steffen Lukas schon. Er weiß nur nicht, was das Wort knattern bedeutet, deswegen ruft er gleich beim Duden an im Radio PSR sinnlos Telefon um kurz nach 6:30.
1: Ja, und außerdem haben wir für euch neue Musik aus Australien und Südkorea. Tame Impala, Musikprojekt aus Australien, Jenny, Sängerin aus Südkorea und gemeinsam heißt ihr Song Dracula. So run from the sun like Dracula. Sowas Hypnotisches.
0: Ich muss da immer an mein Handyspiel denken.
1: Du hast ein Handyspiel?
0: Ja, ich habe so einen kleinen Mini-Dracula. Da muss ich immer so, so ein Jump-and-Run-Spiel. Der rennt von der Sonne weg. Und wenn du irgendwo dich vermachst, dann stirbt er halt. Und dann kommt die Sonne raus und dann bist du nur noch so ein Skelett.
1: Du hast ein Handyspiel auf deinem Handy?
0: Ja.
1: Wirklich? Wie meine Schwiegermutter, die immer Pflanzen pflanzt. Na, auf ihrem Handy rennst du vor der Sonne weg.
0: Ja, aber... Ja, so Pflanzenzeugs habe ich nicht, aber das habe ich mir irgendwann mal runtergeladen, weil ich mir irgendwo die Zeit vertreiben musste. Dann dachte ich mir, ach, bevor du jetzt blöd in der Gegend rumguckst, ich glaube, das war mal für einen längeren Flug oder so, ich weiß es gar nicht mehr.
1: Okay.
0: Aber meine heißt nicht Dracula, sondern meine heißt Nosferatu.
1: Na gut, naja, Dracula spielen wir auf jeden Fall nächste halbe Stunde.
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6: 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Der Felsen gehört zu einer großen Sandsteinplatte rund um Rathen und wurde über die Zeit von Wind und Wetter geformt. Der Gipfel ist für jeden Wanderer leicht erreichbar und der Aufstieg lohnt sich. Oben wartet ein grandioser Rundblick über den Nationalpark, von der berühmten Bastei bis hin zum Rauenstein und Lilienstein. 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Unterhalb liegt die Gammrichhöhle. Nur ein paar Meter vom Weg entfernt, rund 20 Meter lang, also ziemlich beeindruckend. Die Größe ist allerdings handgemacht. Ende des 19. Jahrhunderts wurde das Gestein zu Scheuersand zerrieben und der landete später in Gasthäusern und Haushalten bis nach Dresden.
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1: Kurz vor 6:30. Ich bin Hajo Wilken. Schönen guten Morgen. Das VW-Werk in Zwickau soll schließen. Auch für 3 andere Werke hat der Vorstand das Aus angeblich schon beschlossen. Wie die Wirtschaftswoche schreibt, soll die Produktion in Zwickau und Emden 2031 auslaufen. In Hannover soll ein Jahr später Schluss sein und am Audi-Standort Neckarsulm 2034. VW selbst hat die Pläne bislang nicht bestätigt. Betriebsrat und IG Metall kündigten massiven Widerstand an. Am Freitag berät der Aufsichtsrat über die Sparpläne. Russland hat auf die von Deutschland angekündigten Sanktionen reagiert. Kreml-Chef Putin nannte sie einen schweren Fehler und sprach von gefälschten Beweisen. Die Bundesregierung hatte Russland gestern erstmals offiziell für den versuchten Sprengstoffanschlag am Leipziger Flughafen verantwortlich gemacht. Nun werden unter anderem die Einreisekontrollen für Russen verschärft und das Generalkonsulat in Bonn geschlossen. Eine gute Ernte, aber etwas kleiner. Das ist die Erwartung der Obstbauern für die Apfelernte in Sachsen. In den nächsten Tagen werden gut 45.000 Tonnen Äpfel eingeholt. Das ist weniger als im Vorjahr. Gründe für den Rückgang? Ein Jahr mit Frost- und Hitzeproblemen. Jörg Geitel vom Landesverband Sächsisches Obst.
2: Wir benötigen dringend Wasser für die Beregnung unserer Anlagen, aber auch zum Frostschutz, gerade zum Schutz vor den Blütenfrosten im Frühjahr. Das heißt, wir brauchen von der Politik Rahmenbedingungen, die eine Bewässerung unserer Anlagen ermöglichen und eine dementsprechende Förderung.
1: 6 Städte und Gemeinden in Sachsen kommen neu in das Städtebauprogramm. Es sind Boxberg, Merane, Meißen, Neugieritz, Penig und Wurzen. Insgesamt bekommen sie fast 24 Millionen Euro. Mit dem Geld sollen etwa Ortszentren, Schulen und alte Industrieflächen aufgewertet werden. Der sächsische Extremschwimmer Josef Hess hat nun auch die Donau durchschwommen. 60 Tage nach dem Start in Ulm erreichte er jetzt das Schwarze Meer. Der 39-Jährige hat rund 2850 Kilometer zurückgelegt. Unterwegs sammelte er Wasserproben für das Projekt Mikroplastikatlas. In den letzten Jahren hatte Hess unter anderem auch schon den Rhein komplett durchschwommen. 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
3: Ja, aktuell messen wir um die 13 Grad plus. Draußen geht die Sonne auf. Es ist überall trocken. So bleibt es eigentlich heute den Rest des Tages. Es kommen im Laufe des Tages ein paar mehr Wolken dazu. Aber Regen ist soweit nicht in Sicht. Vielleicht mal eine kurze Rusche, aber es wird nichts Wildes. Und das alles heute bei maximal 23 Grad.
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4: Es ist 6:30, die Straßen sind frei, gute Fahrt.
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4: So, es ist 6:30, wunderschönen guten Morgen.
3: Guten Morgen.
4: Ich hoffe, ihr seid alle fit. Du auch, Mandy, du warst ja gestern länger unterwegs, war ja Elternabend.
3: Und das war ganz lustig. Mein Sohn ist ja jetzt 4. Klasse und die haben jetzt dieses Jahr Sexualkunde. Und als die Klassenlehrerin das erzählt hat, sind alle ganz schüchtern geworden, haben also
4: Was denn, die Kinder oder die Eltern?
3: Die Eltern und die Lehrerin. Ich saß ganz cool da.
4: Ja, ja, natürlich. Klar. Natürlich. Wenn du auf irgendwelche Thematiken stößt, wo du nicht weiter weißt, ruf mich an. So. Ansonsten sagen wir euch, in einer halben Stunde um Punkt 7 zahlt Radio PSR wieder deine Rechnung. Also her mit euren Beträgen über radiopsr.de und um Punkt 7 auf euren Namen achten.
3: So, jetzt machen wir hier ganz entspannt weiter mit Schwebemusik. Einer der besten Hits von heute. Hier ist DJ Kygo mit Save My Love.

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0: Guten Morgen, es ist kurz nach 6:30. Hier ist die Radio PSR Morning Show, wie immer an dieser Stelle mit eurer Kult-Comedy. Und hast du nicht gesagt, Mandy, du warst gestern beim Elternabend und was war das Thema nochmal?
1: Sexualkunde im Unterricht geht los.
0: Ja, das Thema, bei dem Steffen Lukas nicht so richtig weiter weiß.
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3: Duden Sprachberatung, Carsten Bellinger, guten Tag.
4: Ja, bin ich jetzt bei den Duden?
3: Ja, ist richtig.
4: Guten Tag, mein Name ist Köhler.
3: Tag, Herr Köhler.
4: Ich habe hier ein Problem mit einem Wort.
3: Ja?
4: Es geht um das Wort Gnadern.
3: Wie heißt das Wort?
4: Gnadern.
3: Welche Bedeutung hat das?
4: Das weiß ich eben nicht. Und zwar, ich habe eine Freundin seit 3 Wochen ungefähr. Wir treffen uns immer mal so auf dem Milchcafé. Und die sagte jetzt zu mir, Olaf, ich möchte mal mit dir gnadern. Dass ich mal schauen, was das ist, weil ich will jetzt auch nicht dastehen als einer, der keine Ahnung hat.
3: Ich guck gerade mal nach.
4: Wo ist der Heizer, was das hessisch ist?
3: Knattern. Also das klang wie nattern oder knattern?
4: Ich möchte mit dir gerne mal knattern.
3: Mhm.
4: Dann verdreht ihr immer die Ohren so da dabei.
3: Mhm.
4: Und leckt sich die Oberlippe ab.
3: Aha. Also ich denke, entweder es bedeutet mit dir schlafen oder es bedeutet mit dir Motorrad fahren. Also das sind die einzigen Sachen, die mir jetzt einfallen.
4: Na was denn du?
3: Ja.
4: Das ist ja ein bisschen himmelweiter Unterschied.
3: Das stimmt. Also ich denke...
4: Ja, müssen Sie mal jetzt helfen, nicht, dass ich mir jetzt mal ein Motorrad kaufe oder so und dann sagt die Olaf, hast du eine Macke oder was? Dass ich jetzt mal sage, zum Beispiel mal anrufe und sage, na, da meinst du zufällig Pimpern, aber das ist auch Mist. Schauen Sie mal, was es da noch gibt.
3: Unter Knattern?
4: Nee, unter Pimpern.
3: Oh, da gibt es eine Menge. Füttern.
4: Mhm.
3: Bohnen.
4: Bohnen?
3: Mhm. Fummeln, es jemandem besorgen. Pimpern, Bürsten, Hacken. Dann gibt es Pudern. Mausen.
0: Hier ist Radio PSR, das sinnlose Telefon. Herzlichen Glückwunsch.
3: Dankeschön.
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0: So, also bei Mausen, da denkt die Mandy ja an was ganz anderes. Hört mal.
1: Was ist das Coolste? Es ist auf jeden Fall, du siehst die letzten... Wie die Gemause, heißt das Mausern? Es gibt doch immer einen, der mausert. Hilfe, Hilfe, Notfall, Notfall. Und wie die Schiffe miteinander gemausert haben. Heißt das? Nein, das ist doch...
0: Wer hat sich gemausert? Du meinst gemorst?
1: Ja.
0: Gemausert, Alter.

0: Guten Morgen, 6:45, Radio PSR ist hier.
1: Und da bekommen wir heute einen Mix aus Sonne und Wolken, meiste Zeit trocken bei maximal 23 Grad.
0: In Sachsen sind die Ausbildungen gestartet. Wie läuft's denn bisher? Wie waren denn die ersten Tage und Wochen? Geht's euch gut? Also auf jeden Fall drücken wir euch die Daumen, dass euer Ausbildungsstart besser verläuft als der von uns beiden. Wir haben es ja schon mal erzählt.
1: Ja, Rocky ist am ersten Tag als Mediengestalter gleich viel zu spät gekommen. Da hast du einen richtig guten ersten Eindruck hinterlassen.
0: Ja, aber die Mandy als Kauffrau im Groß- und Außenhandel hat erstmal einen Firmenwagen zu Klumpe fahren.
1: Ja, war auch nicht so gut.
0: Siehste, also wir wollen uns jetzt nicht selber loben, aber trotzdem ist ja dann am Ende doch ein bisschen was aus uns geworden. Also das schafft ihr in jedem Falle auch.
1: Deswegen erzählt mal, wie verlaufen denn die ersten Tage in der Ausbildung? Schickt mal eine WhatsApp-Sprachnachricht oder ruft an 0341 3937 6000 und für alle jetzt auf dem Weg zur Arbeit. Neue Musik bei Radio PSR. Tame Impala und Jenny mit Dracula.

0: 6.53 Uhr, guten Morgen am Mittwoch. Hier ist der Sender, der eure Konten entlastet. Radio PSR zahlt deine Rechnung. Schon nach Wetter und Verkehr ist es wieder soweit um Punkt 7. Also kommt noch mit rein in den Losport, her mit euren Beträgen über radiopsr.de.
1: Und es gibt nur eine Band, die spielen wir euch in nächster halben Stunde, die Erlaubnis hat, uns um diese Zeit anzubrüllen, ohne dass wir ihr das übel nehmen. Und zwar Linkin Park mit Lost, einer der besten Hits von heute, läuft hier ab um 7, genauso wie Natalie Imbruglia mit Torn für die größte Abwechslung. Also bleibt am besten einfach dran.
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1: Kurz vor sieben. Ich bin Hajo Wilgen. Schönen guten Morgen. Das Aus für das Zwickauer VW-Werk ist angeblich schon beschlossen. Wie die Wirtschaftswoche schreibt, soll die Produktion hier und in Emden 2031 enden. Wenig später soll auch im Nutzfahrzeugewerk in Hannover und am Audi-Standort in Neckarsulm Schluss sein. Der Vorstand soll sich einstimmig dafür ausgesprochen haben. Am Freitag berät der Aufsichtsrat über die Pläne. Der russische Machthaber Putin hat die von Deutschland angekündigten Sanktionen als schweren Fehler bezeichnet. Die bisher vorgelegten Beweise nannte er gefälscht. Die Bundesregierung hatte gestern erstmals offiziell gesagt, dass sie Russland für den versuchten Drohnenanschlag am Leipziger Flughafen verantwortlich macht. Deshalb werden unter anderem das Generalkonsulat in Bonn und das russische Haus in Berlin geschlossen. Die EU und die NATO sagten der Bundesregierung ihre Unterstützung zu. Kaum ist das neue Feuerland eröffnet, da arbeitet der Zoo Leipzig schon an weiteren Projekten. Zum Beispiel sollen die asiatischen Inselwelten ausgebaut werden. Zoodirektor Jörg Junhold hofft, dass es in 4 bis 5 Jahren soweit ist.
2: Da werden wir dieses Jahr wahrscheinlich noch die Baugenehmigung einreichen und da erwartet uns dann, denke ich, eine ähnliche Attraktion. Nicht ganz so groß vielleicht, aber wir werden uns treu bleiben und werden getreu dem Motto gute Tierhaltung, aber auch Erlebnisbereiche für Besucher und das nicht zum Selbstzweck, sondern immer unter dem Thema Schutz von bedrohten Arten weiterführen.
1: Die Einkommensteuer soll für viele Menschen in Deutschland sinken. Heute will das Bundeskabinett den Entwurf dazu beschließen. Der Grundfreibetrag soll steigen, ebenso das Kindergeld. Eine Familie mit 2 Kindern und einem Jahreseinkommen von 60.000 Euro soll um gut 600 Euro entlastet werden. Zur Finanzierung will die Regierung unter anderem die Reichensteuer erhöhen. Die Reform soll in 2 Stufen kommen. Los geht's im nächsten Jahr. Chemnitz präsentiert sich ab heute auf einer der größten Chipmessen weltweit in Taiwan. Punkten will die Stadt mit Forschung, Industrie und Know-how in der Mikroelektronik. Chemnitz will damit den eigenen Standort stärken, sowie neue Unternehmen und Investitionen aus Taiwan an Land ziehen. 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
3: Draußen ist die Sonne aufgegangen. Es sieht nach einem guten Tag aus. Wird es auch. Aktuell messen wir um die 12 Grad im Laufe des Tages. Da kommen dann schon mehr Wolken dazu. Es bleibt eigentlich aber die meiste Zeit überwiegend trocken. Vielleicht mal eine kurze Regenhusche, die heute noch runterkommt, aber wirklich nichts Wildes. Und das bei maximal 23 Grad. Morgen am Donnerstag wird das Wetter ganz ähnlich. Ab Freitag wird es dann wieder spätsommerlich warm mit bis zu 28 Grad.
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4: Die Straßen sind frei, gute Fahrt. Wenn ihr aber dann irgendwas entdeckt zum Ergänzen, ruft kurz durch, kostenfrei unter 0800 023 4x die 4. So, und ansonsten bleibt dran, weil in 15 Minuten laden wir euch ein zur lustigsten Hunderunde mit dem Kollegen Jan Zerbst in seiner Alltagskomödie.
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4: Jawohl, wir übernehmen die Dinge, die ihr schon bezahlt habt. Und wenn ihr euch was wünscht, dann sind wir auch für euch da. 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Also, liebe Nicole, jetzt hast du Zeit, dich zu melden unter 0341 39 37 6000. Es geht wieder los. Wir suchen jetzt Nicole Hoppe aus Thiendorf. Ruf mal schnell zurück. 0341 39 37 6000.
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0: Es ist kurz nach 7. Guten Morgen. Hier ist die Radio PSR Morning Show. Wir spielen die besten Hits von heute und die größte Abwechslung. Gleich Coldplay mit Higher Power direkt nach Kato und John in 3 Minuten. Und Chris Martin von Coldplay. Chris Martins Sohn steigt jetzt in die Fußstapfen des Papas. Der heißt Moses, 20 Jahre alt, der Jüngling, und macht jetzt auch Mucke und tritt mit seiner Band bald bei einem Festival in London auf.
1: Übrigens, wenn Rocky in die Fußstapfen seines Vaters getreten wäre, dann wäre er jetzt bei der Bar.
0: Ja, aber dann werdet ihr wenigstens mal...

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1: Wir übernehmen ganz unkompliziert die Kosten für Dinge, die ihr schon bezahlt habt und für Wünsche, die ihr euch noch erfüllen wollt. Nicole aus Thiendorf hat sich auf radiopsr.de angemeldet und binnen drei Hits zurückgerufen. Guten Morgen, Nicole.
2: Guten Morgen.
1: So.
2: Bin noch ganz überrascht.
1: Ja. Es geht ja um ein neues Handy bei dir.
2: Genau, mein Handy hat leider den Geist aufgegeben vom Akku und deswegen musste ich mir dann leider jetzt ein neues holen und das ist schwierig. Man hat ja trotzdem immer so die laufenden Kosten und da ist das dann, ja, ist sowas nicht geplant.
1: Aber du hast ja alles richtig gemacht. 469,90 Euro sind hiermit von Radio PSR bezahlt.
2: Super, danke schön. Ah, da freue ich mich sehr.
1: Damit du weiterhin schön mobil bleibst und uns immer tolle Sprachnachrichten auch schicken kannst in Zukunft hier ins Studio.
2: Ja, richtig. Genau. Ich höre auch jeden Morgen euch.
3: Ach, das ist schön.
1: Nicole, wir sagen vielen Dank fürs Radio PSR hören und wünschen dir viel Freude mit dem neuen Handy und eine tolle Woche.
2: Dankeschön, danke, euch auch.
3: So, und wenn ihr Kosten habt, die ihr echt nicht gebrauchen könnt oder einen Wunsch, dann schickt uns eure Beträge auf radiopsr.de. Nächste Chance heute Nachmittag Punkt 16 Uhr in der Steffen-Lukas-Feierabendshow. Dann zahlt Radio PSR deine Rechnung.

0: Schönen guten Morgen. Viertel achte Hammers. Hier ist die Radio PSA Morning Show.
1: Heute mit einem Mix aus Sonne und Wolken. Meiste Zeit trocken, bis zu 23 Grad sind drin.
0: Ja, also perfektes Wetter jetzt auch für eine Hunderunde.
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3: Hast du einen Hund, hast du auch einen Grund. Und zwar, um jeden Tag rauszugehen. Es gibt keine Ausreden. Der Hund muss mal, also stört auch ein Nieselregen nicht. Und ist man erstmal draußen, dann fühlt sich das an, wie durchs eigene Revier zu stromern. Denn man kennt sich unter Hundebesitzern.
4: Ach, hi. Grüß dich, Frauchen von Luna.
3: Und dann plaudert man über die lieben Hunde.
5: Also das hat der Balu wirklich vorher noch nie gemacht.
3: Und sowas können Nicht-Hundebesitzer überhaupt nicht nachvollziehen. Denn man spricht ja wirklich wie mit so einem Geheimcode. Apropos Code. Der wird ja in Plastiktütchen aufgehoben, in die Tasche gesteckt und wie so ein Schatz mitgeführt. Im Winter hält er die Hände warm, im Sommer ist das, glaube ich, so eine Art Knetspiel. Und spätestens da bist du als Nicht-Hundebesitzer fassungslos. Aber zum Glück kümmert sich auch jeder im wahrsten Sinne um seinen eigenen Hund.
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1: Ich bin ja früher auch immer Gassi gegangen, aber nicht mit meinem Hund, sondern mit meinem Hasen. Habe ich eine Hasenleine besorgt und in Döbeln gab es eine große Wiese vor unserem Haus und da ist mein Hase da mal lang gehoppelt an der Leine.
0: Ja. Ein Bild für die Götter bestimmt oder eben dann für den Fuchs. Aber ganz egal, ob ihr jetzt

0: Guten Morgen, es ist 7.26 Uhr. Hier ist die Radio PSA Morning Show. Viele Grüße in die Elterntaxis beim Drop-Off. Wir sind mit dabei mit den besten Hits von heute und der größten Abwechslung.
1: Ja, und da spielen wir euch den neuen Hit von Taylor Swift. Die ist zurückgekehrt in ihre Country-Wurzeln. So auf jeden Fall klingt ihr neuer Hit I Knew It, I Knew You. Spielen wir euch hier nächste halbe Stunde und noch mehr Frauenpower gibt's mit Beyoncé Sweet Dreams für die größte Abwechslung. Hier alles nach Wetter und Verkehr.
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1: Kurz vor 7:30. Ich bin Harjo Wilken. Schönen guten Morgen. Das VW-Werk in Zwickau soll schließen. Auch für 3 andere Werke hat der Vorstand das Aus angeblich schon beschlossen. Wie die Wirtschaftswoche schreibt, soll die Produktion in Zwickau und Emden 2031 auslaufen. In Hannover soll ein Jahr später Schluss sein und am Audi-Standort Neckarsulm 2034. VW selbst hat die Pläne bislang nicht bestätigt. Betriebsrat und IG Metall kündigten massiven Widerstand an. Am Freitag berät der Aufsichtsrat über die Sparpläne. Russland hat auf die von Deutschland angekündigten Sanktionen reagiert. Kreml-Chef Putin nannte sie einen schweren Fehler und sprach von gefälschten Beweisen. Die Bundesregierung hatte Russland gestern erstmals offiziell für den versuchten Sprengstoffanschlag am Leipziger Flughafen verantwortlich gemacht. Nun werden unter anderem die Einreisekontrollen für Russen verschärft und das Generalkonsulat in Bonn geschlossen. In Sachsen hängen in diesem Jahr weniger Äpfel an den Bäumen. Der Obstbauverband rechnet mit rund 44.000 Tonnen und damit weniger als zuletzt. Schuld sind unter anderem Frost, Hagel und Trockenheit. Der Verbandsvorsitzende Jörg Geitel fordert deshalb mehr Hilfe von der Politik. Etwa bessere Rahmenbedingungen, um die Bäume das ganze Jahr zu bewässern. Weiter sagt er uns:
2: Die Herausforderungen sind natürlich Wettbewerbsnachteile gegenüber unseren europäischen Nachbarn. Hier sind insbesondere die hohen Lohnkosten und die verfügbaren Pflanzenschutzmittel, gerade in der integrierten Produktion, aber auch in der biologischen Produktion, zu treffen.
1: In Dresden sind unbebaute Grundstücke zuletzt günstiger geworden. Bei Flächen für Einfamilienhäuser wurden rund 18% weniger gezahlt. Auch Grundstücke für Mehrfamilienhäuser wurden etwas billiger. Ob die Preise weiter sinken, lässt sich nicht sagen, heißt es bei der Stadt. Dafür gab es zuletzt zu wenige Kaufverträge. Der sächsische Extremschwimmer Josef Hess hat nun auch die Donau durchschwommen. 60 Tage nach dem Start in Ulm erreichte er jetzt das Schwarze Meer. Der 39-Jährige hat rund 2850 Kilometer zurückgelegt. Unterwegs sammelte er Wasserproben für das Projekt Mikroplastikatlas. In den letzten Jahren hatte Hess unter anderem auch schon den Rhein komplett durchschwommen. 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
3: Also eine Jacke ist immer noch eine gute Idee. Wer jetzt raus muss, aktuell messen wir um die 13, um die 14 Grad. Plus die Sonne ist am Start, es gibt ein paar Wolken. Es ist aktuell überall trocken und so soll es auch bleiben. Im Tagesverlauf kommen dann noch mehr Wolken dazu. Vielleicht mal eine kurze Regenhusche, das ist aber heute wirklich eher die Ausnahme bei maximal 23 Grad. Morgen wird das Wetter ganz ähnlich. Ab Freitag wird es dann wieder spätsommerlich warm mit bis zu 28 Grad.
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4: Es ist ruhig heute Morgen, ihr kommt gut durch. In Ursprung allerdings, alte Flockenstraße, Höhe der Feldgasse, gab es einen Unfall im Kreuzungsbereich. Und Blitzer stehen in Leipzig, Delitzsche Straße zwischen der Schönefelder Straße und der Essener Straße. Wenn ihr was zum Ergänzen habt, Staus oder Blitzer, ruft einfach weiter durch, kostenfrei unter 0800 023 4x4.
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4: 7.32 Uhr, guten Morgen zusammen.
3: Guten Morgen.
4: Sonntag in einer Woche trefft ihr alle auf Franzi mit den Scherenhänden, Captain Hobbelklatsch, Donnerfaust, der Zerschmetterer, Schnickziller und noch viele, viele mehr. Das sind unsere Kandidaten, die um den Meistertitel bei unserer Schnickschnack-Schnuckmeisterschaft 2026 kämpfen werden. Und ihr könnt bei dieser riesengroßen Show mit dabei sein. Und da wird ja nicht nur geschnuckt, da wird ja auch ordentlich gefeiert. Und ihr als Fans geht auch nicht mit leeren Händen nach Hause. Sagen wir euch alles gleich nochmal in 5 Minuten.
3: So, und bei euch im Laden ist Startschuss. Die Regale werden eingeräumt, alles vorbereitet auf den großen Kundenanruf. Sturm und wir geben hier auch Vollgas jetzt mit einem der besten Hits von heute. Alex Warren ist hier mit Fever Dream.

0: Es ist kurz nach 7:30. Schönen guten Morgen. 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

0: Guten Morgen, 7.45 Uhr, 7:45, hier ist die Radio PSR Morning Show.
1: Und das wird ein guter Mittwoch. Sonne, Wolken, am Nachmittag mehr Wolken, die meiste Zeit aber trocken bei bis zu 23 Grad.
0: Also man guckt ja immer, was man mal mit der Family unternehmen kann. Wie wäre es denn mal wieder mit einem Ausflug in den Zoo? Im Zoo Leipzig hat er gerade die neue Feuerlandanlage aufgemacht und unsere Jenny, die hat sich für euch mal umgeguckt.
2: Hallo Rocky, hallo Mandy. Ich weiß nicht, ob ihr es im Hintergrund hört, das Plätschern, es ist gerade Pinguinfütterung. Dementsprechend riecht es hier ziemlich stark nach Fisch. Es ist aber wirklich Wahnsinn, wie nah man hier an diese Tiere rankommt. Also absolutes Highlight ist auf jeden Fall dieser Unterwassertunnel. Das ist der längste Unterwassertunnel Europas. Und da sind die Robben, die Pinguine einfach links, rechts über dir. Die kommen so nah an dich ran. Also ich musste einmal kurz von der Scheibe wirklich zurückspringen, weil ich mich so erschrocken habe, wo so eine Robbe mit Highspeed auf mich zukam. Also Feuerland, es hat 5 Jahre gedauert, bis es fertig wurde, aber es hat sich gelohnt. Wirklich absolutes neues Highlight hier im Zoo Leipzig.
1: Ja, gestern war ja große Eröffnung. Mein Sohnemann Philipp hat es mitbekommen. Wochenende ist verplant, ne?
0: Ja, also das heißt, wir werden uns dort wohl treffen. Bei mir zu Hause auch gleich, Baba, wir müssen dahin.
1: Und genauso cool wie die Pinguine und die Robben im Zoo Leipzig ist auch dieser Typ hier, Teddy Swims, jetzt bei Radio PSR. Mit einem der besten Hits von heute, Mr. Know It All.

0: Minuten.
1: Morgen, hier ist die Radio PSA Morning Show um 7.52 Uhr. Es gibt 6 Orte in Sachsen, die insgesamt jetzt 24 Millionen Euro bekommen. Wofür die Kohle ist und ob vielleicht auch euer Ort mit dabei ist, das hört ihr gleich in den Radio PSA Nachrichten in 5 Minuten.

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3: Entdecke Sachsen. Diesmal
4: die Herkulessäulen. Ein echter Geheimtipp für alle, die abseits der Touristenströme entspannt wandern wollen. Die große und kleine Herkulessäule sind zwei bizarre, schlanke Felstürme zwischen der Schweizer und der Ottomühle. Mit ihren überhängenden Gipfelköpfen sind sie neben den Bielertürmen und dem Großvaterstuhl das Wahrzeichen des oberen Bielertals. In dem beliebten Klettergebiet sind oft Bergsteiger in schwindelerregender Höhe zu sehen. Benannt wurden die Felsen 1826 vom Privatgelehrten Karl Merkel in seinem Werk über die sächsisch-böhmische Schweiz. Und wer böhmische Küche schätzt, der kann die Tour um etwa 4 Kilometer bis ins tschechische Ostrov verlängern. Das Bielertal ist etwa 20 Kilometer von Niederrathen entfernt und mit Bahn und Bus über Königstein erreichbar.
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7: Kurz vor 8. Ich bin Hajo Wilken. Schönen guten Morgen. Das Aus für das Zwickauer VW-Werk ist angeblich schon beschlossen. Wie die Wirtschaftswoche schreibt, soll die Produktion hier und in Emden 2031 enden. Wenig später soll auch im Nutzfahrzeugewerk in Hannover und am Audi-Standort in Neckarsulm Schluss sein. Der Vorstand soll sich einstimmig dafür ausgesprochen haben. Am Freitag berät der Aufsichtsrat über die Pläne. Es gibt erneut einen Angriff auf die Stromversorgung in Deutschland. An einem Umspannwerk bei Köln sind mehrere Leitungen ausgefallen. Die Polizei geht nicht von einer technischen Störung aus, sondern von einer vorsätzlichen Tat. Erst gestern gab es einen Anschlagsversuch auf ein Umspannwerk in Brandenburg. Dort waren mehrere Spreng- und Brandvorrichtungen gefunden worden. Die neue Südpazifikanlage Feuerland im Zoo Leipzig ist jetzt für Besucher geöffnet. Highlight ist ein 100 Meter langer Unterwassertunnel, der mitten durch die Schwimmbecken von Pinguinen und Robben führt. Zoodirektor Jörg Junhold.
8: Na, ich glaube, es wird Furore machen, wenn die ersten Bilder so rumgehen. Und das wird Appetit machen. Und da wird es vielleicht den einen oder anderen geben, der lange nicht im Zoo war, der gesagt hat, ich muss da auch mal hingucken. Und ich denke, dass die Mundpropaganda auch dazu beiträgt. Und ich glaube einfach daran, dass es erfolgreich wird.
7: Demnächst sollen im Zoo auch die asiatischen Inselwelten ausgebaut werden und das Mekong-Delta neu entstehen. Am Augsburger Hauptbahnhof hat es heute früh eine Explosion gegeben. In einem Durchgang war ein unbekannter Gegenstand in die Luft geflogen. Mehrere Menschen sollen durch Knalltraumata leicht verletzt worden sein. Die Polizei ist im Großeinsatz und hat mehrere Straßen gesperrt. Die Hintergründe sind noch unklar. 6 Städte und Gemeinden in Sachsen kommen neu in das Städtebauprogramm. Es sind Boxberg, Merane, Meißen, Neugieritzsch, Penig und Wurzen. Insgesamt bekommen sie fast 24 Millionen Euro. Mit dem Geld sollen etwa Ortszentren, Schulen und alte Industrieflächen aufgewertet werden. 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
9: Aktuell sind wir bei um die 15 Grad plus. Die Sonne scheint, ein paar Wolken sind auch dabei. Momentan ist es trocken und so soll es heute auch bleiben. Also im Tagesverlauf drücken sich von Westen her immer mehr Wolken rein. Vielleicht mal eine Regenhusche, die runterkommt. Ist aber wirklich die Ausnahme. Das alles bei maximal 23 Grad. Morgen am Donnerstag geht es auch erstmal mit Sonne und Wolken los. Nachmittags dann vereinzelt Regen. Da wird es auch wieder windiger bei 24 Grad. Und ab Freitag kommt der Spätsommer zu uns mit bis zu 28 Grad.
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10: Ihr kommt gut durch heute Morgen, allerdings in Ursprung. Alte Flockenstraße, Höhe Feldgasse, gab es einen Unfall im Kreuzungsbereich. Geblitzt wird in Dresden, Kurschützer Straße einwärts. Markleberg, Coburger Straße auch einwärts. In Meinersdorf auf der Hauptstraße, wenn er aus Richtung Jahnsdorf kommt. Und in Leipzig auf der Delitzscher Straße zwischen der Schönefelder und Essener Straße. Wenn ihr auch noch was entdeckt an Staus oder Blitz, dann sagt kurz Bescheid unter 0800 023 4x die 4. Kommt gut an.
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10: So, wir haben es um 8 Uhr. Schönen guten Morgen zusammen.
9: Guten Morgen.
10: Und gleich wird ganz Sachsen auf ein ganz bestimmtes Körperteil schauen. Es geht um die Größe. Mehr dazu in 15 Minuten.
9: So, und die Paketboten, die stapeln ihre Transporter. Die spielen sozusagen eine Runde Tetris. Wir sind bei euch beim Jobbeginn und sorgen für eine Prise Coolness mit dem ganz neuen Hit von Tempa City. Hier ist Self-Aware.

0: 8.07 Uhr. Guten Morgen. Radio PSR zahlt deine Rechnung. Aber natürlich auch für Wünsche sind wir für euch da. Nicole aus Tiendorf haben wir heute Morgen 469,90 Euro fürs neue Handy bezahlt.
1: Super, danke schön. Oh, da freue ich mich sehr. Mein Handy hat leider den Geist aufgegeben vom Akku. Und deswegen musste ich mir dann leider jetzt ein neues holen.
0: So, als nächstes seid ihr dran. Her mit euren Beträgen über radiopsr.de.
2: Genau, und nächste Chance übrigens 16 Uhr in der Steffen-Lukas-Feierabendshow, dann zahlt Radio PSR deine Rechnung und bis dahin drehen wir hier.

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0: Guten Morgen am Mittwoch, die Radio PSA Morning Show ist hier. Es ist 8.15 Uhr.
1: Heute mit einem Mix aus Sonne und Wolken, Regenschauer, absolute Ausnahme bei maximal 23 Grad.
0: Wer einen großen Daumen hat, ist schlau. Los, wir machen mal kurz einen Vergleich, guckt alle mal in die Hand. Die Forscher haben nämlich rausgefunden, je länger der Daumen im Verhältnis zur Hand ist, desto größer ist der Denkteil im Gehirn. Also kurz gesagt, je größer der Daumen, desto schlauer ist man.
1: Ganz ehrlich, wenn das stimmt, frage ich mich wirklich, wie konnte ich bitte mein Abitur bestehen?
0: Ja, und außerdem ist es ein harter Schlag für alle, die im Auto immer den anderen Finger zeigen.
1: Danke, dass du ihn mir auch zeigst. Und weil wir ja aktuell über Größe reden, das ist auch eine große Band, One Republic, erfolgreichste US-Pop-Rock-Band und immer noch mit neuem Song an Start. Den spielen wir euch jetzt, Need Your Love, hier bei Radio PSR. 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

0: Kommt gut weiter rein in den Mittwoch. Hier ist die Radio PSR Morning Show um 8.22 Uhr. Die Pilzsaison geht übrigens los. Und bevor ihr mit Korb und Messerchen loszieht, kriegt ihr gleich nochmal einen Anfängerkurs im Pilzebestimmen von unserem Comedy-Kollegen Jan Zerbst. Und zwar in der nächsten halben Stunde um kurz nach 8:30.
1: Und während ihr die ersten Tätigkeiten auf Arbeit verrichtet, sind wir bei euch mit den besten Hits von heute und der größten Abwechslung und dem Radio PSR Überraschungshit. Der läuft ja am Ende der Stunde. Cinema-Songs, die Spaß machen, die ein bisschen aus der Reihe tanzen. Es ist ein Synthie-Pop-Song aus den 90ern und bevor jetzt jeder schreit, ja, ihr spielt Depeche Mode. Nein, ihr hört es wie gesagt 10 von 9.
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3: 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Diesmal
4: einer der größten Landschaftsparks in Zentraleuropa, der Fürstpücklerpark in Bad Muskau. 830 Hektar groß lässt er sich per Rad, mit Boot oder ganz gemütlich in der Kutsche erkunden. Wer lieber zu Fuß unterwegs ist, sollte ordentlich Zeit einplanen, der Park ist riesig. Der größere Teil liegt heute in Polen, etwa ein Drittel auf sächsischer Seite. Hindurch fließt die Neiße. Die beeindruckende Parklandschaft geht auf Hermann Fürst von Pückler zurück, der durch seine Reisen und seine Leidenschaft für Gartenkunst die Anlage maßgeblich prägte. Neben dem Gartenpalais zählt vor allem das neue Schloss Muskau zu den Highlights.
3: Mehr Tipps, mehr Infos unter entdecke-sachsen.de. Jetzt klicken.
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1: Kurz vor 8:30. Ich bin Hajo Wilken. Schönen guten Morgen. Das VW-Werk in Zwickau soll schließen. Auch für 3 andere Werke hat der Vorstand das Aus angeblich schon beschlossen. Wie die Wirtschaftswoche schreibt, soll die Produktion in Zwickau und Emden 2031 auslaufen. In Hannover soll ein Jahr später Schluss sein und am Audi-Standort Neckarsulm 2034. VW selbst hat die Pläne bislang nicht bestätigt. Betriebsrat und IG Metall kündigten massiven Widerstand an. Am Freitag berät der Aufsichtsrat über die Sparpläne. In der Nähe von Köln hat es offenbar einen Angriff auf ein Umspannwerk gegeben. Mehrere Leitungen sind ausgefallen. Die Polizei geht nicht von einer technischen Störung aus, sondern von einer vorsätzlichen Tat. Erst gestern gab es einen Anschlagsversuch auf ein Umspannwerk in Brandenburg. Der dortige Innenminister Redmann forderte im zweiten einen besseren Schutz für die Infrastruktur.
2: Wir müssen hier schnell nachrüsten, dass die Betreiber ihre eigenen Einrichtungen besser sichern können, auch mit Befugnissen, die gegenwärtig nur die Polizei hat. Beispielsweise Drohnen abwehren zu können, die Befugnis, auch intelligente Videoüberwachung einsetzen zu können. Man kann nicht neben jeden Hochspannungsmasten einen Polizisten stellen.
1: Russland hat auf die von Deutschland angekündigten Sanktionen reagiert. Kreml-Chef Putin nannte sie einen schweren Fehler und sprach von gefälschten Beweisen. Die Bundesregierung hatte Russland gestern erstmals offiziell für den versuchten Sprengstoffanschlag am Leipziger Flughafen verantwortlich gemacht. Nun werden unter anderem die Einreisekontrollen für Russen verschärft und das Generalkonsulat in Bonn geschlossen. Die Obstbauern in Sachsen erwarten in diesem Jahr eine recht gute Ernte, die aber etwas kleiner ausfallen wird als im letzten. In den nächsten Tagen werden gut 45.000 Tonnen Äpfel eingeholt. Gründe für den Rückgang? Ein Jahr mit Frost- und Hitzeproblemen. Die Obstbauern fordern mehr Hilfe von der Politik, um beispielsweise die Bäume das ganze Jahr bewässern zu können. Chemnitz präsentiert sich ab heute auf einer der größten Chipmessen weltweit in Taiwan. Punkten will die Stadt mit Forschung, Industrie und Know-how in der Mikroelektronik. Chemnitz will damit den eigenen Standort stärken, sowie neue Unternehmen und Investitionen aus Taiwan an Land ziehen. 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
3: Das wird ein guter Tag. Nicht zu heiß, kein Regen. Es bleibt eigentlich die meiste Zeit überwiegend trocken. Dazu ein freundlicher Mix aus Sonne und Wolken. Im Laufe des Tages kommen mehr Wolken dazu, aber wie gesagt, meiste Zeit trocken. Aktuell messen wir um die 15 Grad plus bis zu 23 Grad sind drin. Und ich weiß ja, dass viele von euch den Sommer vermissen. Da habe ich gute Nachrichten, denn am Freitag kommt der Spätsommer zu uns zurück mit bis zu 28 Grad.
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4: Muss ich gleich noch einen Klimaanlagenservice im Auto machen, dass es auch wirklich funktioniert dann. So, heute Morgen ist nichts los, ihr kommt wirklich gut durch. Es wird aber geblitzt in Dresden, Kurschützer Straße einwärts, Markleberg, Coburger Straße einwärts. In Meinersdorf stehen sie auf der Hauptstraße, wenn er aus Richtung Jahnsdorf kommt. Und Leipzig, Delitzscher Straße zwischen der Schönefelder und der Essener Straße. Zum Ergänzen einfach kurz Bescheid geben, wie immer unter 0800 023 4x4. Gute Fahrt.
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4: Um 8:30, schönen guten Morgen.
3: Guten Morgen.
4: Und ich glaube, wir werden jetzt unserem Hörer Hans-Jürgen das Highlight des Tages spendieren.
3: Genau, wir spielen nämlich jetzt Dua Lipa mit Don't Start Now. Und immer wenn Dua Lipa bei uns im Programm läuft, bekommen wir von Hans-Jürgen eine Nachricht mit Danke, Danke, Danke, 1000 Herzen und wie schön Dua Lipa zu hören.
6: Ich glaube, er ist ein bisschen verliebt.
3: Ja, glaube ich auch, aber die Dua Lipa ist ja seit diesem Jahr verheiratet.
4: Hörst du das, Hans-Jürgen?
7: Das spielt doch keine Rolle, das ist doch wurscht.
4: Gut, das war der Frank aus Langenreichenbach, aber es hat jetzt gerade so schön gepasst.

0: Es ist kurz nach 8:30. Guten Morgen. Wir gehen jetzt in die Pilze.
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2: Pilzbestimmung für Anfänger, Lektion 1. Höre nur auf echte Experten. Die meisten haben keine Ahnung.
3: Pilze sollte man generell niemals sammeln, sondern in der Natur belassen, weil da wohnen ja Schlümpfe drin.
2: Lektion 2. Du kannst auch ein Foto vom Pilz machen und ChatGPT fragen, aber verlass dich nicht zu sehr auf die Antwort.
4: Ah, hier steht, es ist eindeutig ein Pfifferling oder ein Fliegenpilz. Ich soll einfach probieren und wenn sich kein Schaum vor meinem Mund bildet, dann war es ein Pfifferling.
2: Und Lektion 3, wenn du einfach nur angeben willst, denk dir die Pilzarten einfach aus. Es klingt eh alles ähnlich.
4: Schau mal hier, das gibt's ja nicht. Der breitblättrige Rotschmierling und direkt daneben eine spitzäugige Bergmorchel. Und ein blasser Halmnasenbuckelblasen-Rüblingsschwamm. Der ist giftig.
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0: So, und wenn ihr gar keine Ahnung habt und euch rückversichern wollt, dann könnt ihr auch bei der Pilzberatung anrufen. Da ist jetzt auch schon wieder jede Menge Betrieb.
5: Also das ist ganz eindeutig ein grüner Knollenblätterpilz.
6: Ehrlich?
5: Der ist tödlich.
6: Ja, super. Schwieriger Mama, essen ist

0: 9, dreiviertel 9 haben wir es. 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
1: Das wird ein freundlicher Mittwoch. Viel Sonne, später am Nachmittag mehr Wolken, vielleicht eine kurze Regenhusche, aber nichts Wildes bei maximal 23 Grad.
0: So, Inspiration für die Family. Wie wär's denn mal mit dem Freizeitpark Oskarshausen in Freital bei Dresden? Der mutiert ab heute zu Kürbishausen. Also es wird die größte Kürbisausstellung Sachsens geben bis zum 15. November. Und das Motto ist Kürbis-Olympiade. Also es gibt dort Skulpturen, die Sportler und Sportarten darstellen. Also Theresa Tamme ist die Marketingleiterin. Wie müssen wir uns das jetzt eigentlich konkret vorstellen?
2: Also es ist natürlich unseren Ehrenpaten der Ausstellung gewidmet. Das sind unter anderem Francesco Friedrich. Wir haben einen XXL-Bob mit Anschieber aus Kürbissen. Wir haben aber auch den Michael Rösch hier bei uns zur Eröffnung zu Gast. Und es gibt einen XXL-Biathleten. Und da kann man sich sogar selber mit dazustellen und selber mal Biathlon fahren.
0: Ist nichts zu trinken, Mandy.
1: Schade. Über 50.000 Kürbisse sind da verbaut. Es gibt auch die größte Kürbispyramide Sachsens. Also auf jeden Fall anschauen. Kürbishausen alias Oskarshausen in Freital ist ab heute eröffnet. Und wenn ihr noch mehr Tipps braucht fürs Wochenende, dann schaut auf unsere Homepage auf radiopsr.de.

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1: Jawohl, der Hit, der am Ende der Stunde immer so ein bisschen aus der Reihe tanzt.
2: Das ist jetzt ein Synthie-Pop-Song aus den frühen 90ern von einer Band aus Baden-Württemberg, und zwar Debbie Loved mit Sweet Harmony. Und weil ich es nicht mehr auf dem Schirm hatte, habe ich mir nebenbei das Musikvideo mal angeschaut. Ganz vergessen, ne? Da sind ja ganz viele in dem Musikvideo zu sehen, die sind alle nackig.
1: Mit diesen wunderbaren Bildern schicken wir euch jetzt zur kurzen Entspannung den Kaffeeautomaten mit Debbie Loved und Sweet Harmony. Guten Morgen.

0: The Beloved mit dem Radio PSR Überraschungshit Sweet Harmony. Guten Morgen, es ist 8.51 Uhr und in der nächsten Stunde, da überraschen wir euch dann wieder mit einem Hit. Es wird ein Motivationsmonster.
1: Man kann schon sagen, also das war jetzt harmonisch, nächste Stunde wird's feierlich.
0: Ja, jetzt haben wir uns ein bisschen ausgeruht und in der Stunde, da knattert die Stanze.
1: Ganz genau, der Radio PSR Überraschungshit, der nächste, wie gesagt, 10 vor 10.
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1: Kurz vor neun. Ich bin Hajo Wilken. Schönen guten Morgen. Das Aus für das Zwickauer VW-Werk ist angeblich schon beschlossen. Wie die Wirtschaftswoche schreibt, soll die Produktion hier und in Emden 2031 enden. Wenig später soll auch im Nutzfahrzeugewerk in Hannover und am Audi-Standort in Neckarsulm Schluss sein. Der Vorstand soll sich einstimmig dafür ausgesprochen haben. Am Freitag berät der Aufsichtsrat über die Pläne. Es gibt erneut einen Angriff auf die Stromversorgung in Deutschland. An einem Umspannwerk bei Köln sind mehrere Leitungen ausgefallen. Die Polizei geht nicht von einer technischen Störung aus, sondern von einer vorsätzlichen Tat. Erst gestern gab es einen Anschlagsversuch auf ein Umspannwerk in Brandenburg. Dort waren mehrere Spreng- und Brandvorrichtungen gefunden worden. Kaum ist das neue Feuerland eröffnet, da arbeitet der Zoo Leipzig schon an weiteren Projekten. Zum Beispiel sollen die asiatischen Inselwelten ausgebaut werden. Zoodirektor Jörg Junholt hofft, dass es in 4 bis 5 Jahren soweit ist.
2: Da werden wir dieses Jahr wahrscheinlich noch die Baugenehmigung einreichen und da erwartet uns dann, denke ich, eine ähnliche Attraktion. Nicht ganz so groß vielleicht, aber wir werden uns treu bleiben und werden getreu dem Motto gute Tierhaltung, aber auch Erlebnisbereiche für Besucher und das nicht zum Selbstzweck, sondern immer unter dem Thema Schutz von bedrohten Arten weiterführen.
1: Die Einkommensteuer soll für viele Menschen in Deutschland sinken. Heute will das Bundeskabinett den Entwurf dazu beschließen. Der Grundfreibetrag soll steigen, ebenso das Kindergeld. Eine Familie mit 2 Kindern und einem Jahreseinkommen von 60.000 Euro soll um gut 600 Euro entlastet werden. Zur Finanzierung will die Regierung unter anderem die Reichensteuer erhöhen. Die Reform soll in 2 Stufen kommen. Los geht's im nächsten Jahr. Der sächsische Extremschwimmer Josef Hess hat nun auch die Donau durchschwommen. 60 Tage nach dem Start in Ulm erreichte er jetzt das Schwarze Meer. Der 39-Jährige hat rund 2850 Kilometer zurückgelegt. Unterwegs sammelte er Wasserproben für das Projekt Mikroplastikatlas. In den letzten Jahren hatte Hess unter anderem auch schon den Rhein komplett durchschwommen. 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
3: Aktuell scheint viel die Sonne, gerade bei euch in Mittelsachsen. Von Westen her drücken sich immer mehr Wolken rein. Das werden heute im Laufe des Tages noch mehr. Aber Regenschauer sind heute die absolute Ausnahme. Da ist alles bei maximal 23 Grad. Morgen der Tag wird ganz ähnlich. Erstmal sonnig bewölkt. Richtung Nachmittag vereinzelt Regenschauer. Es wird auch morgen windig werden bei bis zu 24 Grad.
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4: A38 Halle Richtung Leipzig. Zwischen Leipzig Süd und Leipzig Südost ist ein Fahrzeug auf der rechten Spur liegen geblieben. Geblitzt wird heute Morgen in Dresden auf der Koschitzer Straße einwärts. Markleberg, da stehen sie auch, auf der Coburger Straße statt einwärts. In Meinersdorf auf der Hauptstraße aus Richtung Jahnsdorf kommend und Leipzig-Delitzscher Straße zwischen der Schönefelder und Essener Straße. Wenn ihr noch mehr habt für unseren Staus oder Blitzern, einfach kurz durchrufen, kostenfrei unter 0800 023 4x4.
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4: In einer Minute ist es um 9. Wunderschönen guten Morgen.
3: Guten Morgen.
4: Na, Denise, passt soweit alles?
5: Mit euch bin ich immer zufrieden, das wisst ihr. Das läuft bei mir den ganzen Tag. Früh, wenn ich zur Arbeit fahre, es läuft auf Arbeit. Wenn ich von der Arbeit nach Hause fahre, es läuft immer PSR.
4: Jetzt sind wir beruhigt.
3: Ja, und damit seid ihr bestimmt auch zufrieden. Und zwar mit Rag & Bone Man und Skin für eine gemütliche Frühstückspause. Guten Morgen zusammen.

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0: 9.23 Uhr am Mittwoch. Guten Morgen, Radio PSR, die Morning Show ist hier. Und wir alle haben doch schon mal eine Pizza gegessen. Wir alle lieben doch Pizza. Und wenn das, was ich eben gelesen habe, stimmt, essen wir alle die Pizza falsch. Also wir erleben gar nicht so das richtige Geschmackserlebnis. Wie es richtig geht, das besprechen wir hier 10:50.
1: Es gibt aber bei uns das richtige Hörerlebnis. Wir haben gleich wieder einen richtig schönen Radio PSR Überraschungshit für euch. Das ist ein Partymonster, das wir da von der Leine lassen. Und zwar um 10:10. Also bleibt dran.
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1: Die Sonne scheint fast überall in Sachsen. Von Westen her drücken sich gerade immer mehr Wolken rein. Also es werden im Laufe des Tages immer mehr Wolken, aber Regen soll heute absolute Ausnahme sein. Eventuell am Nachmittag hier und da mal eine kleine Regenhusche, aber ganz viel soll da nicht runterkommen. Und das alles heute bei maximal 23 Grad. Morgen der Tag auch erstmal sonnig bewölkt, am Nachmittag Regenschauer bei 24 Grad. Und alle, die den Sommer vermissen, Freitag kommt der Spätsommer zu uns zurück mit bis zu 28 Grad.
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2: Der Verkehr rollt, aber es wird geblitzt. Dresden-Koschitzer Straße einwärts, ebenso in Markkleeberg auf der Coburger Straße. Meinersdorf Hauptstraße, wenn er aus Richtung Jahnsdorf kommt, und in Leipzig auf der Delitzscher Straße zwischen Schönefelder und Essener Straße. Wenn ihr mehr habt für uns, ruft kurz durch, kostenfrei unter 0800 023 4x4. Kommt gut an.
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2: So, und jetzt Dai Dai, Iko, Dale, Ale, let's go. Her mit euren Beträgen, die wir für euch übernehmen dürfen. Radio PSR zahlt deine Rechnung, wie zum Beispiel die von der Nicole aus Thiendorf. Der haben wir einen Wunsch erfüllt. 470 Euro hat sie bekommen für ihr neues Handy.
4: Super, danke schön. Ah, da freue ich mich sehr.
2: So, und als nächstes seid ihr dran. Nicht vergessen, immer um 7 und 16 Uhr auf euren Namen achten. Das heißt also, heute Nachmittag habt ihr die nächste Chance in der Steffen-Lukas-Feierabend-Show.
1: Ja, Rocky, und wenn dein Dai Dai, Iko sehr wunderbar klang, wir lassen doch lieber Shakira und Bonne Boy das singen. Sind Sie mit Dai Dai, einer der besten Hits.

0: 9.37 Uhr, Grüße in die Frühstückspause, ihr hört Radio PSR und habe ich eben gelesen, muss ich mit euch teilen, so isst man Pizza richtig. Ein Pizzabäcker aus Neapel hat es verraten, wir machen es nämlich alle falsch. Die Pizza, die wir bekommen, werden nicht in Stücke gerissen, nein, die wird einmal in der Mitte umgeklappt, dann wird nochmal zusammengeklappt, sodass du ein vierlagiges Sandwich hast und dann erfährst du erst das richtige Geschmackserlebnis einer Pizza.
1: Ich verstehe die ganze Aufregung nicht, bevor ich da anfange, alles rumzuklappen, da bestelle ich mir einfach eine Calzone.
0: Was ist Calzone? Sei doch nicht so.
1: Mein Handy!
0: Ich hab's schon mal gehört, aber ich hab jetzt kein Bild im Kopf.
1: Pizza Calzone. Sandra, klär dir doch mal bitte auf, die Mandy.
2: Na, die Pizza Calzone ist eine gefüllte Pizza.
0: Sowas wie ein Döner.
2: Genau, eine Pizza aufgeklappt, belegt und zugeklappt und die Ränder verschweißt. Das ist eine Pizza Calzone.
0: Ah, so, naja, ich bin halt so der Pizza Margarita und Pizza Salami Typ. Ich esse nichts anderes. Ich habe noch nie eine Calzone bestellt.
2: Ich bin eher Pizza Salami Typ und schneide die in Viertel und klappe die Viertel dann zusammen, dass man so Mini-Sandwiches hat.
0: Ja. Da machst du es ja fast richtig.
1: Das mache ich auch zwischenzeitlich ganz gern. Das ist auch super.
2: Das stimmt.
0: Aber Rocky, wir waren doch jetzt schon öfter zusammen Pizza essen. Du hast das noch nie gemacht. Noch nie.
1: Ja, weil ich will mich bei dir immer von meiner guten Seite zeigen. So ein bisschen Etikette und so,
0: ja,
1: weißt du?
0: Ja, ist klar.
1: Aber wenn ich mit der Sandra unterwegs bin, mache ich das immer.
0: Okay.
2: Das stimmt.
0: Okay.
1: Sandra, danke, dass du den kleinen Spaß mitgemacht hast. Wir wünschen dir eine ganz tolle Arbeitswoche.
2: Dankeschön, euch auch.

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1: So, wieder einer zum Ende der Stunde, der so richtig Spaß macht, damit er keine Langeweile auf Arbeit kriegst. Da haben wir jetzt wirklich einen Song, das ist ein Motivationsmonster.
2: Ist aus dem Jahr 2004 Und in den frühen 2000ern, also eine Party war nicht eine Party, wenn dieser Hit nicht lief.
1: Ja. Wir brennen jetzt quasi die Hütte ab, ja. Also wir schrauben das Dach ab, es fliegt dir das Blech weg, der Baum wird anfangen, es verbiegt dir die Rüstung, wenn die Nummer jetzt kommt.
2: Ja, spiel sie ab. Los, mach doch einfach. The Black Eyed Peas sind hier mit Let's Get It Started. 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

0: Die Black Eyed Peas mit Let's Get It Started, unser Radio PSR Überraschungshit in dieser Stunde. Die nächsten gibt's um 10 vor 11 bei unserer wertgeschätzten Caroline.
1: Oh, klingt ganz förmlich.
0: Ja, es gibt ja verschiedene Varianten, wie man Caroline. Ja, aber du hast es auch mal so lange gesagt. Caroline. Nee. Ja, das klingt irgendwie wie ein Arzneimittel. Ich brauche mal noch eine Packung Caroline. Weißt du?
1: Aber nicht gegen Darmbeschwerden.
0: Nein, oder wie Aspirin. 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
11: Kurz vor 10. Ich bin Harjo Wilken. Schönen guten Tag. Schon wieder hat es offenbar einen Angriff auf die deutsche Stromversorgung gegeben. Betroffen ist diesmal ein Umspannwerk nahe Köln. Die Polizei geht von einer absichtlichen Tat aus. André Glatzel berichtet.
12: Einen größeren Stromausfall gab es nicht, es sind aber mehrere Leitungen in dem Umspannwerk ausgefallen. Wir gehen nicht von einer technischen Störung aus, sagte ein Polizeisprecher. Erst gestern hatte es einen mutmaßlichen Anschlag auf ein Umspannwerk in Brandenburg gegeben. Dabei gab es auch mindestens eine Explosion. Wer dahinter steckt, ist noch unklar. Brandenburgs Innenminister Redmann fordert einen besseren Schutz für die kritische Infrastruktur.
11: Das Aus für das Zwickauer VW-Werk ist angeblich schon beschlossen. Wie die Wirtschaftswoche schreibt, soll die Produktion hier und in Emden 2031 enden. Wenig später soll auch im Nutzfahrzeugewerk in Hannover und am Audi-Standort in Neckarsulm Schluss sein. Der Vorstand soll sich einstimmig dafür ausgesprochen haben. Am Freitag berät der Aufsichtsrat über die Pläne. Eine gute Ernte, aber etwas kleiner. Das ist die Erwartung der Obstbauern für die Apfelernte in Sachsen. In den nächsten Tagen werden gut 45.000 Tonnen Äpfel eingeholt. Das ist weniger als im Vorjahr. Gründe für den Rückgang? Ein Jahr mit Frost- und Hitzeproblemen. Jörg Geitel vom Landesverband Sächsisches Obst.
13: Wir benötigen dringend Wasser für die Beregnung unserer Anlagen, aber auch zum Frostschutz, gerade zum Schutz vor den Blütenfrosten im Frühjahr. Das heißt, wir brauchen von der Politik Rahmenbedingungen, die eine Bewässerung unserer Anlagen ermöglichen. Und eine dementsprechende Förderung.
11: Nach einer Explosion ist der Augsburger Hauptbahnhof komplett abgeriegelt worden. Die Polizei hat einen verdächtigen Gegenstand gefunden, der wird jetzt untersucht. Der Zugverkehr wurde komplett eingestellt. Heute Morgen hatte es eine Explosion gegeben, dabei waren zwei Menschen leicht verletzt worden. 6 Städte und Gemeinden in Sachsen kommen neu in das Städtebauprogramm. Es sind Boxberg, Meerane, Meißen, Neugieritzsch, Penig und Wurzen. Insgesamt bekommen sie fast 24 Millionen Euro. Mit dem Geld sollen etwa Ortszentren, Schulen und alte Industrieflächen aufgewertet werden. 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Neue Nachrichten wieder in einer Stunde.
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14: Also die Sonne ist da, aber nicht ganz so präsent. Da sind auch ein paar dicke Wolken heute unterwegs. Zum Nachmittag hin lockert es dann aber nochmal auf. Da ist es ganz freundlich, überwiegend trocken. Die Höchstwerte heute 20 bis 24 Grad. Morgen ganz ähnlich, Sonne, Wolken, nur vereinzelt ein paar Schauer. Bei bis zu 25 Grad morgen und Richtung Freitag wird es dann sogar nochmal wärmer, spätsommerlich warm mit bis zu 28 Grad.
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14: Und da läuft's gerade gut. Keine längeren Staus, keine großartigen Wartezeiten. Die neuesten Blitzer für Sachsen stehen in Dresden auf dem Zellischen Weg in beiden Richtungen. Nochmal Dresden, Koschitzer Straße stadteinwärts. Und Markleberg wird geblitzt, Coburger Straße stadteinwärts. Danke, Denise. Wenn noch was ist, ihr noch was ergänzen könnt, ruft gern durch. 0800 023 und 4x4. Gute Fahrt.
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14: 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Und wir haben eure Lieblingshits, die euch da super gut durch den Tag bringen, die euch gute Laune machen. Jetzt mit Handtricks und einem der besten Hits von heute. Hier ist Golden. Schön.

Und ich habe mich da immer gewundert jeden Tag. Radio PSR am Mittwoch 10 nach 10. Ich habe mich gewundert, wenn ich mir hier auf Arbeit Kaffee hole und eine eigentlich saubere Tasse aus dem Schrank geholt habe in der Büroküche, dass da manchmal noch irgendwas drin ist. Irgendwas, was da so festklebt. Irgendwas. So, und jetzt habe ich unseren Morningshow-Produzenten Henry heute erwischt, wie der sein Müsli morgens aus der Kaffeetasse löffelt. Da brauchen wir uns doch nicht wundern. Na, wenn ich dran denke, wie zu Hause dann bei uns das Müsli von den Kids am Nachmittag so richtig schön festgepappt ist. Das ist kein Müsli mehr, das ist Baumaterial. Ne? Das klebt alles so richtig schön fest. Und natürlich wird das dann auch nicht sauber in der Spülmaschine. Deswegen haben wir doch jetzt die Erklärung für unsere gut bestückten Kaffeetassen. Gibt's bei euch auf Arbeit irgendwie Kollegen, die so ein paar Eigenheiten haben, wo ihr euch denkt, oh nee, da wäre ich mich schwer dran gewöhnt. Sagt mal Bescheid. 0341 39 37 6000. Bei uns ist es der Henry, der sein Müsli aus der Kaffeetasse löffelt. So, wir machen uns einen schönen Vormittag. Und atmen mal tief durch. Mit Lewis Capaldi und Someone You Loved. 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

0: Gleich 10:30, einen schönen Mittwoch zusammen, ihr hört Radio PSR und das auch an den unterschiedlichsten Orten. Der Heiko zum Beispiel ganz weit oben.
1: Ich arbeite bei der Hochspannungsleitung und da können wir hier hinten oben auf dem Mast mal ein bisschen Musik hören.
0: Ja, also da oben, ganz weit oben stört's ja auch keinen, da kannst du so richtig auftreten. Gleich mit Kato, mit diesem schönen DJ-Sound, Turn the Lights Off, einer der besten Hits von heute. Gleich nach Wetter und Verkehr und für noch mehr Abwechslung gibt's den Radio PSR Überraschungsset und das ist diesmal einer, der darf auf keiner 90er-Party fehlen. Und wenn der losgeht, rammeln alle sofort auf die Tanzfläche.
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1: Ja, das ist jetzt überwiegend trocken. 20 bis 24 Grad unsere Höchsttemperaturen heute. Viele Wolken im Moment, lockert aber später noch auf. Dann kommt die Sonne überall nochmal raus Richtung Nachmittag. Morgen ähnlich wie heute bei bis zu 25 Grad. Freitag dann wechselhaft mit einigen Schauern. Aber es wird nochmal deutlich wärmer. Bis zu 28 Grad.
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1: Und Achtung auf der A4 Görlitz Richtung Dresden in Höhe Ohorn, Liegenbleiber. Gleiches Thema auf der A14 Leipzig Richtung Nossen zwischen der Raststätte Muldental Süd und Mutschen. Auch da haben wir einen Liegenbleiber, macht schön vorsichtig. Die neuesten Blitzer für Sachsen stehen in Dresden auf dem Zellischer Weg in beiden Richtungen. Nochmal Dresden, Koschützer Straße statt einwärts und Neukirch wird geblitzt, Zittauer Straße statt auswärts. Wenn ihr noch irgendwas ergänzen könnt, ruft gerne mal durch, da freuen wir uns. 0800 023 und 4x4. Gute Fahrt, kommt gut durch.
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0: Hi, Mittwoch, eurer mit Radio PSR, kurz nach 11:30. Und wir spielen euch hier gleich den neuen und so schönen Hit von Isaac, We Had It All. 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
0: 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Und 10:30 setze ich hier die Nächsten auf die Gästeliste. Jetzt Isaac mit seinem ganz tollen neuen Hit. Hier ist We Had It All. Macht euch einen schönen Mittwoch.
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1: Und der kommt ja vielleicht jetzt genau im richtigen Moment. Ja, ihr sitzt da völlig ahnungslos auf Arbeit rum, vielleicht im Büro, habt noch gut zu tun und plötzlich machen wir aus eurem Arbeitstag eine wilde 90er-Party. Geht mit dem Song sofort. Hier, Set Away. 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

0: Da macht's doch auf Arbeit gleich noch so viel mehr Spaß. Hier mit unserem Radio PSR Überraschungshit Headaway, What is Love? Und das nächste Mal überraschen wir euch in einer Stunde um 10 vor 12. Liebe Grüße an alle, die gerade draußen auf dem Feld unterwegs sind. Vielleicht schon mitten in der Maisernte mit dem Häcksler, mit dem nächsten Anhänger. Ja, da habt ihr gut zu tun. Und während bei euch die Maschinen laufen, läuft bei uns der passende Sound. Gleich mit einem der besten Hits von heute. Alex Warren, schön poppig mit Fever Dream. Ab um 11.
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1: Kurz vor 11, ich bin Silas Quiring. Guten Tag. In Deutschland hat es offenbar erneut einen Angriff auf die Stromversorgung gegeben. Betroffen ist diesmal ein Umspannwerk nahe Köln in Nordrhein-Westfalen. Die Polizei geht von einer vorsätzlichen Tat aus. André Glatzel mit mehr.
2: Einen größeren Stromausfall gab es nicht, es sind aber mehrere Leitungen in dem Umspannwerk ausgefallen. Wir gehen nicht von einer technischen Störung aus, sagte ein Polizeisprecher. Erst gestern hatte es einen mutmaßlichen Anschlag auf ein Umspannwerk in Brandenburg gegeben. Dabei gab es auch mindestens eine Explosion. Wer dahinter steckt, ist noch unklar. Brandenburgs Innenminister Rethmann fordert einen besseren Schutz für die kritische Infrastruktur.
1: Das Aus für das Zwickauer VW-Werk ist angeblich schon beschlossen. Wie die Wirtschaftswoche schreibt, soll die Produktion hier und in Emden 2031 enden. Wenig später soll auch im Nutzfahrzeugewerk in Hannover und am Audi-Standort in Neckarsulm Schluss sein. Der Vorstand soll sich einstimmig dafür ausgesprochen haben. Am Freitag berät der Aufsichtsrat über die Pläne. In Augsburg haben eine Explosion und ein verdächtiger Gegenstand heute Morgen den Hauptbahnhof lahmgelegt. Zwei Menschen wurden verletzt, mehrere Fensterscheiben gingen zu Bruch. Mittlerweile hat die Polizei Entwarnung gegeben. Die Hintergründe sind noch völlig unklar. Die neue Südpazifikanlage Feuerland im Zoo Leipzig ist jetzt für Besucher geöffnet. Highlight ist der 100 Meter lange Unterwassertunnel, der mitten durch die Schwimmbecken von Pinguinen und Robben führt. Zoodirektor Jörg Junholz sagte uns:
3: Na, ich glaube, es wird Furore machen, wenn die ersten Bilder so rumgehen. Und das wird Appetit machen. Und da wird es vielleicht den einen oder anderen geben, der lange nicht im Zoo war, der gesagt hat, ich muss da auch mal hingucken. Und ich denke, dass die Mundpropaganda auch dazu beiträgt. Und ich glaube einfach daran, dass das erfolgreich wird.
1: Demnächst sollen im Zoo Leipzig auch die asiatischen Inselwelten ausgebaut werden und das Mekong-Delta neu entstehen. Radio PSR, neue Nachrichten wieder in einer Stunde.
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4: Und da sind jetzt viele dicke Wolken dazugekommen. Ja, der Himmel wird aber dann später noch mal ein bisschen blauer. Da lockert es auf, wird noch sonnig zum Nachmittag hin. Bleibt auch überwiegend trocken heute bei 20 bis 24 Grad maximal. Morgen genauso wie heute, Freitag dann noch mal ein bisschen wärmer bis zu 28 Grad.
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4: Da ist gerade alles schick, keine längeren Wartezeiten, keine großen Staus im Moment, aber geblitzt wird auf der B156 in Groß-Dubrau, das ist die Bautzener Straße Richtung Uist, in Dresden Zellischer Weg, beide Richtungen und Neukirch, Zittauer Straße stadtauswärts. Wenn noch irgendwas ist, ihr wisst Bescheid, meldet euch gerne jederzeit. 0800 023 und 4x4, gute Fahrt.
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4: Hi, Mittwochvormittag um 11 und wir gucken gleich mal ganz genau auf unsere Hände. Was hat denn der Daumen mit unserem Gehirn zu tun? Da gibt es einen verblüffenden Zusammenhang. Sage ich euch gleich in 10 Minuten. So, und wir haben was mit eurem Konto zu tun. 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Und wir machen euch einen schönen Tag mit eurer Lieblingsmusik. Jetzt mit dem fluffigen Sound von Alex Warren. Hier

Habt einen schönen Mittwoch mit Radio PSR 10 nach 11. Wir gucken uns mal kurz unsere Hände an. Wenn ihr jetzt denkt, wow, der ist aber groß, der Daumen, dann ist das was ganz Gutes, denn Forschende haben jetzt herausgefunden, dass es da einen Zusammenhang gibt zwischen dem Daumen und eurer Denkleistung. Je länger der Daumen im Verhältnis zur Hand, desto größer ist der Bereich im Gehirn, der fürs Denken, Planen und Wahrnehmen zuständig ist. Also wir gucken uns jetzt ganz genau unseren Daumen an und sehen doch, wie riesig der ist, oder? Vielleicht ist das jetzt euer persönliches Denkzentrum. So, und wir haben Musik, die euch dabei noch ein bisschen unterstützt, euch noch ein bisschen pusht bei allem, was zu tun ist. Jetzt einer der besten Hits von heute mit einem richtig guten Sound. Tame Impala und Jenny mit Dracula.

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0: Hallöchen, ihr hört Radio PSR gleich 11:30. Einen schönen Mittwoch zusammen. Das Thema Hund ist bei uns gerade brandaktuell, denn die beste Freundin meiner 8-jährigen Tochter hat jetzt seit einer Woche einen Hund. Demzufolge brauchen wir auch unbedingt einen Hund. Das ist jeden Tag Thema. Naja, jetzt geht sie jeden Tag mit ihrer besten Freundin Gassi und gestern war auch das erste Mal der Hundehaufen dabei. Haben sie ausgeknobelt, wer den wegmacht. Jans Herbst kennt's auch. Wir gehen gleich eine Runde Gassi in der nächsten halben Stunde mit unserer Comedy mitten aus dem Leben. Und die besten Hits von heute gibt's ja auch gleich nach Wetter und Verkehr. Freuen wir uns auf diesen Happy Sound von Kamrat Hack Yourself. Und für noch mehr Abwechslung gibt's den Radio PSR Überraschungshit. Diesmal ein Hit aus den 2000ern, den wir damals noch ganz oft auf dem MP3-Player gehört haben. 10:40.
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1: Sonne und Wolken, wobei die Wolken gerade noch überwiegen. Am Nachmittag lockert es dann nochmal auf. Da wird es noch ein bisschen freundlicher überall. Schauer sind heute die Ausnahme, bleibt überwiegend trocken. Das Ganze bei Höchstwerten zwischen 20 und 24 Grad. Morgen, genauso wie heute, Sonne, Wolken, vereinzelt ein paar Schauer bis zu 25 Grad. Am Freitag wird es dann nochmal spätsommerlich warm mit bis zu 28 Grad.
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1: Und da schauen wir auf die A14 Leipzig Richtung Halle. Die Auf- und Abfahrt Leipzig-Ost ist wegen eines brennenden Lkw gesperrt. Im Kreis Oberspreewald-Lausitz ist die Straße zwischen Grünewald und Guteborn nach einem Unfall auch in beiden Richtungen gesperrt. Da kommt er gerade nicht lang. Die neuesten Blitzer für Sachsen stehen auf der B156 in Groß-Dubrau Richtung Uist. In Mosel wird geblitzt. Altenburger Straße Richtung Zwickau. Danke, André. Und Neukirch auf der Zittauer Straße stadtauswärts. Wenn noch irgendwas ist, meldet euch gern per App oder klingelt mal kurz durch. 0800 023 und 4x4. Gute Fahrt.
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0: Na, zum Glück hört ihr Radio PSR am Mittwoch 10:30, gleich mit der perfekten Soundkulisse für euren Arbeitstag. Gleich mit Temper City und Self-Aware. Der hat richtig Bass und Wumms. So, aber vorher noch liebe Grüße an die Hundebesitzer. Auf geht's zur Gassi-Runde.
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2: Hast du einen Hund, hast du auch einen Grund. Und zwar, um jeden Tag rauszugehen. Es gibt keine Ausreden. Der Hund muss mal, also stört auch ein Nieselregen nicht. Und ist man erstmal draußen, dann fühlt sich das an, wie durchs eigene Revier zu stromern. Denn man kennt sich unter Hundebesitzern.
3: Ach, hi. Grüß dich, Frauchen von Luna.
2: Und dann plaudert man über die lieben Hunde.
4: Also das hat der Balu wirklich vorher noch nie gemacht.
2: Und sowas können Nicht-Hundebesitzer überhaupt nicht nachvollziehen, denn man spricht ja wirklich wie mit so einem Geheimcode. Apropos Code, der wird ja in Plastiktütchen aufgehoben, in die Tasche gesteckt und wie so ein Schatz mitgeführt. Im Winter hält er die Hände warm, im Sommer ist das, glaube ich, so eine Art Knetspiel. Und spätestens da bist du als Nicht-Hundebesitzer fassungslos. Aber zum Glück kümmert sich auch jeder im wahrsten Sinne um seinen eigenen Hund.
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0: Und die beste Freundin meiner 8-jährigen Tochter, die hat jetzt auch seit einer Woche ganz, ganz frischen, ganz süßen Hund und holt sie jetzt immer ab zum Gassi gehen. Und gestern war auch der erste Hundehaufen dabei. Nicht nur oh süß, sondern oh Verantwortung. Kann sie mal schön reinschnuppern. Im wahrsten Sinne. Temper City mit Self-Aware. Einer der besten Hits von heute.

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1: Da kommt jetzt ein Song, der tut euch einfach nur gut. Fühlt sich an wie so eine vorgezogene Mittagspause. Lässig und entspannt mit so einer richtig schönen Stimme. Aus den 2000ern, JoJo mit Leave Get Out.

0: Das ist Musik zum Wohlfühlen. Jojo mit Leave Get Out, unser Radio PSR Überraschungshit. Der nächste kommt dann in einer Stunde um 10 vor 1. So, liebe Grüße gehen raus nach Schneeberg. Bei euch gerade ganz viel Sand auf dem Marktplatz. Da wird Beachvolleyball gespielt die Woche bis Samstag noch. Da wird gebaggert und gepritscht. Ja, und wir haben die perfekte Soundkulisse für euch. In der nächsten Stunde zum Beispiel mit Ray und Where's My Husband. Da geht's richtig nach vorn. Ab um 12.
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4: 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Diesmal
5: geht's ins Leipziger Neuseenland. Im Dreieck zwischen Bitterfeld, Leipzig und Halle liegen 24 Seen. Entstanden sind sie aus ehemaligen Tagebaulöchern, die mit Regenwasser oder durch den Zufluss des Grundwassers geflutet wurden. Den Anfang machte der Kospudener See. Heute sind die Seen ein beliebtes Ziel für Aktivitäten am und im Wasser. Vom Paddeln übers Sonnenbaden bis hin zum Tauchen. Rund um die Ufer gibt es außerdem viele Wege, die sich fürs Radfahren, Inlineskaten, Joggen oder auch natürlich zum Spazierengehen eignen. Die beliebtesten Seen sind der Kospudener, der Kulkwitzer und der Markkleeberger See. Die entstandenen Naturerholungsgebiete sind ein fester Bestandteil im Leben der Leipziger und der Menschen im Umland. Kein Wunder, mit dem Rad sind es gerade mal 30 Minuten vom Stadtzentrum bis ins Grüne. Und das Beste, das Seenland wächst weiter. In den kommenden Jahren sollen 4 weitere Tagebauseen hinzukommen.
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1: Kurz vor 12, ich bin Silas Quiring. Guten Tag.
2: Welche Hotels, Pensionen oder Ferienwohnungen in Sachsen kommen bei ihren Gästen besonders gut an? Genau darum ging es beim Landeswettbewerb Gästeliebling. Über 800 Unterkünfte kamen in Frage. Die besten wurden jetzt ausgezeichnet. Unter ihnen ist der Gutshof Doberschau in der Oberlausitz. Betreiber Heiko Proske.
3: Die menschlichen Beurteilungen sind ja immer noch die ehrlichsten und schönsten, die man bekommen kann. Also A, bekommt man natürlich auch eine Bewertung für die eigene Arbeit. Neben dem Alltäglichen bekommt man dann im Nachgang auch nochmal mit. Es hat den Leuten gefallen, man hat viel richtig gemacht. Und das nach außen zu tragen, was wir eigentlich bringen, was wir können und was wir in der Region angucken können und so weiter. Das ist schon A und O da.
2: In Deutschland hat es offenbar erneut einen Angriff auf die Stromversorgung gegeben. Betroffen ist ein Umspannwerk nahe Köln. Mehrere Leitungen fielen aus. Einen größeren Stromausfall gab es nicht. Die Polizei geht von einer vorsätzlichen Tat aus. Die deutsche Wirtschaft erholt sich in diesem Jahr offenbar besser als gedacht. Das Deutsche Institut für Wirtschaftsforschung rechnet jetzt mit 1,2% Wachstum statt bisher 0,5. Grund dafür ist vor allem der unerwartet starke Außenhandel. Die Polizei hat nach einer Explosion am Augsburger Hauptbahnhof Entwarnung gegeben. Zwei Menschen wurden dabei heute Morgen leicht verletzt. Außerdem wurde ein verdächtiger Gegenstand gefunden. Der Zugverkehr wurde deshalb komplett gestoppt. Was genau dahinter steckt, ist noch nicht klar. Sachsen und Polen wollen in Sachen Bildung noch enger zusammenarbeiten. Deshalb besucht Kultusminister Clemens heute Breslau. Dort wird er sich unter anderem eine Schule anschauen und beim Deutschunterricht dabei sein. Das Ziel: Fremdsprachenassistenten für einen besseren Polnischunterricht an sächsischen Schulen gewinnen. Radio PSR, neue Nachrichten wieder in einer Stunde.
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4: Also die Sonne ist da, aber nicht ganz so präsent. Da sind auch ein paar dicke Wolken heute unterwegs. Zum Nachmittag hin lockert es dann aber nochmal auf. Da ist es ganz freundlich, überwiegend trocken. Die Höchstwerte heute 20 bis 24 Grad. Morgen ganz ähnlich, Sonne, Wolken, nur vereinzelt ein paar Schauer. Bei bis zu 25 Grad morgen und Richtung Freitag wird es dann sogar nochmal wärmer, spätsommerlich warm mit bis zu 28 Grad.
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4: A14 Leipzig Richtung Halle. Die Auf- und Abfahrt Leipzig Ost ist gesperrt, da brennt ein LKW. Und im Kreis Oberspreewald-Lausitz, da ist die Straße zwischen Grünewald und Guteborn nach einem Unfall in beiden Richtungen gesperrt. Die neuesten Blitzer für Sachsen stehen auf der B156 in Groß-Dubrau Richtung Uist, in Mosel auf der Altenburger Straße Richtung Zwickau und Neukirch auf der Zittauer Straße stadtauswärts. Wenn noch was ist, meldet euch gern, sagt Bescheid. 0800 023 und 4x4. Gute Fahrt.
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4: Mittwochmittag, hallo, um 12 haben wir's und ihr habt es ja schon mitbekommen, der Zoo Leipzig hat ein ganz tolles neues Besucher-Highlight, die Erlebniswelt Feuerland. Und wir nehmen euch mal mit, meine Kollegin Jenny hat sich umgeguckt für uns, hören wir gleich in 10 Minuten. 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So, wir bringen euch jetzt mal gut durch die Mittagspause. Lasst es euch schmecken mit einem der ganz großen Hits von Ellie Goulding.

0: Das ist euer hoffentlich bisher schöner Mittwoch mit Radio PSR 10 nach 12 und der Zoo Leipzig hat ein neues Besucher-Highlight. Dort ist gestern die Erlebniswelt Feuerland eröffnet worden und unsere Reporterin Jenny, die hat sich mal für uns umgeguckt.
1: Ganz liebe Grüße aus dem neuen Feuerland im Zoo Leipzig. Ich weiß nicht, ob ihr es im Hintergrund hört, das Plätschern. Es ist gerade Pinguinfütterung. Dementsprechend riecht es hier ziemlich stark nach Fisch. Es ist aber wirklich Wahnsinn, wie nah man hier an diese Tiere rankommt. Also absolutes Highlight ist auf jeden Fall dieser Unterwassertunnel. Das ist der längste Unterwassertunnel Europas. Und da sind die Robben, die Pinguine einfach links, rechts über dir. Die wow. kommen so nah an dich ran. Also ich musste einmal kurz von der Scheibe wirklich zurückspringen, weil ich mich so erschrocken habe, wo so eine Robbe mit Highspeed auf mich zukam. Also Feuerland, es hat 5 Jahre gedauert, bis es fertig wurde, aber es hat sich gelohnt. Wirklich absolutes neues Highlight hier im Zoo Leipzig.
0: Da freuen wir uns drauf. Und meine Kids haben auch schon gesagt, Mama, wann gehen wir denn endlich wieder in den Zoo? Ich glaube, das wird bald soweit sein. Also ganz viel Spaß mit der neuen Erlebniswelt Feuerland im Zoo Leipzig. Jetzt einer der besten Hits von heute. Schönen Mittwoch für euch mit Ray. 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We'll be right back.

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0: gleich 12:30. Einen schönen Mittwoch zusammen. Ihr hört Radio PSR bei der Arbeit. Und da habt ihr gut zu tun. Ja, Hochbetrieb in den ganzen Restaurantküchen, am Imbiss, in der Kantine. Bis ihr selbst zum Essen kommt, dauert es noch ein bisschen, ne? Aber wir sind bei euch mit Lieblingsmusik. Gleich nach Wetter und Verkehr, Bibi Rexha und Faceless zum schön Aufdrehen mit New Religion. Und mit unserem Überraschungshit am Ende der Stunde, Kontrastprogramm. Da könnt ihr euch mal schön zurücklehnen und ein bisschen treiben lassen. Kurz vor eins.
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0: Also die Sonne ist da, aber nicht ganz so präsent. Da sind auch ein paar dicke Wolken heute unterwegs. Zum Nachmittag hin lockert es dann aber nochmal auf. Da ist es ganz freundlich, überwiegend trocken. Die Höchstwerte heute 20 bis 24 Grad. Morgen ganz ähnlich, Sonne, Wolken, nur vereinzelt ein paar Schauer. Bei bis zu 25 Grad morgen und Richtung Freitag wird es dann sogar nochmal wärmer, spätsommerlich warm mit bis zu 28 Grad.
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0: A14 Leipzig Richtung Halle. Die Auf- und Abfahrt Leipzig-Ost ist gesperrt, da brennt ein LKW. Und im Kreis Oberspreewald-Lausitz, da ist die Straße zwischen Grünewald und Guteborn nach einem Unfall in beiden Richtungen gesperrt. Die neuesten Blitzer für Sachsen stehen auf der B156 in Groß-Dubrau Richtung Uist, in Mosel auf der Altenburger Straße Richtung Zwickau und Neukirch auf der Zittauer Straße stadtauswärts. Wenn noch was ist, meldet euch gern, sagt Bescheid. 0800 023 und 4x4. Gute Fahrt!
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0: Oh, wir freuen uns auf den neuen Hit von Taylor Swift. Gleich bei Radio PSR mit I Knew It, I Know You. 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
0: So, mit dem neuen Hit von Taylor Swift bekommen wir doch alle so ein bisschen Lust auf so einen schönen Herbstspaziergang. I knew it, I knew you.

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1: Und da habt ihr doch heute schon wieder so viel geschafft in der Frühschicht. Vielleicht ist das jetzt mal der Moment, wo ihr euch einfach mal auch so ein bisschen zurücklehnen könnt. Ein bisschen locker durch die Hose atmen. Jetzt mit Mario und Let Me Love You. Unser Überraschungshit der Stunde.

0: Tut auch manchmal richtig gut, oder? So ein Song zum Auftanken, zum Durchatmen und Treiben lassen. Mario mit Let Me Love You. Der nächste Überraschungshit, der kommt dann schon in einer Stunde um 2:10. So, und wenn ihr jetzt sagt, ach ja, so entspannte Mucke ist mal schön, aber wir brauchen was zum Anpacken und Durchpowern im Lager. Und da haben wir auch den perfekten Song. Gleich ab um 1 mit dem Sommerhit des Jahres, der pusht euch richtig gut. Shakira und Burner Boy mit Die Die.
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13: Kurz vor 1, ich bin Silas Quiring. Guten Tag. Sachsens Wirtschaftsminister Panther hat überrascht auf die aktuellen Entwicklungen im VW-Konzern reagiert. Das Aus für 4 Werke ist angeblich bereits beschlossen, meldet das Magazin Wirtschaftswoche, darunter auch das in Zwickau. Dort soll die Produktion 2031 auslaufen. Panther sagte uns dazu:
14: Sachsen steht ganz fest an der Seite der Beschäftigten. Wir kämpfen um wirklich jeden Arbeitsplatz. Und entscheidend ist für uns ja, was wir mit Volkswagen auch in Zwickau besprochen haben, was der Vorstandsvorsitzende dort auch gesagt hat. Denn wenn das Zwickauer Werk wettbewerbsfähig ist und wir mit Standorten in Osteuropa mithalten können, dann gibt es auch keinen Grund, dieses Werk zu schließen.
13: Nach den Attacken auf die Stromversorgung laufen die Ermittlungen auf Hochtouren. In Brandenburg wurden Terrorermittlungen eingeleitet. In NRW steht verfassungsfeindliche Sabotage als Vorwurf im Raum. Laut NRW-Innenminister Reul wird nun geprüft, ob fremde Staaten oder Linksextremisten dafür verantwortlich sind. Vor allem kleine und mittlere Einkommen sollen profitieren. Das Bundeskabinett hat die Einkommenssteuerreform auf den Weg gebracht. Finanzminister Klingbeil stellt Entlastungen von rund 10 Milliarden Euro in den Raum. Finanziert werden soll das Ganze unter anderem über eine Erhöhung der Reichensteuer. Nach dem versuchten Anschlag am Flughafen Leipzig-Halle bekommt Deutschland Rückendeckung aus Europa. EU-Außenbeauftragte Kallas spricht von staatlich gefördertem Terrorismus. Die EU-Außenminister beraten aktuell über neue Sanktionen gegen Russland. Außenminister Wadephul fordert, weitere Personen auf die Sanktionsliste zu setzen. Welche Hotels, Pensionen oder Ferienwohnungen in Sachsen kommen bei ihren Gästen besonders gut an? Genau darum ging es beim Landeswettbewerb Gästeliebling. Gewonnen haben Unterkünfte aus Waschleite im Erzgebirge, Mittelndorf in der Sächsischen Schweiz und Doberschau in der Oberlausitz. Radio PSR, neue Nachrichten wieder in einer Stunde.
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0: 20 bis 24 Grad, das sind heute unsere Höchstwerte. Bleibt überwiegend trocken mit Sonne und Wolken. Morgen ähnlich bei bis zu 25 Grad. Freitag dann wechselhaft mit einigen Schauern, aber es wird noch mal ein bisschen wärmer. Bis zu 28 Grad am Freitag.
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0: Und Achtung auf der A4 Chemnitz Richtung Dresden zwischen Chemnitz-Glöser und Chemnitz-Ost. Reifenteile auf der Fahrbahn. Nochmal die A4 Richtung Dresden in Höhe Dresden-Neustadt. Liegenbleiber und Reifenteile im Weg. Macht schön vorsichtig. Die A14 Leipzig Richtung Halle. Da ist die Auf- und Abfahrt Leipzig-Ost wegen des brennenden LKW gesperrt. Und noch eine Sperrung auf der A17 Prag Richtung Dresden. Und zwar im Harte-Tunnel. Da kommt er gerade nach einem Unfall nicht lang. Die neuesten Blitzer für Sachsen stehen auf der B156 in Groß-Dubrau Richtung Uist. In Mosel wird geblitzt, Altenburger Straße Richtung Zwickau und in Neukirch auf der Zittauer Straße stadtauswärts. Wenn noch was ist, ruft gern durch 0800 023 und 4x4. Gute Fahrt.
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0: Und wie oft ich mir das so denke, na, wie oft am Tag beeilt ihr euch eigentlich irgendwo hinzukommen? Ständig, oder? Morgens schon, schnell zur Arbeit, dann wieder schnell von der Arbeit weg nach Hause, Kinder abholen, dies, das, noch ein Paket wegbringen, einkaufen. Puh, immer auf der Überholspur, so oft. Deswegen machen wir jetzt mal ganz bewusst, ganz langsam mit dem passenden Song. Hier ist Joe, richtig entspannt mit End of Beginning.

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1: 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So, bis dahin gibt's eure Lieblingsmusik. Jetzt mit Lewis Capaldi und Before You Go.
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0: Aber am Sinnlos-Telefon ist heute gar nicht klar.
1: Es geht um das Wort Gnadern.
2: Wie heißt das Wort?
1: Gnadern. Ich habe eine Freundin, die sagte jetzt zu mir, Olaf, ich möchte mal mit dir gnadern.
0: Da wäre es schon gut, wenn die Wortbedeutung klar ist. Mal gucken, ob der Duden Verlag helfen kann. Unsere Kult-Comedy, das Sinnlos-Telefon in 15 Minuten. Außerdem die besten Hits von heute. Gleich mit dem coolen DJ-Sound von Kaigo, Save My Love, nach Wetter und Verkehr. Und für noch mehr Abwechslung spielen wir euch dann den Radio PSR Überraschungshit. Und da haben wir heute 3 Wünsche frei. Da kommt der Flaschengeist. Auf den freuen wir uns 2:10.
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8: das Jagdschloss Augustusburg. Hoch über dem Zschopautal thront die Krone des Erzgebirges. Schon von Weitem beeindruckt das Renaissanceschloss, das Kurfürst August von Sachsen vor über 450 Jahren als Machtsymbol bauen ließ. Der Grundriss passt perfekt zum Beinamen, eine echte Krone aus Stein. 4 markante Eckhäuser und verbindende Flügelgebäude umschließen einen perfekt quadratischen Innenhof. Kein Wunder, dass Augustusburg zu den schönsten Renaissance-Schlössern Europas zählt. Heute ist das Schloss ein lebendiges Museum voller einzigartiger kultureller Schätze und gibt spannende Einblicke in das Leben am Hof zu Zeiten Augusts. Es gibt Führungen mehrmals täglich, inklusive Blick in den 130 Meter tiefen Brunnen, den festlichen Trausaal und natürlich der Ausblick vom Schlossturm über das Erzgebirge.
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1: 20 bis 24 Grad, das sind heute unsere Höchstwerte. Bleibt überwiegend trocken mit Sonne und Wolken. Morgen ähnlich bei bis zu 25 Grad. Freitag dann wechselhaft mit einigen Schauern, aber es wird noch mal ein bisschen wärmer. Bis zu 28 Grad am Freitag.
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1: So, und Achtung auf der A9 Halle Leipzig Richtung Berlin. Wir haben eine Sperrung zwischen Halle und der Raststätte Köckern Ost. Da gab es einen Unfall. Die A14 Leipzig Richtung Halle. Hier ist die Auf- und Abfahrt Leipzig Ost wegen eines brennenden LKW gesperrt. Und Vorsicht in Taucher in der Auffahrt zur A14 Richtung Dresden. Da steht ein Motorradfahrer auf der Fahrbahn. Die neuesten Blitzer für Sachsen. Mosel, Altenburger Straße Richtung Zwickau und in Neukirch auf der Zittauer Straße stadtauswärts. Wenn es noch was gibt, ruft gern durch. 0800 023 und 4x4. Gute Fahrt.
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0: Macht ihn euch schön, euren Mittwoch mit Radio PSR, kurz nach 13:30. Gleich mit dem neuen Hit von OneRepublic. Richtig fetter, guter Sound. Need Your Love. So, aber vorher wird noch geknattert.
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2: Duden Sprachberatung, Carsten Bellinger, guten Tag.
3: Ja, bin ich jetzt bei den Duden?
2: Ja, ist richtig.
3: Guten Tag, mein Name ist Köhler.
2: Danke, Köhler.
3: Ich habe hier ein Problem mit einem Wort.
2: Ja?
3: Es geht um das Wort Gnadern.
2: Wie heißt das Wort?
3: Gnadern.
2: Welche Bedeutung hat das?
3: Das weiß ich eben nicht. Und zwar, ich habe eine Freundin seit 3 Wochen ungefähr. Wir treffen uns immer mal so auf dem Milchkaffee. Und die sagte jetzt zu mir, Olaf, ich möchte mal mit dir gnattern. Dass ich mal schauen, was das ist. Weil ich will jetzt auch nicht dastehen als einer, der keine Ahnung hat.
2: Ich guck gerade mal nach.
3: Weiß der Heizer, was das heißt? Ich
2: knattern. Also das klang wie nattern oder knattern.
3: Ich möchte mit dir gerne mal gnattern. Dann verdreht die immer die Ohren so da dabei. Und leckt sich die Oberlippe ab.
2: Aha. Also ich denke, entweder es bedeutet mit dir schlafen oder es bedeutet mit dir Motorrad fahren. Also das sind die einzigen Sachen, die mir jetzt einfallen.
3: Na was denn du?
2: Ja.
3: Das ist
2: ja
3: ein bisschen himmelweiter Unterschied.
2: Das stimmt. Also ich denke...
3: Ja, da müssen Sie mir jetzt helfen. Nicht, dass ich mir jetzt mal ein Motorrad kaufe oder so und dann sagt die Olaf, hast du eine Macke oder was? Dass ich jetzt mal sage, zum Beispiel mal anrufe und sage, na, da meinst du zufällig Pimpern, aber das ist auch Mist. Schauen Sie mal, was es da noch gibt.
2: Unter Knattern?
3: Ne, unter Pimpern.
2: Oh, da gibt es eine Menge. Füttern.
3: Mhm.
2: Bohnen.
3: Bohnen?
2: Mhm. Fummeln, es jemandem besorgen. Pimpern, Bürsten, Hacken. Dann gibt es Pudern. Mausen.
3: Hier ist Radio PSR, das sinnlose Telefon. Herzlichen Glückwunsch.
2: Dankeschön.
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0: Oh Gott, dass ihr euren Lachanfall jetzt mal so ein bisschen unter Kontrolle bekommt unterwegs. Das hoffen wir doch. Jetzt mit dem neuen Hit von OneRepublic. Was für ein unglaublicher Sound. Schön aufdrehen. Yes, Need Your Love. Neu bei Radio PSR.

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1: Und der ist jetzt ein Flaschengeist. Ihr könnt ja schon mal überlegen, welche drei Wünsche ihr euch erfüllen möchtet. Mit Christina Aguilera und Genie in a Bottle. Unser Überraschungshit der Stunde.

0: Denke ich sofort an diese ganze Viva- und MTV-Zeit. Damals beim Hausaufgaben machen lief der Fernseher mit Christina Aguilera und Genie in a Bottle. Das war unser Radio PSR Überraschungshit und der nächste kommt in einer Stunde um 10 vor 3. So, wir grüßen mal ganz lieb in die Bäckereien. Da macht ihr euch bereit fürs Nachmittagsgeschäft. Noch mal ein bisschen was vorbereiten, Auslage frisch befüllen. Und um die perfekte Soundkulisse kümmern wir uns im Laden. Gleich mit Kato, Turn the Lights Off, einer eurer absoluten Lieblingshits. Gleich ab um 2.
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1: Kurz vor zwei. Ich bin Hanna Messerschmidt. Guten Tag. Sachsens Wirtschaftsminister Panther will weiter für das VW-Werk in Zwickau kämpfen. Er zeigte sich überrascht von einem aktuellen Bericht der Wirtschaftswoche. Angeblich ist das Aus für 4 VW-Werke bereits beschlossen, darunter auch das in Zwickau. Dort soll die Produktion 2031 auslaufen. Bei den Attacken auf die Stromversorgung in Brandenburg und NRW gehen die Ermittler in beiden Fällen von politisch motivierten Taten aus. Sie prüfen jetzt, ob die beiden Anschläge zusammenhängen. Wer dahinter steckt, ist noch völlig offen. In Sachsen leiden mehr Menschen an Hautkrebs. Das zeigt eine Analyse der Krankenkasse KKH. Beim schwarzen Hautkrebs ist Sachsen trauriger Spitzenreiter. Hier wurden in den letzten 10 Jahren so viele neue Fälle gemeldet wie in keinem anderen Bundesland. Welche Hotels, Pensionen oder Ferienwohnungen in Sachsen kommen bei ihren Gästen besonders gut an? Genau darum ging es beim Landeswettbewerb Gästeliebling. Über 800 Unterkünfte kamen in Frage, die besten wurden jetzt ausgezeichnet. Unter ihnen ist der Gutshof Doberschau in der Oberlausitz. Betreiber Heiko Proske.
2: Die menschlichen Beurteilungen sind ja immer noch die ehrlichsten und schönsten, die man bekommen kann. Also A, bekommt man natürlich auch eine Bewertung für die eigene Arbeit. Neben dem Alltäglichen bekommt man dann im Nachgang auch nochmal mit. Es hat den Leuten gefallen, man hat viel richtig gemacht. Und das nach außen zu tragen, was wir eigentlich bringen, was wir können und was wir in der Region angucken können und so weiter. Das ist schon A und O da.
1: Titelverteidiger FC Bayern greift heute in den DFB-Pokal ein. Am Abend müssen die Münchner in ihrem Erstrundenspiel bei Zweitligist VfL Osnabrück ran. Die Niedersachsen hoffen auf eine Überraschung, ähnlich wie 1978. Da hatten sie den Bayern schon mal im Pokal ein Bein gestellt. 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Neue Nachrichten wieder in einer Stunde.
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3: Ja, da sind gerade noch viele Wolken am Himmel, aber es lockert noch ein bisschen auf heute Nachmittag. Die Sonne kommt auf jeden Fall noch mal raus. 20 bis 24 Grad, unsere Höchsttemperaturen für heute. Morgen sieht es ganz ähnlich aus. Freitag wird es dann noch mal ein bisschen wärmer, bis zu 28 Grad.
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3: Und da schauen wir auf die A9, Halle Leipzig Richtung Berlin. Zwischen dem Schgeuditzer Kreuz und der Raststätte Köckern Ost kommt da nicht durch. Sperrung nach einem Unfall im Moment. Die A14 Leipzig Richtung Halle. Hier ist die Auf- und Abfahrt Leipzig Ost immer noch gesperrt nach einem LKW-Unfall. Und im Kreis Oberspreewald-Lausitz, da ist die Straße zwischen Grünewald und Gudeborn nach einem Unfall auch in beiden Richtungen gesperrt. Die neuesten Blitzer für Sachsen. Groß-Dubrau, Bautzener Straße Richtung Uist. Und in Mosel wird noch geblitzt. Altenburger Straße Richtung Zwickau. Wenn noch was ist, ruft gerne durch, freuen wir uns. 0800 023 und 4x4. Gute Fahrt.
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3: Einen ganz tollen Nachmittag wünschen wir euch um 2. Und für einige heißt es jetzt vielleicht guten Morgen. Conny, was ist los bei dir?
4: Gerade geschlafen jetzt. Ich muss heute Abend zum Nachtdienst.
3: Ja.
4: Jetzt gibt es gleich eine Tasse Kaffee und dann geht der Tag nochmal los.
3: Ja, und wir machen euch das noch ein bisschen leichter. Wir übernehmen auch gerne eure Rechnungen, die da vielleicht noch neben dem Kaffee auf dem Küchentisch liegen. Einfach her damit, Betrag nennen. Geht alles seinen Gang, immer um 7 und 16 Uhr. 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So, und für die Conny und für alle anderen, die jetzt noch so einen kleinen Energieschub gebrauchen könnten, ist der Song doch perfekt. Einer der besten Hits von heute. Hier ist Kato mit Turn the Lights Off.
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Habt einen ganz tollen Mittwochnachmittag mit uns, Radio PSR, 10 nach 2. Nach fast 32 Jahren wird die RTL-Serie Unter uns eingestellt. Das ist schon krass, ne? Wenn man so mit ein paar Serien aufgewachsen ist und die von klein auf kennt. Bei mir ist es GZSZ. Ich habe damals wirklich jeden Tag geguckt. Wo ich klein war, habe ich mich noch unterm Sessel versteckt, weil es damals schon meine Bettgehzeit war. Dann bin ich wirklich, glaube ich, ja, Jahrzehnte dran geblieben. Inzwischen dann doch nicht mehr, weil ja, ich einfach keine Zeit mehr habe abends dafür, so eine Serie zu gucken. Was sind denn eure Lieblingsserien? Habt ihr so eine Lieblingssoap, vielleicht Marienhof, Verbotene Liebe, GZSZ? Was sind die Serien, die ihr heute vielleicht immer noch guckt? Oder ist das schon längst vorbei? Sagt mal Bescheid. 0341 39 37 6000. Wie weh tut es euch denn, dass so eine Serie wie Unter uns jetzt Geschichte ist? Save Me Tonight, der neue Hit von Jennifer Lopez und David Guetta. Auf geht's. Schönen Nachmittag zusammen.

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0: Am Mittwoch schon mal ans Wochenende denken. Na klar, machen wir doch gern. Radio PSR gleich 14:30. Wir geben euch gleich schon mal so ein bisschen Inspiration. Schöner Ausflugstipp für eure ganze Familie. Gleich in 10 Minuten. Und die besten Hits von heute. Und die gibt's hier gleich nach Wetter und Verkehr mit Dermot Kennedy, mit dieser so wohlig warmen Stimme, so schön. Funeral. Und für noch mehr Abwechslung dann der Radio PSR Überraschungshit am Ende der Stunde. Und das ist diesmal so ein bisschen das Experiment. Wie viele Lieder passen in ein Lied rein? Das hören wir 14:50.
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0: Ja, da haben wir Temperaturen zwischen 20 und 24 Grad. Bleibt überwiegend trocken heute mit Sonne und Wolken. Morgen sieht es ganz ähnlich aus bei bis zu 25 Grad. Freitag dann ein bisschen wechselhaft mit ein paar Schauern. Aber nochmal wärmer, bis zu 28 Grad.
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0: So, da haben wir jetzt eine Vollsperrung auf der A9 Halle Leipzig Richtung Berlin. Zwischen Wiedemar und Halle gibt's kein Durchkommen nach einem Unfall. Ansonsten läuft es gerade ganz gut. Die neuesten Blitzer für Sachsen stehen in Leipzig auf der Burghausener Straße Ecke Gundoweg in beiden Richtungen. Chemnitz wird geblitzt, untere Hauptstraße beide Richtungen. Hoyerswerda haben wir noch einen Blitzer auf der Südstraße kurz vorm Neustädter Bahnhof und Prischwitz auf der Hauptstraße in Richtung Kamenz wird er geblitzt. Wenn ihr noch was ergänzen könnt, ruft gern durch, freuen wir uns von euch zu hören. 0800 023 und 4x4. Gute Fahrt.
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0: Einen schönen Nachmittag. Ihr hört Radio PSR, 2:50. Ja, ein bisschen Inspiration für eure Familie. Freizeitpark Oskarshausen in Freital bei Dresden wird ab heute zu Kürbishausen. Das ist die größte Kürbisausstellung Sachsen. Bis zum 15. November geht das Ganze mit dem großen Motto Kürbis-Olympiade. Da sind über 50.000 Kürbisse verbaut worden. So, und alles irgendwie sportlich. Sportler, Sportarten und Kürbisse. Wie geht das zusammen? Theresa Thame ist Marketingleiterin.
1: Also, es ist natürlich unseren Ehrenpaten der Ausstellung gewidmet. Das sind unter anderem Francesco Friedrich. Wir haben einen XXL-Bob mit Anschieber aus Kürbissen. Wir haben aber auch den Michael Rösch hier bei uns zur Eröffnung zu Gast. Und es gibt einen XXL-Biathleten. Und da kann man sich sogar selber mit dazustellen und selber mal Biathlon fahren.
0: Oskarshausen wird ab heute zu Kürbishausen. Drumherum auch ganz viel zu erleben, zu entdecken mit Herbstmarkt und auch mit der größten Kürbispyramide Sachsens. Was es noch zu erleben gibt für euch am Wochenende für die Planung schon mal, seht ihr mit einem Klick auf radio-psr.de. So, und jetzt Alex Rorin mit diesem schönen, fluffigen Sound. Hier ist Fever Dream, einer der besten Hits von heute.

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1: Und ist es nicht verrückt, was Musik alles kann? Musik kann Gefühle, Gedanken, ganze Erinnerungen abspeichern. Und manchmal reicht nur diese eine Melodie und plötzlich sind wir wieder mittendrin. Genau das hat er auch geschafft. Adel Tawil mit unserem Überraschungshit. Hier ist Lieder.
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0: So viele musikalische Erinnerungen, alle in einem Song verpackt. Alle Tawil mit Lieder, unser Radio PSR Überraschungshit. Der nächste kommt dann auch schon in einer Stunde um 10 vor 4. So, hier geht's für euch weiter gleich, in der Spätschicht vielleicht mit der extra Motivation und Temper City Self-Aware. Das ist einer der besten Hits von heute. Gleich ab um 3 in der Feierabendshow mit Steffen Lukas. Ich bin Caro, wünsche euch einen ganz tollen Nachmittag. Bis morgen.
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20: Kurz vor 3. Ich bin Hanna Messerschmidt. Guten Tag. Die Ermittler haben nach dem versuchten Anschlag am Flughafen Leipzig-Halle vor rund 4 Wochen offenbar 2 Verdächtige im Visier. Beide sollen Verbindungen nach Russland haben, berichten WDR und Süddeutsche Zeitung. Festnahmen gab es bislang nicht. Sachsens Wirtschaftsminister Panther ist überrascht von den aktuellen Entwicklungen im VW-Konzern. Angeblich ist das Aus für 4 Werke bereits beschlossen, meldet das Magazin Wirtschaftswoche, darunter auch das in Zwickau. Panther sagte uns dazu:
21: Wir wissen, dass hinter dem Standort tausende beschäftigte Familien und ganz viele weitere Arbeitsplätze auch stehen in der ganzen Region. Und deshalb kämpfen Ministerpräsident Michael Kretschmer und ich für den Erhalt und für die zukünftige Produktion. Wir haben zahlreiche Gespräche mit Volkswagen geführt und werden es auch natürlich weiterhin tun. Für uns ist ganz klar, die Automobilindustrie, die gehört zu Sachsen mit einer sehr, sehr großen Tradition und mit einer Zukunft, die wir gemeinsam auch nach 2030 auf jeden Fall sichern wollen.
20: Nach den beiden Angriffen auf Umspannwerke in NRW und Brandenburg prüfen die Ermittler, ob es einen Zusammenhang gibt. In beiden Fällen gehen sie davon aus, dass es gezielte, politisch motivierte Anschläge waren. Sachsen und Polen wollen in Sachen Bildung noch enger zusammenarbeiten. Deshalb besucht Kultusminister Clemens heute Breslau. Dort wird er sich unter anderem eine Schule anschauen und beim Deutschunterricht dabei sein. Das Ziel: Fremdsprachenassistenten für einen besseren Polnischunterricht an sächsischen Schulen gewinnen. 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Neue Nachrichten wieder in einer halben Stunde.
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0: Schon wieder so schönes Wetter im Land, oder? Teils wolkig, teils aufgelockert, aber ordentlich Sonnenschein dabei heute am Mittwoch. Wir haben bis 22 Grad, in den Bergen 16 Grad. Das ist doch in Ordnung, oder? Auch in der Nacht sind anfangs allerdings ein paar Schauer unterwegs. Später lockert es dann mehr und mehr auf. Die Temperaturen 15 bis 10 Grad heute Nacht. Morgen am Donnerstag, wie rede ich das jetzt schön? Da zieht sich der Himmel zu, die Sonne zeigt sich selten und dann haben wir auch Schauer dabei. Wind auch noch. Naja, der Herbst. 21 bis 25 Grad immerhin.
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0: Die Autobahn A9 Richtung Berlin ist zwischen Wiedemar und Halle nach einem Unfall jetzt gesperrt. Auf der A14 Richtung Halle die Auf- und Abfahrt Leipzig-Ost wegen eines brennenden LKW gesperrt. In Chemnitz mehrere Straßen rund um die Stadthalle und den Schlossteich wegen einer Sportveranstaltung bis heute Abend um 10 gesperrt. Und Oberlungwitz, Hirschgrundstraße in Höhe der Hoferstraße, Unfall. Geblitzt wird in Leipzig-Burghausener Straße Ecke Grundoweg. Auf beiden Seiten. In Hoyerswerda auf der Südstraße kurz vorm Neustädter Bahnhof. Dann in Chemnitz. Untere Hauptstraße auf beiden Seiten, Prischwitz, Blitzer auf der Hauptstraße Richtung Kamenz und Mosel. Da hat André einen Blitzer entdeckt auf der Altenburger Straße Richtung Zwickau. Und wenn ihr auch was seht, dann macht's wieder André. Einfach durchklingeln, kostet ja nichts. 0800 023 4 mal die 4.
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0: Um drei nicht mehr weit bis zum Feierabend. Ich bin Steffen-Lukas. Ganz klare Empfehlung, falls ihr noch ein bisschen was zu tun habt, steigert euch nicht rein. Einfach jetzt im Büro vielleicht die ein oder andere Rechnung an Radio PSR schicken. 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Nächste Rechnung zahlen wir hier in einer Stunde, Punkt 16 Uhr. So, und jetzt so kurz nach drei, da bereiten sich auch die Neu-Azubis im Land auf den Feierabend vor. Gestern war ja Ausbildungsstart in Sachsen. Viele junge Leute starten ins Berufsleben. Könnt ihr euch noch erinnern? Grabt mal ein bisschen in eurer Erinnerung. Was war eure erste Ausbildung? Und was seid ihr heute? Bei mir war es, ich habe auf dem Traktor gelernt. Agrotechniker. Und heute bin ich hier bei Radio PSR. Wie war es bei euch? Was habt ihr gelernt und was macht ihr heute? Schickt mal eine Sprachnachricht über WhatsApp an die 0341 39 37 6000. Da bin ich aber mal gespannt.

0: The Sweet Symphony, 10 nach 3. Die Feierabendshow bei Radio PSR, hier seid ihr richtig. Wir spielen die besten Hits von heute und haben die größte Abwechslung für euch. Liebe Grüße an alle Neu-Azubis im Land. Gestern war ja Ausbildungsstart in Sachsen. Ey, das erste Mal Maschine putzen für den Gesellen. Da gehen Träume in Erfüllung. Das erste Mal den Beruf ausprobieren, für den man sich entschieden hat. Bei vielen geht's ja auch erstmal los mit ein paar Wochen Berufsschule. Also wir früher, ich habe Agrotechniker gelernt, wir mussten gleich am ersten Tag raus auf die Felder von der LPG Neukirchen zum Rübenhacken. Weißt du, 2 Kilometer eine Rübenreihe und dann gebückt das Unkraut dazwischen rausjäten. Das war nicht so schön. Welchen Beruf habt ihr denn gelernt?
1: Hallo ihr Lieben, hier ist die Ines, Baujahr 71. Gelernt habe ich damals Textilfacharbeiter, Spezialisierung Konfektionär. Habe zwischendrin eine Umschulung gemacht zur Industriekauffrau. Da war natürlich die Nachfrage auch nicht sehr groß auf dem Markt. Habe dann noch eine Umschulung gemacht zum Koch, was ich nie machen wollte. Habe aber in dem Beruf auch eine Zeit lang gearbeitet und bin jetzt aber Kellnerin. Kellnerin mit Leib und Seele. Übe jetzt den Beruf aus, den ich nicht gelernt habe. Bin aber jetzt schon gut über 20 Jahre in dem Beruf tätig.
0: Siehste, was hast du gelernt und was machst du heute? Sprachnachricht über WhatsApp an die 0341 39 37 6000. Zur Belohnung gibt's The Fate of Ophelia. Hier ist Taylor Swift um 15.12 Uhr. 3 vor Viertel 4. Ich wünsche einen traumhaften Mittwochnachmittag.

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Also den haben wir auch lange nicht mehr gehört, oder? Maroon 5 mit Memories aus dem Jahre 2019. 15.22 Uhr in 8 Minuten, halb 4. Hier ist die Feierabendshow. Ich bin Steffen Lukas, hier ist Radio PSR. Und ihr wisst, für noch mehr Abwechslung gibt es bei uns ja immer kurz vor den Radio PSR Überraschungshit. In dieser Stunde ist es eine Band, die im September und im Oktober 10 Konzerte in Deutschland gibt, allerdings alle in Düsseldorf. Das sind die einzigen Europakonzerte dieses Jahr von dieser Band. Das finde ich schon mal Wahnsinn. 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
1: Mit Lisa Schwarzkopf. Trotz Spardruck will Leipzig weiter in Bildung und Infrastruktur investieren. Über 660 Millionen Euro sind 2027 und 2028 dafür vorgesehen. Gespart werden soll unter anderem bei der Geflüchtetenbetreuung. Eltern sollen mehr für die Kinderbetreuung zahlen, denn die Sozialausgaben steigen. Der Haushaltsplan muss noch genehmigt werden. Welche Hotels, Pensionen oder Ferienwohnungen in Sachsen kommen bei ihren Gästen besonders gut an? Genau darum ging es beim Landeswettbewerb Gästeliebling. Über 800 Unterkünfte kamen in Frage, die besten wurden jetzt ausgezeichnet. Unter ihnen ist der Gutshof Doberschau in der Oberlausitz, Betreiber Heiko Proske.
2: Die menschlichen Beurteilungen sind ja immer noch die ehrlichsten und schönsten, die man bekommen kann. Also A, bekommt man natürlich auch eine Bewertung für die eigene Arbeit. Neben dem Alltäglichen bekommt man dann im Nachgang auch nochmal mit. Es hat den Leuten gefallen, man hat viel richtig gemacht. Und das nach außen zu tragen, was wir eigentlich bringen, was wir können und was wir in der Region angucken können und so weiter. Das ist schon A und O da.
1: Der Zoo Leipzig ist um ein Besucher-Highlight reicher. Dort ist jetzt die Erlebniswelt Feuerland eröffnet worden. Herz der Anlage ist ein riesiges Wasserbecken mit Robben und Pinguinen sowie ein 100 Meter langer Unterwassertunnel. Vorbild ist die Südpazifikküste Südamerikas. 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
2: Wohl dem, der mit dem Fahrrad da ist, es bleibt trocken. Erst in der Nacht gibt es die ersten Schauer. Später lockert es dann aber auch mehr und mehr auf. Die Temperaturen heute Nacht 15 bis 10 Grad. Morgen zieht sich der Himmel dann wieder zu. Die Sonne zeigt sich tagsüber nur gelegentlich. Wir haben gebietsweise auch morgen am Donnerstag ein paar Schauer in Sachsen. Deutlich auffrischender Wind. Auch das noch. 21 bis 25 Grad.
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2: Bitte dolle aufpassen auf der A72 Richtung Chemnitz, in beiden Richtungen in Höhe Stolberg-West, Personen auf der Autobahn. A4 Chemnitz-Dresden in der Abfahrt Chemnitz-Ost, da gibt es Stau nach einem Unfall. Die A9 Richtung Berlin zwischen Wiedemar und Halle nach wie vor nach einem Unfall gesperrt. Die A14 Richtung Leipzig zwischen Gröbers und dem Schkodetzer Kreuz auch nach einem Unfall gesperrt. In der Gegenrichtung, das ist die A14 Richtung Halle. Da ist die Auf- und Abfahrt Leipzig-Ost gesperrt. Der Grund ein brennender LKW. In Chemnitz sind mehrere Straßen rund um die Stadthalle und um den Schlossteich wegen einer Sportveraltung gesperrt. Das geht heute Abend noch bis um 10. Und Oberlungwitz, Hirschgrundstraße, Höhe Hoferstraße, Unfall. Jetzt die Blitzer. B170 Zinnwald Richtung Dresden. Blitzer zwischen Oberhäslich und Karsdorf. Leipzig, Burghausener Straße, Ecke Gundoweg. In Hoyerswerda auf der Südstraße, Blitzer kurz vorm Neustädter Bahnhof. Chemnitz blitzt es auf der unteren Hauptstraße auf beiden Seiten und Prieschwitz Hauptstraße Richtung Kamenz. Staus und Blitzer könnt ihr ganz bequem ergänzen über unsere App.
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2: Die singende, klingende Vorfeierabendbetreuung hier bei Radio PSR. Kommt gut in euren Feierabend am Mittwoch. Sonntag ist Landtagswahl in Sachsen-Anhalt. Und da hat unser witziger Kollege Jan Zerbs gesagt, wir mischen uns mal ein bisschen ein in den Wahlkampf und stellen euch gleich eine ganz tolle Partei vor. Eine Partei ohne Inhalte. In der Welt in 30 Sekunden, in 10 Minuten.

0: Was eine Hymne. The Script. Superheroes in der Feierabendshow. Genau 10 Minuten nach 16:30. Sonntag ist es soweit. Da ist Landtagswahl in Sachsen-Anhalt. Der Wahlherbst. Ja, geht los. Diese Partei hier ist, glaube ich, nicht dabei.
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2: Eine Partei mit dem Namen BLA, also Bündnis für leere Aussagen, steht bisher auf keinem Wahlzettel, aber ganz unrealistisch ist das auch nicht.
3: Ja, wir von BLA versprechen, in Talkshows nur mit Worthülsen um uns zu werfen.
2: Ganz wichtig ist es, dieser Partei laut zu sein.
3: Denn nur wir befassen uns gezielt mit Nebensächlichkeiten. Welche Wurst darf Wurst heißen? Wieso hat der Bäcker jetzt Hafermilch?
2: Und so muss man sich gar nicht erst mit Wirtschaft, Rente oder Klima beschäftigen. Da könnte man ja versehentlich was Falsches sagen. Auch für den Wahlkampf ist das doch ein klares Konzept.
3: Ja, ich schlag vor, dann hängen wir große Plakate auf, da sind Fotos von unseren Gesichtern drauf und dann schreiben wir irgendwas daneben. Ist eigentlich egal. Gemeinsam, Zukunft, Stärke, Kartoffelsalat.
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0: Okay, die wähle ich. Nicht. Die Welt in 30 Sekunden. Bei uns in der Feierabendshow immer 10:04. 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Isaac, we had it all.

0: Hurts and Stay um 10 vor 4.
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0: Ich habe euch einen Hit versprochen von einer Band, die in Europa nur 10 Konzerte gibt dieses Jahr. Und die sind alle im September und im Oktober in Düsseldorf. So Karten um die 400, 450 Euro. Es ist eine berühmte Combo, eine Boyband. Der Radio PSR Überraschungshit kommt von den Backstreet Boys. 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Everybody.

0: Alright, everybody, die Backstreet Boys. Der Radio PSR Überraschungshit für diese Stunde. Der nächste läuft kurz vor fünf, pünktlich kurz vor fünf in einer Stunde in der Feierabendshow. Und ab um vier bei mir, ja, da wird's emotional und zwar am sinnlosen Telefon. Man glaubt es kaum, aber wir haben Post bekommen von einer Familie, die uns mitgeteilt hat, dass da jemand verstorben ist, die wir angerufen haben. Das ist eine ganz süße Geschichte und wir sind auch ein bisschen traurig und wollen aber nochmal erinnern. Also ein emotional aufgeladenes sinnloses Telefonat hört ihr 10:30. Außerdem natürlich die besten Hits von heute, damit ihr gut in den Feierabend rutscht. Bibi Rexha und Faithless mit New Religion und für die Abwechslung haben wir Zoe Wies mit Control. Alles ab vier hier bei mir in der Feierabendshow.
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1: Kurz vor vier. Ich bin Hanna Messerschmidt. Guten Tag. Die Ermittler haben nach dem versuchten Anschlag am Flughafen Leipzig-Halle vor rund vier Wochen offenbar zwei Verdächtige identifiziert. Das berichten WDR und Süddeutsche Zeitung. Colin Mock mit den Einzelheiten.
2: Dabei soll es sich um einen gebürtigen Russen und einen Mann aus Belarus mit russischem Pass handeln. DNA-Spuren vom Tatort und Hinweise der Nachrichtendienste führten demnach zu den beiden Männern. Festnahmen gab es bislang nicht. Das BKA konnte aber offenbar Ein- und Ausreise teilweise nachverfolgen. Die Bundesregierung macht ja Russland mittlerweile direkt für den versuchten Drohnenanschlag verantwortlich.
1: Sachsens Wirtschaftsminister Panther will sich weiter für das Zwickauer VW-Werk einsetzen. Das hat er angesichts seines neuen Berichts der Wirtschaftswoche zu den Plänen des Konzerns noch einmal bekräftigt. Angeblich ist das Aus für vier VW-Werke bereits besiegelt, darunter auch das in Zwickau. Vor allem kleine und mittlere Einkommen sollen profitieren. Das Bundeskabinett hat die Einkommensteuerreform auf den Weg gebracht. Finanzminister Klingbeil stellt Entlastungen von rund 10 Milliarden Euro in den Raum. Finanziert werden soll das Ganze unter anderem über eine Erhöhung der Reichensteuer. Titelverteidiger FC Bayern greift heute in den DFB-Pokal ein. Am Abend müssen die Münchner in ihrem Erstrundenspiel bei Zweitligist VfL Osnabrück ran. Die Niedersachsen hoffen auf eine Überraschung, ähnlich wie 1978. Da hatten sie den Bayern schon mal im Pokal ein Bein gestellt. 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
3: Nennt man das Durchwachsen, wenn alles dabei ist? Das fehlt ja, der Regen fehlt ja. Der kommt heute Nacht erst. Da gibt es ein paar Schauer, später lockert es dann auch auf. Die Tiefstwerte heute Nacht 15 bis 10 Grad. Also Fenster ruhig auflassen, gibt es frische Luft. Morgen zieht sich der Himmel wieder zu, die Sonne zeigt sich tagsüber nur gelegentlich. Wir haben bei deutlich auffrischendem Wind morgen 21 bis 25 Grad und immer mal eine Husche.
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3: Eine Minute nach vier, Grüße ins Auto zu euch auf der A4 Richtung Dresden. Aufpassen, in der Abfahrt Chemnitz-Ost gibt's Stau nach einem Unfall. Die A9 Richtung Berlin gesperrt zwischen Wiedemar und Halle nach einem Unfall. Die A14 Richtung Leipzig zwischen Gröbers und dem Schkeuditzer Kreuz gesperrt, auch da Unfall. In Chemnitz sind mehrere Straßen rund um die Stadthalle und dem Schlossteich wegen einer Sportveranstaltung, Sportveranstaltung bis um 10 gesperrt und geblitzt wird auf der B94 Schleiz Richtung Rodewisch zwischen Schönbrunn und Lengenfeld. Danke André. Borna, Leipziger Straße, Blitzerstadt auswärts Richtung A72. B170 Zinnwald Dresden, Blitzer zwischen Oberhäslich und Karsdorf. Außerdem Leipzig-Burghausener Straße auf Ecke Gundoweg und Hoyerswerda. Blitzer auf der Südstraße kurz vorm Neustädter Bahnhof. Und solltet ihr noch was entdecken, einfach Bescheid sagen über die App.
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3: Jetzt gibt's Knete für Dinge, die ihr schon bezahlt habt und für das, was ihr euch noch wünscht. Es hat sich nämlich auf radiopsr.de die Nora Rüdrich aus Sebnitz angemeldet. 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
3: Radio PSR. Da starten wir mit einem guten Gefühl. Was Frequencies? The Feeling. 3 nach 4.

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Kiss, es ist 16.23 Uhr in 7 Minuten, 16:30. Happy Feierabend wünscht die Feierabendshow bei Radio PSR. Ich bin Steffen Lukas und ihr wisst, bei uns gibt's immer kurz vor den Radio PSR Überraschungshit. Kurz vor 5 hören wir einen Solokünstler, der mit einer berühmten Boyband aus Orlando, Florida bekannt geworden ist. Die hatten ihre ersten großen Erfolge.

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8: Mit Lisa Schwarzkopf. Die Großbaustelle am Medizincampus in Leipzig wird noch größer. Die Uniklinik und die Medizinische Fakultät haben für dieses Jahr weitere Projekte auf dem Zettel. An den Häusern für Innere und Nuklearmedizin wird bereits gebaut, die zentrale Notaufnahme um mehrere Räume erweitert. Sie punkten mit ihrer tollen Lage, einem freundlichen Service und hoher Qualität. In Sachsen sind wieder die Gästelieblinge ausgezeichnet worden. Das sind Hotels, Pensionen oder Ferienwohnungen, die besonders positiv bewertet werden. Gewonnen haben Unterkünfte aus Waschleite im Erzgebirge, Mitteldorf in der Sächsischen Schweiz und Doberschau in der Oberlausitz. Eva-Maria Proske vom Gutshof Doberschau.
9: Schön sind eigentlich auch Bewertungen, wo die Gäste sich wirklich Zeit nehmen und ein bisschen was mehr schreiben, außer hat er eine tolle Zeit. Das ist auch schön und nett sozusagen, aber wenn die Leute einfach wirklich auch was über die Unterkunft, über die Umgebung mit dazu schreiben, also die Bewertungen befreuen mich dann immer ganz besonders, wenn man merkt, okay, der Gast hat nie plus die 100. Bewertung an dem Tag irgendwo hingeschrieben.
8: RB Leipzig hat seinen Kader für die Saison finalisiert. Am letzten Transfertag hat sich noch einiges getan. So verstärken mit Nail El-Ainawi im Zentrum und Makui im Sturm zwei junge, aber Champions League erfahrene Spieler das Team. Gleichzeitig gab es drei Abgänge. Darunter ist Konrad Harder, der auf Leihbasis nach Straßburg wechselt. Radio PSR, neue Nachrichten wieder in einer halben Stunde.
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10: Ist das herrlich, dass immer mal die Sonne rauskommt? Ansonsten haben wir alles dabei. Wolken, auch ein bisschen Wind. Es wird sogar noch ein bisschen Regen dazukommen, allerdings erst in der Nacht. Später lockert es auch wieder auf. Die Temperaturen heute Nacht 15 bis 10 Grad. Soweit geht's runter. Morgen zieht sich der Himmel dann wieder ein bisschen zu. Die Sonne zeigt sich tagsüber nur gelegentlich. Dazu kommen gebietsweise auch ein paar Schauer. Deutlich auffrischender Wind. Ja, der Herbst ist im Anmarsch. Die Höchstwerte morgen am Donnerstag 21 bis 25 Grad.
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10: Autobahn A14 Richtung Leipzig zwischen Gröbers und dem Schkeuditzer Kreuz nach einem Unfall jetzt die rechte Fahrspur gesperrt. Die A9 Richtung Berlin gesperrt zwischen Wiedemau und Halle nach einem Unfall. Die A14 Halle Richtung Leipzig zwischen Gröbers und dem Schkeuditzer Kreuz nach einem Unfall gesperrt. In Chemnitz sind mehrere Straßen rund um die Stadthalle und um den Schlossteich wegen einer Sportveranstaltung noch bis 22 Uhr heute Abend gesperrt. Geblitzt wird auf der B94, Schleiz Richtung Rodewisch zwischen Schönbrunn und Lengenfeld. Danke André fürs Bescheidsagen. In Borna stehen sie auf der Leipziger Straße stadtauswärts. B170 Zinnwald Richtung Dresden zwischen Oberhäslich und Karsdorf. Leipzig-Burghausener Straße Ecke Gundoweg auf beiden Seiten wird geblitzt. Und Hoyerswerda auf der Südstraße kurz vorm Neustädter Bahnhof. Dass ihr da bitte ein bisschen aufpasst. Ansonsten wünschen wir euch eine gute Fahrt. Wenn irgendwas ist, einfach durchrufen. 0800 023 4x4 kostet nichts. Fahrt schön vorsichtig.
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2: 16:30, so gut wie Feierabend am Mittwoch. Ich bin Steffen-Lukas und mir wird gerade das Herz ein bisschen schwer. In 10 Minuten sinnlos Telefon, eigentlich ein Grund zur puren Freude. Das ist ja immer ein bisschen Quatsch, da lachen wir alle. Wir haben Post bekommen. Liebes Radio-PSR-Team, vor vielen Jahren habt ihr bei unserer lieben Oma Waltraud Mehnert angerufen und es ging um ihren Wellensittich. Ich erinnere mich genau. Oma Mehnert ist nun mit 94 Jahren friedlich für immer eingeschlafen. Vielleicht könnt ihr als Gedenken an sie das sinnlose Telefon nochmal im Radio laufen lassen. Ganz lieben Dank. Unsere Herzen sind gerade sehr schwer. Liebe Grüße, Sandra Herrmann. Also Sandra, zuallererst, unsere Herzen sind auch schwer. Wir sind in Gedanken bei euch, weil ich habe sie ja kennengelernt. Wenn auch nur ein paar Minuten, die Oma Mehnert. Und wir werden in 10 Minuten nochmal die ganze Geschichte hören am sinnlose Telefon hier in der Feierabendshow.

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0: Jason Derulo, Want to Want Me, 16.42 Uhr in 3 Minuten, 4:45. Ich bin Steffen Lukas, ihr hört die Feierabendshow bei Radio PSR. Und ach Mensch, manchmal liegen Freud und Leid tatsächlich eng beieinander. Sandra Herrmann hat uns geschrieben, dass ihre liebe Oma Waltraud Mehnert, die wir am Sinnlos-Telefon vor langer Zeit mal veralbert haben, im Alter von 94 Jahren letzte Woche friedlich eingeschlafen ist. Und sie hat uns vorgeschlagen, dass wir doch nochmal das Sinnlos-Telefon spielen, um so an ihre liebe Omi zu erinnern. Also, liebe Sandra, wir sind in Gedanken bei deiner Family, wünschen euch Kraft und natürlich lachen wir nochmal zusammen. Heute mit einer Träne im Knopfloch. Hier ist Waltraud Mehnert und die Story von Waltrauds Bubi.
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2: Ja, Mehnert.
3: Der Hagen-Bosdorf ist hier, guten Tag. Es geht wegen ihren Aushang am Baum unten. Wegen ihren Vögel, den haben wir eingefangen.
2: Ich?
3: Er ist wieder da.
2: Da sind sie aber im Auto. Mein Vogel ist da.
3: Die haben doch einen Zettel rausgehangen, wegen Finderlohn.
2: Nee.
3: Wir haben den wieder.
2: Weil der, nee.
3: Der bleckt dauernd Waltraud Mehnert, deshalb habe ich bei ihnen angerufen.
2: Nee.
3: Haben sie auch einen Vogel?
2: Ne, freilich.
3: Er kann auch einen Vogel.
2: Er kann,
3: Kann der reden?
2: Nee.
3: Wir haben einen, der kann reden. Weil der bleckt dauernd Waltraud Mehnert. Da dachte ich, das wäre ihrer.
2: Nee.
3: Wenn ich ihn frage zum Beispiel, wie heißt denn dein Frauchen, dann sagt er Waltraud Mehnert. Warten Sie, vielleicht klappt's. Ich geh mal zum Käfig. Warten Sie mal ganz kurz.
2: Ja?
3: Bübi, wer ist denn dein Frauchen?
4: Waltraud Mehnert!
3: Haben Sie es gehört?
2: Ist denn das? Ich habe den Aushang gemacht.
3: Der sagt aber dauernd Ihren Namen und dass er guter Bubi ist und manchmal sagt er allerdings auch Arschloch.
2: Meiner ist es nicht, da müssen Sie sich schon woanders hinwenden.
4: Arschloch!
3: Soll ich ihn mal geben, Frau Mehnert? Der will zurück zu Ihnen, der guckt doch, der legt seinen Kopf immer so schief ins Gefieder. Bubi, sag's nochmal bitte.
4: Arschloch!
3: Du sollst sagen, dass du der Vogel von der Waltraud Mehnert bist.
4: Waltraud Mehnert!
2: Aber wer sind Sie denn
3: überhaupt? Was soll ich denn jetzt machen mit denen? Ich drehe den Hals im Sorschen gleich, wenn das jetzt hier so weitergeht.
2: Ja,
3: nee, das traue ich mir nicht. Frau Mehnert?
2: Ja?
0: Hier ist Radio PSR, das sinnlose Telefon.
2: Oh, das war mir sowieso gleich komisch.
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0: Ach ja, wir schicken liebe Grüße nach oben zu Waltraud Mehnert, die vorige Woche mit 94 Jahren für immer eingeschlafen ist. Sandra Herrmann hat uns das geschrieben. Und liebe Sandra, wir halten die Omi in guter Erinnerung. Versprochen. 4:45, hier ist Radio PSR.

0: da hilft nur Knoblauch. Gegen solche wie Dracula. Dracula, Tame Impala und Jenny in der Feierabendshow um 9 vor 5.
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0: Das machen wir immer am Ende der Stunde. Da holen wir einen Song aus dem Keller, an den man sich gerne erinnert. Jetzt gehen wir zurück in die Zeit 2006. Da war er schon erwachsen, der junge Mann. Justin Timberlake, ehemals Mitglied von NSYNC, hier mit Sexy Back.

0: Sexy Back, Justin Timberlake. Ey, Millennials, ihr müsst doch im Dreieck springen, oder? Ach, herrlich. 2006 war das. Das war der Radio PSA Überraschungshit für diese Stunde. Den nächsten gibt's in einer Stunde kurz vor 6 und ab 5 geht's weiter. Richtung Feierabend mit den besten Hits von heute. Taylor Swift, I Knew It, I Knew You. Und für die Abwechslung Pink und Willow, Cover Me in Sunshine. Da wird's ein bisschen verträumt. Ab 5 in der Feierabendshow.
1: Freut euch auf den Herbst. Seid ihr eigentlich Team Herbst?
2: Ja, so wie ich, weil endlich kein Schwitzen mehr. Bunte Blätter ist einfach eine romantische Jahreszeit.
1: Oder seid ihr dann doch eher wie ich Team Sommer? Flipflops, leichte Klamotten, grillen, kühles Bier am See und auf dem Freisitz.
3: Also ich bin auch Team Sommer.
4: Ja. Ich bin 100% Team Sommer.
5: Also Rogi, ich bin bei dir im Team.
1: Danke.
5: Ich bin eindeutig für Team Sommer.
6: Ganz eindeutig Team Sommer.
5: Ich brauche die andere Scheiße ohne.
1: Ach, das klingt jetzt, doch schon toll.
2: Jetzt möchte ich aber gern mal die ganzen Herbstmeinungen hören.
7: Ich bin Team Herbst. Hier ist Ines aus dem Herbst-Team.
8: Also ich bin auch definitiv Team Herbst.
9: Also ich bin voll von Herbst.
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18: Kurz vor 5. Ich bin Hanna Messerschmidt. Guten Tag. Das BKA hat knapp einen Monat nach dem versuchten Drohnenanschlag am Flughafen Leipzig-Halle zwei Verdächtige identifiziert. Beide haben laut WDR und Süddeutsche Zeitung Verbindungen nach Russland. Festgenommen wurde bislang niemand. Die Bundesregierung macht Russland direkt für den Vorfall verantwortlich. Die Berichte über ein Aus des VW-Werks in Zwickau treffen die Region mit voller Wucht. Landrat Michaelis fordert, dass VW-Chef Blume endlich für Klarheit sorgt. Die Wirtschaftswoche schreibt, dass der Vorstand schon beschlossen hat, dass die Produktion in Zwickau 2031 ausläuft. Sachsens Ministerpräsident Kretschmer sagt hingegen, das letzte Wort ist da noch nicht gesprochen.
19: Wir haben bei uns in Zwickau-Mosel die Argumente voll auf unserer Seite. Wir sind das effizienteste Werk. Insofern brauchen wir jetzt ein gemeinsames Zutrauen. Wichtig ist, dass wir uns gegenseitig auf dem Laufenden halten und dann ein Stück weit die Nerven behalten.
18: Nach den Attacken auf die Stromversorgung in NRW und Brandenburg fordern Energieverbände, dass Umspannwerke besser geschützt werden. Dabei geht es etwa um mehr Möglichkeiten bei der Kameraüberwachung. Die Ermittlungen laufen unterdessen auf Hochtouren. Ob die Fälle zusammenhängen und wer dahinter steckt, ist noch offen. Welche Hotels, Pensionen oder Ferienwohnungen in Sachsen kommen bei Ihren Gästen besonders gut an? Genau darum ging es beim Landeswettbewerb Gästeliebling. Gewonnen haben Unterkünfte aus Waschleite im Erzgebirge, Mitteldorf in der Sächsischen Schweiz und Doberschau in der Oberlausitz. 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
0: Der Mittwoch kann sich sehen lassen. Bisschen Sonne in Sachsen. Es ist teils aufgelockert. Schwache Regenschauer ziehen durch. Auch in der Nacht noch ein paar Schauer. Es wird aber besser gegen morgen. Und wir bekommen 15 bis 10 Grad heute Nacht. Morgen dann, ja, der Himmel wird ein bisschen bedeckt sein. Die Sonne zeigt sich tagsüber nur gelegentlich. Gebietsweise ein paar Schauer morgen. Deutlich auffrischender Wind. Die Höchstwerte am Donnerstag 21 bis 25 Grad.
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0: Autobahn A14 Richtung Leipzig zwischen Gröbers und dem Schkodditzer Kreuz. Nach einem Unfall rechte Fahrspur gesperrt. Die Leipziger Straße zwischen Großvogtsberg und Großschirma wegen der Beseitigung einer Ölspur jetzt gesperrt. Dann haben wir Blitzer auf der B94, Schleiz Richtung Rodewisch zwischen Schönbrunn und Lengenfeld. In Borna stehen sie auf der Leipziger Straße stadtauswärts. B170, Zinnwald, Dresden, Blitzer zwischen Oberhäslich und Karsdorf. Leipzig, Burghausener Straße, Ecke Gundoweg. Da wird auf beiden Seiten geblitzt. Und Hoyerswerda, aufpassen auf der Südstraße, Blitzer kurz vorm Neustädter Bahnhof. Kommt gut nach Hause, wenn ihr irgendwas seht. Staus oder Blitzer könnt ihr am Telefon durchgeben. Kostet nichts für euch. 0800 023 4 mal die 4. Schön vorsichtig fahren. Kommt gut an.
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0: Es ist 2 Minuten nach 5. Happy Feierabend am Mittwoch. 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

0: Wie kann man so viel Gefühl in der Stimme haben? Him und Join Me in der Feierabendshow 12 nach 5.
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0: 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Und jetzt gehen hier bei mir in der Show die nächsten Tickets über die Bühne.
2: Ja, Hengst?
0: Hey Peggy, hier ist der Steffen.
2: Hallo Steffen.
0: Na, wie geht's dir heute?
2: Ganz gut.
0: Ich rufe an, weil ich denke, du gehörst nach Dresden am 13. September zur Schnick-Schnack-Schnuckmeisterschaft.
2: Ja, das wäre aber super, da würde ich mich freuen.
0: Wen willst du denn mitbringen?
2: Naja, eigentlich wollte ich ja meine drei Männer mitnehmen, aber es gibt da jetzt nur zwei Karten.
0: Gibt's nur zwei Karten, echt, ja?
2: Ja, ich würde vier brauchen.
0: Wir können ja mal sehen, ob ich noch ein gutes Wort für dich einlegen kann. Aber ich glaube, dass ihr zu viert auch dabei seid. Also herzlichen Glückwunsch. Am 13. sehen wir uns in Dresden. Okay?
2: Ja, vielen Dank. Wir freuen uns. Ne? Danke.
0: Dann bis bald. Winke, winke.
2: Tschüssi.
0: Macht's wie die Peggy Hengst. Tickets gibt's auf radiopsr.de.
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0: Darauf die schöne neue entspannte Nummer von Taylor Swift. I knew it, I knew you. Hier ist Radio PSR, gleich Viertel 6.

0: Noch 7 Minuten bis 17:30. Hier ist die Feierabendshow. Ich bin Steffen Lukas und wir freuen uns jetzt schon auf 6:15. Da läuft hier der nächste Radio PSA Überraschungshit. Wie immer am Ende der Stunde. Eine schwedische Rockband, die 2002 einen Song veröffentlicht hat, der erstmal total gefloppt ist. 3 Jahre später haben sie sich gedacht, wisst ihr was? Wir bringen ihn einfach nochmal raus. Dann hat's geklappt mit dem Welthit. Wir hören 6:15 den Radio PSA Überraschungshit und ab halb bei mir Kamrat, Hug Yourself und für die Abwechslung endlich mal wieder Sunrise Avenue, Hollywood Hills.
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4: 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Diesmal
5: die Rakotzbrücke. Sie liegt im Kromlauer Park im beschaulichen Ort Gablenz und wegen ihrer perfekten Halbkreisform wird sie auch Teufelsbrücke genannt. Gebaut wurde sie im 19. Jahrhundert aus Basalt und bis heute zieht sie alle mit ihrer fast schon magischen Stimmung in den Bann. Schaut man nämlich genau hin, ergibt die Brücke mit ihrem Spiegelbild im Rakotzsee einen kompletten Kreis. Fast 20 Meter lang wurde sie bis ins Frühjahr 2021 aufwendig restauriert. Heute steht sie unter Denkmalschutz und gehört zu den beeindruckendsten Bauwerken, die Sachsen zu bieten hat. Gehört sogar zu den meistbesuchten Orten Deutschlands. Dabei liegt sie gar nicht auf den klassischen Reiserouten, sondern ganz weit im Osten des Landes, direkt an der Grenze zu Polen. Spannend, jedes Jahr kommen hier viel mehr Besucher vorbei, als der kleine Ort überhaupt Einwohner hat.
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11: Mit Lisa Schwarzkopf. Trotz Spardruck will Leipzig weiter in Bildung und Infrastruktur investieren. Über 660 Millionen Euro sind 2027 und 2028 dafür vorgesehen. Gespart werden soll unter anderem bei der Geflüchtetenbetreuung. Eltern sollen mehr für die Kinderbetreuung zahlen, denn die Sozialausgaben steigen. Der Haushaltsplan muss noch genehmigt werden. Welche Hotels, Pensionen oder Ferienwohnungen in Sachsen kommen bei ihren Gästen besonders gut an? Genau darum ging es beim Landeswettbewerb Gästeliebling. Über 800 Unterkünfte kamen in Frage, die besten wurden jetzt ausgezeichnet. Unter ihnen ist der Gutshof Doberschau in der Oberlausitz, Betreiber Heiko Proske.
12: Die menschlichen Beurteilungen sind ja immer noch die ehrlichsten und schönsten, die man bekommen kann. Also A, bekommt man natürlich auch eine Bewertung für die eigene Arbeit. Neben dem Alltäglichen bekommt man dann im Nachgang auch nochmal mit. Es hat den Leuten gefallen, man hat viel richtig gemacht. Und das nach außen zu tragen, was wir eigentlich bringen, was wir können und was wir in der Region angucken können und so weiter. Das ist schon A und O da.
11: Der Zoo Leipzig ist um ein Besucher-Highlight reicher. Dort ist jetzt die Erlebniswelt Feuerland eröffnet worden. Herz der Anlage ist ein riesiges Wasserbecken mit Robben und Pinguinen sowie ein 100 Meter langer Unterwassertunnel. Vorbild ist die Südpazifikküste Südamerikas. Radio PSR, neue Nachrichten wieder in einer halben Stunde.
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13: Man sieht es noch nicht auf dem Regenradar, man kann es auch noch nicht riechen, aber es sollen noch ein paar schwache Regenschauer durchziehen. Heute Abend bei 19 und 22 Grad in der Nacht. Anfangs auch noch ein paar Schauer, später lockert es dann auf. Die Temperaturen heute Nacht 15 bis 10 Grad und morgen zeigt sich der Himmel bedeckt. Die Sonne ist nur selten zu sehen, gebietsweise paar Schauer, deutlich auffrischender Wind und Höchstwerte um die 25 Grad.
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13: Autobahn A14, Halle Richtung Leipzig, zwischen Gröbers und dem Schkeuditzer Kreuz nach einem Unfall rechte Fahrspur gesperrt. Die Leipziger Straße

0: Zwischen Groß-Vogtsberg und Groß-Schirmer wegen der Beseitigung einer Ölspur auch gesperrt. Und in Dresden wird geblitzt, Teplitzer Straße stadtauswärts, danke Lisa. B94, Schleiz Richtung Rodewisch, Blitzer zwischen Schönbrunn und Lengenfeld, danke André. Borna, Blitzer auf der Leipziger Straße stadtauswärts, wenn ihr Richtung A72 unterwegs seid. B170, Zinnwald Dresden, Blitzer zwischen Oberhäslich und Karsdorf und Leipzig, Burghausener Straße, Ecke Gundoweg. Da blitzt es auf beiden Seiten. Wenn ihr noch was seht, einfach durchklingeln. 0800 023 4x4 Staus und Blitzer. Könnt ihr aber auch jederzeit ganz bequem ergänzen über unsere App.
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0: Eine Minute nach 5:30, Feierabend im Land. Kommt gut nach Hause, semmelt mir bitte nicht in die Balustrade. Schön vorsichtig fahren. Grüße an dieser Stelle natürlich auch in die Spätschichten im Land. Wir ziehen zusammen durch. So, Grüße auch in die Stadt, die eigentlich ihren Namen ändern müsste, denn auf dem Markt von Schneeberg liegt alles andere rum, aber kein Schnee. Was das ist, worüber wir dringend reden müssen, in 10 Minuten bei mir in der Show.

heißen hier Hollywood Hills Forever. Schneeberg Forever, würde ich sagen. 10:30 die Feierabendshow. Ich bin Steffen Lukas. Habt einen traumhaften Mittwoch-Feierabend. Liebe Grüße nach Schneeberg, da, wo der Sommer nie vergeht. Denn zum 16. Mal tobt auf dem Markt in Schneeberg ein Beachvolleyball-Event. Alles voller Sand. Da gibt's ein Mixturnier in verschiedenen Abiturstufen, den Firmencup oder das spannende Ü21-Turnier ab 22. Die Schneeberger freuen sich auf sportbegeisterten Besuch, Freunde. Beim Beachvolleyball, da fahrt ihr bitte mal hin. Schneeberg ist nämlich nicht nur zur Weihnachtszeit schön. Ich sage nur Lichtelfest Anfang Dezember. Das war stets ein fester Termin in meiner Jugend gewesen, zusammen mit der lieben Frau Mama. Ihr erlebt in diesen Tagen feinsten Beachvolleyballsport in Schneeberg und zwar noch bis Samstag.

0: Die Feierabendshow mit Kenya Grace. Um 6:11 Happy Family Life wünsche ich mit Schnitten, Schmieren und Ranzenpacken. Und ihr wisst ja, für noch mehr Abwechslung beim Ranzenpacken gibt's bei uns den Radio PSA Überraschungshit.
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0: 2002 hat die schwedische Rockband Caesars versucht, einen Hit zu landen, hat überhaupt nicht geklappt. Dann haben sie 3 Jahre später gesagt, komm, wir versuchen es einfach nochmal und schwuppdiwupp war der Welthit da. Der Radio PSR Überraschungshit kommt von Caesars und heißt Jerk It Off.

0: Caesars, der Radio PSR Überraschungshit für diese Stunde um 7 vor 6. Diese Überraschungshits. Den nächsten gibt es in einer Stunde kurz vor 7. Und ab 6 für euch ein Schwung beste Hits von heute für ein gutes Mittwochabendgefühl. Ich habe Alex Warren am Start und für die Abwechslung The Disco Boys mit Manfred Mann, The Earth Band und For You.
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14: Kurz vor 6. Ich bin Hanna Messerschmidt. Guten Abend. Die Ermittler haben nach dem versuchten Anschlag am Flughafen Leipzig-Halle vor rund 4 Wochen offenbar 2 Verdächtige identifiziert. Das berichten WDR und Süddeutsche Zeitung. Colin Mock mit den Einzelheiten.
15: Dabei soll es sich um einen gebürtigen Russen und einen Mann aus Belarus mit russischem Pass handeln. DNA-Spuren vom Tatort und Hinweise der Nachrichtendienste führten demnach zu den beiden Männern. Festnahmen gab es bislang nicht. Das BKA konnte aber offenbar Ein- und Ausreise teilweise nachverfolgen. Die Bundesregierung macht ja Russland mittlerweile direkt für den versuchten Drohnenanschlag verantwortlich.
14: Sachsens Wirtschaftsminister Panther will weiter für das VW-Werk in Zwickau kämpfen. Er zeigte sich überrascht von einem aktuellen Bericht der Wirtschaftswoche. Angeblich ist das Aus für 4 VW-Werke bereits beschlossen, darunter auch das in Zwickau. Dort soll die Produktion 2031 auslaufen. Vor allem kleine und mittlere Einkommen sollen profitieren. Das Bundeskabinett hat die Einkommensteuerreform auf den Weg gebracht. Finanzminister Klingbeil stellt Entlastungen von rund 10 Milliarden Euro in den Raum. Finanziert werden soll das Ganze unter anderem über eine Erhöhung der Reichensteuer. Titelverteidiger FC Bayern greift heute in den DFB-Pokal ein. Am Abend müssen die Münchner in ihrem Erstrundenspiel bei Zweitligist VfL Osnabrück ran. Die Niedersachsen hoffen auf eine Überraschung, ähnlich wie 1978. Da hatten sie den Bayern schon mal im Pokal ein Bein gestellt. 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Neue Nachrichten wieder in einer halben Stunde.
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0: Heute Abend bleibt es trocken, in der Nacht gibt es dann vereinzelt ein paar Schauer. Stellenweise ist es aber auch nur gering bewölkt oder klar. Die Tiefstwerte heute Nacht liegen zwischen 15 und 10 Grad. Morgen am Donnerstag scheint immer mal die Sonne, hin und wieder gibt es auch dichtere Wolken. Und hier ist der Ausblick für eure Region. In und um Leipzig ziehen am Nachmittag von Nordwesten her Regenwolken auf, aus denen es immer mal eine Husche geben kann. Wir bekommen bis 23 Grad in Torgau und bis 25 Grad in Zwenkau. Am Freitag und am Samstag ist es dann leicht unbeständig. Freitag noch ordentlich Sonnenschein, bevor dann von Osten her auch Regen aufzieht. Die Temperaturen können sich aber sehen lassen. Spätsommerliche 27 Grad am Freitag. Freitagnacht wird es dann überall nass in Sachsen und Sonnabend gehen die Temperaturen dann zurück.
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0: Punkt 18 Uhr, Grüße zu euch ins Auto. Ich hatte mal eine Maus. Ah ja. Ihr kennt das. Autobahn A14 Richtung Leipzig zwischen Gröbers und dem Schkeuditzer Kreuz nach einem Unfall rechte Fahrspur gesperrt. Die Leipziger Straße ist zwischen Groß-Vogtsberg und Groß-Schirma wegen der Beseitigung einer Ölspur gesperrt. Und geblitzt wird in Dresden, Teplitzer Straße stadtauswärts. Danke fürs Bescheid sagen, Lisa. B94 Richtung Rodewisch zwischen Schönbrunn und Lengenfeld wird geblitzt. Dann in Borna auf der Leipziger Straße stadtauswärts. B170 Zinnwald-Dresden zwischen Oberhäslich und Karsdorf. Und in Leipzig, Burghausener Straße, Ecke Gundowweg. Wenn ihr noch was seht, Staus und Blitzer, immer her damit. Geht am einfachsten über unsere App.
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0: Es ist 6:01. Happy Feierabend. Ich wollte nur Bescheid sagen, wir sind die Guten. 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So, jetzt 6:01 sind auch die Neu-Azubis im Lande zu Hause angekommen. Gestern war ja Ausbildungsbeginn, das ist immer ein ganz schöner Schritt, das ist ein Moment im Leben. Versucht euch jetzt bitte mal zu erinnern, was ihr mal gelernt habt und sagt mir bitte auch mal, was ihr heute so macht. Sprachnachricht über WhatsApp an die 0341 39 37 6000. Was hast du gelernt, was machst du heute? Bis gleich.

0: Crazy Love. Tobi, Romeo und Leonie, Crazy Love, 11:11 bei Radio PSR. Ich bin Steffen Lukas, wünsche euch einen tollen Mittwochabend. Kann sein, dass der Heranwachsende heute ein bisschen mehr Hunger hat, wenn er oder sie zu den neuen Azubis gehören. Gestern war Ausbildungsstart in Sachsen. Ich weiß noch genau, mein erster Lehrlingstag als Lehrling in der LPG Pflanzenproduktion Neukirchen. Rüben hacken, 5 Kilometer gebückt nach vorne. Ihr glaubt nicht, was ich für Rückenschmerzen hatte. Was habt denn ihr gelernt früher und was macht ihr heute so?
1: Grüß dich, Steffen. Hier ist der Michael aus Schmölln.
0: Micha.
1: Ich habe, wie sich das bei unserer Familie gehört, natürlich Schlosser gelernt. Und jetzt nach, Moment, ich überlege, 43 Jahren bin ich gerade unterwegs zu einem Kunden. Dem ist ein Schloss kaputt gegangen. Also ich bin noch dabei. Schönen Abend noch. Tschüss.
0: Wünsche ich dir auch. Was habt ihr gelernt und was macht ihr heute so? Sprachnachricht über WhatsApp an die 0341 39 37 6000. Die Frau, die jetzt singt, hat Reibeisenstimme gelernt. Das ist Miley Cyrus. 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

0: Eine Portion R&B für euch. Lasst euch überraschen, gibt's kurz vor sieben. Und ab halb habe ich die unheimlich gut gelungene neue Single von One Republic für euch, Need Your Love. Da machen wir gemeinschaftlich das Radio ein bisschen lauter und für die Abwechslung alle Farben und Kiddo mit Alright. Ab halb sieben.
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7: Mit Lisa Schwarzkopf. Die Großbaustelle am Medizincampus in Leipzig wird noch größer. Die Uniklinik und die medizinische Fakultät haben für dieses Jahr weitere Projekte auf dem Zettel. An den Häusern für Innere und Nuklearmedizin wird bereits gebaut, die zentrale Notaufnahme um mehrere Räume erweitert. Sie punkten mit ihrer tollen Lage, einem freundlichen Service und hoher Qualität. In Sachsen sind wieder die Gästelieblinge ausgezeichnet worden. Das sind Hotels, Pensionen oder Ferienwohnungen, die besonders positiv bewertet werden. Gewonnen haben Unterkünfte aus Waschleit im Erzgebirge, Mitteldorf in der Sächsischen Schweiz und Doberschau in der Oberlausitz. Eva-Maria Proske vom Gutshof Doberschau.
8: Schön sind eigentlich auch Bewertungen, wo die Gäste sich wirklich Zeit nehmen und ein bisschen was mehr schreiben, außer hat eine tolle Zeit. Das ist auch schön und nett sozusagen, aber wenn die Leute einfach wirklich auch was über die Unterkunft, über die Umgebung mit dazu schreiben, also die Bewertungen freuen mich dann immer ganz besonders, wenn man merkt, okay, der Gast hat nie plus die 100. Bewertung an dem Tag irgendwo hingeschrieben.
7: RB Leipzig hat seinen Kader für die Saison finalisiert. Am letzten Transfertag hat sich noch einiges getan. So verstärken mit Nail Al-Ainawi im Zentrum und Magui im Sturm zwei junge, aber Champions League-erfahrene Spieler das Team. Gleichzeitig gab es drei Abgänge. Darunter ist Konrad Harder, der auf Leihbasis nach Straßburg wechselt.
9: Radio PSR, neue Nachrichten wieder in einer halben Stunde.
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0: Heute Abend bleibt es trocken, in der Nacht gibt es dann vereinzelt ein paar Schauer. Stellenweise ist es aber auch nur gering bewölkt oder klar. Die Tiefstwerte heute Nacht liegen zwischen 15 und 10 Grad. Morgen am Donnerstag scheint immer mal die Sonne, hin und wieder gibt es auch dichtere Wolken. Und hier ist der Ausblick für eure Region. In und um Leipzig ziehen am Nachmittag von Nordwesten her Regenwolken auf, aus denen es immer mal eine Husche geben kann. Wir bekommen bis 23 Grad in Torgau und bis 25 Grad in Zwenkau. Am Freitag und am Samstag ist es dann leicht unbeständig. Freitag noch ordentlich Sonnenschein, bevor dann von Osten her auch Regen aufzieht. Die Temperaturen können sich aber sehen lassen. Spätsommerliche 27 Grad am Freitag. Freitagnacht wird es dann überall nass in Sachsen und Sonnabend gehen die Temperaturen dann zurück.
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0: 18.30 Uhr, die Autobahn A9 Richtung Berlin, zwischen dem Schkeuditzer Kreuz und Halle nach einem Unfall gesperrt. Und geblitzt wird in Dresden, Teplitzer Straße stadtauswärts. Danke fürs Bescheid sagen, Lisa. Wenn ihr noch was seht, dann einfach anrufen. Jetzt eine dringende neue Meldung. Moment mal. Siehste, A13, Dresden-Schönefelder Kreuz, zwischen Ortrand und Ruhland. Da werfen gerade Personen Gegenstände auf die Straße. Fahrt ganz vorsichtig. Auf der A13 Dresden Richtung Schönefelder Kreuz zwischen Ortrand und Ruhland. Da werfen Personen Gegenstände auf der Straße. Wenn ihr noch was seht, einfach anrufen.

0: auch möglichst schnell. 0800 023 4x4.
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0: 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Die nächsten Schnick-Schnack-Schnucki-Tickets gibt's hier schon in 10 Minuten in der Feierabendshow vorher. Einer der besten Hits von heute. Das ist Temper City und Self-Aware 7:30.

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3: Wolfram Kotte.
1: Hey Wolfram, Steffen Lukas hier.
3: Ich grüße dich.
1: Was hältst du davon, wenn du am Sonntag, dem 13. 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
3: Da würde ich mich ganz toll freuen.
1: Du hast ja
3: schon Anlauf genommen, zu euch zu kommen und dich im Plattenbauorchester zu sehen.
1: Okay.
3: Und jedes Mal kam mir dienstlich was dazwischen, aber diesmal sieht so gut aus, dass das alles passt.
1: Ich
3: würde
1: gut.
3: mich unendlich freuen.
1: Du kannst ja entweder hinlaufen oder mit dem Fahrrad kommen.
3: Genau, wir kommen mit dem Fahrrad.
1: Ach, herrlich, du machst alles richtig. Also sehen wir uns am 13., okay?
3: Super, ich bedanke mich ganz, ganz herzlich.
1: Wolfram, bis dahin, winke, winke. Tschüss nach Dresden.
3: Winke, winke, liebe Grüße ans Team.
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1: Es ist kurz vor sieben, endlich Überraschungshit-Zeit. Ich bin Steffen Lukas und habe für euch eine ganz besondere Nummer für noch mehr Abwechslung rausgekramt. Und es ist ja mit R&B immer so eine Sache. Es gibt R&B, der nervt, und es gibt R&B-Songs, die richtig fetzen, die irgendwie so mitreißend sind und gegen die man sich nicht wehren will. Das ist so ein Beispiel hier. Der Radio PSR Überraschungshit der Stunde kommt von Blue und heißt All Rise.

0: und All Rise, der Radio PSA Überraschungshit für diese Stunde. Den nächsten hört ihr morgen früh in der Morningshow bei Rocky und Mandy, pünktlich kurz vor 9. Und ab 7 für euren wunderbaren Mittwochabend gibt's richtig neue Mucke. Martin Garrix und Ed Sheeran, Repeat It. Ich wünsche einen schönen Mittwochabend.
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19: Kurz vor 7. Ich bin Gisa Weber. Guten Abend. Die Ermittler haben nach dem versuchten Anschlag am Flughafen Leipzig-Halle vor rund 4 Wochen offenbar 2 Verdächtige identifiziert. Das berichten WDR und Süddeutsche Zeitung. Colin Mock mit den Einzelheiten.
20: Dabei soll es sich um einen gebürtigen Russen und einen Mann aus Belarus mit russischem Pass handeln. DNA-Spuren vom Tatort und Hinweise der Nachrichtendienste führten demnach zu den beiden Männern. Festnahmen gab es bislang nicht. Das BKA konnte aber offenbar Ein- und Ausreise teilweise nachverfolgen. Die Bundesregierung macht ja Russland mittlerweile direkt für den versuchten Drohnenanschlag verantwortlich.
19: Sachsens Wirtschaftsminister Panther will sich weiter für das Zwickauer VW-Werk einsetzen. Das hat er angesichts eines neuen Berichts der Wirtschaftswoche zu den Plänen des Konzerns noch einmal bekräftigt. Angeblich ist das Aus für 4 VW-Werke bereits besiegelt, darunter auch das in Zwickau. Die Energiebranche fordert nach den Attacken auf 2 Umspannwerke in Deutschland mehr Schutz für die Stromversorgung. Der Bundesverband der Energie- und Wasserwirtschaft will, dass dafür die Datenschutzregeln angepasst werden. So sollen Kameras auch den öffentlichen Bereich rund um solche Anlagen herum überwachen können. Titelverteidiger FC Bayern greift heute in den DFB-Pokal ein. Am Abend müssen die Münchner in ihrem Erstrundenspiel bei Zweitligist VfL Osnabrück ran. Die Niedersachsen hoffen auf eine Überraschung, ähnlich wie 1978. Da hatten sie den Bayern schon mal im Pokal ein Bein gestellt. Radio PSR, neue Nachrichten, wieder in einer halben Stunde.
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0: Heute Abend bleibt es trocken, in der Nacht gibt es dann vereinzelt ein paar Schauer. Stellenweise ist es aber auch nur gering bewölkt oder klar. Die Tiefstwerte heute Nacht liegen zwischen 15 und 10 Grad. Morgen am Donnerstag scheint immer mal die Sonne, hin und wieder gibt es auch dichtere Wolken. Und hier ist der Ausblick für eure Region. In und um Leipzig ziehen am Nachmittag von Nordwesten her Regenwolken auf, aus denen es immer mal eine Husche geben kann. Wir bekommen bis 23 Grad in Torgau und bis 25 Grad in Zwenkau. Am Freitag und am Samstag ist es dann leicht unbeständig. Freitag noch ordentlich Sonnenschein, bevor dann von Osten her auch Regen aufzieht. Die Temperaturen können sich aber sehen lassen. Spätsommerliche 27 Grad am Freitag. Freitagnacht wird es dann überall nass in Sachsen und Sonnabend gehen die Temperaturen dann zurück.
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21: Auf der A4 Chemnitz Richtung Dresden, Vorsicht, zwischen dem Dreieck Nossen und Wilsdruff liegen Gegenstände auf der Autobahn. Die A9 Halle-Leipzig Richtung Berlin ist zwischen dem Schkeuditzer Kreuz und Halle nach einem Unfall gesperrt. Und in Chemnitz sind mehrere Straßen rund um die Stadthalle und den Schlossdeich wegen einer Sportveranstaltung noch bis 22 Uhr gesperrt. Geblitzt wird in Dresden auf der Teplitzer Straße stadtauswärts. Staus oder Blitzer einfach melden unter 0800 023 und 4x die 4.

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1: Martin Garrix und Ed Sheeran. Repeat it.

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1: Hallo, ich bin Daniel Heinzer. Also dieser Sahnepudding war göttlich. Die Stimme der Sängerin neulich im Konzert, einfach göttlich. Das Lachen des kleinen Babys, echt göttlich. Schon interessant, dass wir schöne Dinge gerne mal als göttlich bezeichnen. Wenn etwas göttlich ist, dann heißt das ja, es ist gottähnlich. Größer als der menschliche Geist, der Verstand. Es hat was Besonderes, das ich nicht ins Kleinste erklären kann. Na klar, kann ich das Puddingrezept googeln, aber das macht ihn noch lange nicht göttlich. Oder wissenschaftlich exakt erklären, warum bestimmte Frauenstimmen in mir ein angenehmes Gefühl auslösen. Oder das Baby. Klar, es ist niedlich, aber was macht es göttlich? Ich glaube, es ist die Dankbarkeit, das erleben zu dürfen. Dieses Glück spüren, sehen, schmecken, fühlen zu können. Teil von Gottes Schöpfung zu sein, die so viel mehr ist als Matheformeln und biochemische Prozesse. Ja, diese Schöpfung, die ist einfach göttlich.
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1: Mit Lisa Schwarzkopf. Trotz Spardruck will Leipzig weiter in Bildung und Infrastruktur investieren. Über 660 Millionen Euro sind 2027 und 2028 dafür vorgesehen. Gespart werden soll unter anderem bei der Geflüchtetenbetreuung. Eltern sollen mehr für die Kinderbetreuung zahlen, denn die Sozialausgaben steigen. Der Haushaltsplan muss noch genehmigt werden. Welche Hotels, Pensionen oder Ferienwohnungen in Sachsen kommen bei ihren Gästen besonders gut an? Genau darum ging es beim Landeswettbewerb Gästeliebling. Über 800 Unterkünfte kamen in Frage, die besten wurden jetzt ausgezeichnet. Unter ihnen ist der Gutshof Doberschau in der Oberlausitz, Betreiber Heiko Proske.
2: Die menschlichen Beurteilungen sind ja immer noch die ehrlichsten und schönsten, die man bekommen kann. Also A, bekommt man natürlich auch eine Bewertung für die eigene Arbeit. Neben dem Alltäglichen bekommt man dann im Nachgang auch nochmal mit. Es hat den Leuten gefallen, man hat viel richtig gemacht. Und das nach außen zu tragen, was wir eigentlich bringen, was wir können und was wir in der Region angucken können und so weiter. Das ist schon A und O da.
1: Der Zoo Leipzig ist um ein Besucher-Highlight reicher. Dort ist jetzt die Erlebniswelt Feuerland eröffnet worden. Herz der Anlage ist ein riesiges Wasserbecken mit Robben und Pinguinen sowie ein 100 Meter langer Unterwassertunnel. Vorbild ist die Südpazifikküste Südamerikas. Radio PSR, neue Nachrichten wieder in einer halben Stunde.
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0: gesperrt. Und in Chemnitz sind mehrere Straßen rund um die Stadthalle und den Schlossdeich wegen einer Sportveranstaltung noch bis 22 Uhr gesperrt. Geblitzt wird in Dresden auf der Teplitzer Straße stadtauswärts. Staus oder Blitzer einfach melden unter 0800 023 und 4x die 4.
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1: Save me tonight. Jennifer Lopez und David Guetta. 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
3: Kurz vor 8. Ich bin Gisa Weber. Guten Abend. Die Ermittler haben nach dem versuchten Anschlag am Flughafen Leipzig-Halle vor rund 4 Wochen offenbar 2 Verdächtige identifiziert. Dabei soll es sich um einen gebürtigen Russen und einen Mann aus Belarus mit russischem Pass handeln, berichten WDR und Süddeutsche Zeitung. DNA-Spuren vom Tatort und Hinweise der Nachrichtendienste führen demnach zu den beiden Männern. Festnahmen gab es bislang nicht. Auch die Bundesregierung vermutet ja, dass Russland hinter dem Vorfall steckt. Die Berichte über ein Aus des VW-Werks in Zwickau treffen die Region mit voller Wucht. Landrat Michaelis fordert, dass VW-Chef Blume endlich für Klarheit sorgt. Sprich, wird das Werk in den nächsten Jahren wirklich dicht gemacht oder nicht? Mehr von Tom Musse.
4: Die Wirtschaftswoche hatte zuvor geschrieben, dass die Produktion in Zwickau 2031 auslaufen soll. Das habe der Vorstand schon beschlossen. Michaelis findet, vor einigen Tagen sah das noch anders aus. Da hatte VW-Chef Blume in Zwickau noch nicht den Eindruck vermittelt, dass es schon eine Entscheidung zum Standort gibt. Auch Sachsens Wirtschaftsminister Panther ist überrascht über die Entwicklungen. Wir kämpfen um jeden Arbeitsplatz, sagt er uns.
3: Nach den Attacken auf die Stromversorgung in NRW und Brandenburg fordern Energieverbände, dass Umspannwerke besser geschützt werden. Dabei geht es etwa um mehr Möglichkeiten bei der Kameraüberwachung. Die Ermittlungen laufen unterdessen auf Hochtouren. Ob die Fälle zusammenhängen und wer dahinter steckt, ist noch offen. Titelverteidiger FC Bayern greift heute in den DFB-Pokal ein. Am Abend müssen die Münchner in ihrem Erstrundenspiel bei Zweitligist VfL Osnabrück ran. Die Niedersachsen hoffen auf eine Überraschung, ähnlich wie 1978. Da hatten sie den Bayern schon mal im Pokal ein Bein gestellt. Radio PSR, neue Nachrichten, wieder in einer halben Stunde.
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5: Heute Abend bleibt es trocken, in der Nacht gibt es dann vereinzelt ein paar Schauer. Stellenweise ist es aber auch nur gering bewölkt oder klar. Die Tiefstwerte heute Nacht liegen zwischen 15 und 10 Grad. Morgen am Donnerstag scheint immer mal die Sonne, hin und wieder gibt es auch dichtere Wolken. Und hier ist der Ausblick für eure Region. In und um Leipzig ziehen am Nachmittag von Nordwesten her Regenwolken auf, aus denen es immer mal eine Husche geben kann. Wir bekommen bis 23 Grad in Torgau und bis 25 Grad in Zwenkau. Am Freitag und am Samstag ist es dann leicht unbeständig. Freitag noch ordentlich Sonnenschein, bevor dann von Osten her auch Regen aufzieht. Die Temperaturen können sich aber sehen lassen. Spätsommerliche 27 Grad am Freitag. Freitagnacht wird es dann überall nass in Sachsen und Sonnabend gehen die Temperaturen dann zurück.
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6: Auf der A4 Chemnitz Richtung Dresden, Achtung, zwischen dem Dreieck Nossen und Wilsdruff liegen Gegenstände auf der Autobahn. Die A9 Halle-Leipzig Richtung Berlin ist zwischen dem Schkeuditzer Kreuz und Halle nach einem Unfall gesperrt. Und in Chemnitz sind mehrere Straßen rund um die Stadthalle und den Schlossdeich wegen einer Sportveranstaltung noch bis 22 Uhr gesperrt. Staus oder Blitzer einfach melden unter 0800 023 und 4x die 4.

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6: Mit Lisa Schwarzkopf. Die Großbaustelle am Medizincampus in Leipzig wird noch größer. Die Uniklinik und die medizinische Fakultät haben für dieses Jahr weitere Projekte auf dem Zettel. An den Häusern für Innere und Nuklearmedizin wird bereits gebaut, die zentrale Notaufnahme um mehrere Räume erweitert. Sie punkten

0: Per Tag hat sich noch einiges getan. So verstärken mit Nail Al-Ainawi im Zentrum und Makwi im Sturm zwei junge, aber Champions League erfahrene Spieler das Team. Gleichzeitig gab es drei Abgänge. Darunter ist Konrad Harder, der auf Leihbasis nach Straßburg wechselt. Radio PSR, neue Nachrichten wieder in einer halben Stunde.
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2: Heute Abend bleibt es trocken, in der Nacht gibt es dann vereinzelt ein paar Schauer. Stellenweise ist es aber auch nur gering bewölkt oder klar. Die Tiefstwerte heute Nacht liegen zwischen 15 und 10 Grad. Morgen am Donnerstag scheint immer mal die Sonne, hin und wieder gibt es auch dichtere Wolken. Und hier ist der Ausblick für eure Region. In und um Leipzig ziehen am Nachmittag von Nordwesten her Regenwolken auf, aus denen es immer mal eine Husche geben kann. Wir bekommen bis 23 Grad in Torgau und bis 25 Grad in Zwenkau. Am Freitag und am Samstag ist es dann leicht unbeständig. Freitag noch ordentlich Sonnenschein, bevor dann von Osten her auch Regen aufzieht. Die Temperaturen können sich aber sehen lassen. Spätsommerliche 27 Grad am Freitag. Freitagnacht wird es dann überall nass in Sachsen und Sonnabend gehen die Temperaturen dann zurück.
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3: Die A9 Halle Leipzig Richtung Berlin ist zwischen dem Speuditzer Kreuz und Halle nach einem Unfall gesperrt. Und in Chemnitz sind mehrere Straßen rund um die Stadthalle und den Schlossdeich wegen einer Sportveranstaltung noch bis 22 Uhr gesperrt. Staus oder Blitzer einfach melden unter 0800 023 und 4x die 4.

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8: Kurz vor 9. Ich bin Gisa Weber. Guten Abend. Die Ermittler haben nach dem versuchten Anschlag am Flughafen Leipzig-Halle vor rund 4 Wochen offenbar 2 Verdächtige identifiziert. Das berichten WDR und Süddeutsche Zeitung. Colin Mock mit den Einzelheiten.
9: Dabei soll es sich um einen gebürtigen Russen und einen Mann aus Belarus mit russischem Pass handeln. DNA-Spuren vom Tatort und Hinweise der Nachrichtendienste führten demnach zu den beiden Männern. Festnahmen gab es bislang nicht. Das BKA konnte aber offenbar Ein- und Ausreise teilweise nachverfolgen. Die Bundesregierung macht ja Russland mittlerweile direkt für den versuchten Drohnenanschlag verantwortlich.
8: Sachsens Wirtschaftsminister Panther will weiter für das VW-Werk in Zwickau kämpfen. Er zeigte sich überrascht von einem aktuellen Bericht der Wirtschaftswoche. Angeblich ist das Aus für 4 VW-Werke bereits beschlossen, darunter auch das in Zwickau. Dort soll die Produktion 2031 auslaufen. Die Energiebranche fordert nach den Attacken auf 2 Umspannwerke in Deutschland mehr Schutz für die Stromversorgung. Der Bundesverband der Energie- und Wasserwirtschaft will, dass dafür die Datenschutzregeln angepasst werden. So sollen Kameras auch den öffentlichen Bereich rund um solche Anlagen herum überwachen können. Schrecksekunde in einem ICE zwischen München und Dortmund. Eine Zugtür ging plötzlich bei voller Fahrt mit rund 200 Stundenkilometern auf. Der ICE musste eine Notbremsung machen. Polizei und Feuerwehr suchten sofort nach möglichen Verletzten, sogar mit Drohne, Hubschrauber und Hunden. Zum Glück wurde niemand gefunden. Radio PSR, neue Nachrichten, wieder in einer halben Stunde.
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10: Heute Abend bleibt es trocken, in der Nacht gibt es dann vereinzelt ein paar Schauer. Stellenweise ist es aber auch nur gering bewölkt oder klar. Die Tiefstwerte heute Nacht liegen zwischen 15 und 10 Grad. Morgen am Donnerstag scheint immer mal die Sonne, hin und wieder gibt es auch dichtere Wolken. Und hier ist der Ausblick für eure Region. In und um Leipzig ziehen am Nachmittag von Nordwesten her Regenwolken auf, aus denen es immer mal eine Husche geben kann. Wir bekommen bis 23 Grad in Torgau und bis 25 Grad in Zwenkau. Am Freitag und am Samstag ist es dann leicht unbeständig. Freitag noch ordentlich Sonnenschein, bevor dann von Osten her auch Regen aufzieht. Die Temperaturen können sich aber sehen lassen. Spätsommerliche 27 Grad am Freitag. Freitagnacht wird es dann überall nass in Sachsen und Sonnabend gehen die Temperaturen dann zurück.
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11: Auf der A13 Schönefelder Kreuz Richtung Dresden. Achtung, zwischen Ortrand und der Landesgrenze steht ein Liegenbleiber. Auf der A14 Leipzig Richtung Nossen steht im Dreieck Nossen. In der Überleitung zur A4 Richtung Dresden ein kaputter LKW. Die A9 Halle Leipzig Richtung Berlin ist zwischen dem Schkeuditzer Kreuz und Halle nach einem Unfall gesperrt. Und in Chemnitz sind mehrere Straßen rund um die Stadthalle und den Schlossdeich wegen einer Sportveranstaltung noch bis 22 Uhr gesperrt. Staus oder Blitzer einfach melden unter 0800 023 und 4x die 4.

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1: Olivia Rodrigo, Drop Dead.

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3: Mit Lisa Schwarzkopf. Trotz Spardruck will Leipzig weiter in Bildung und Infrastruktur investieren. Über 660 Millionen Euro sind 2027 und 2028 dafür vorgesehen. Gespart werden soll unter anderem bei der Geflüchtetenbetreuung. Eltern sollen mehr für die Kinderbetreuung zahlen, denn die Sozialausgaben steigen. Der Haushaltsplan muss noch genehmigt werden. Welche Hotels, Pensionen oder Ferienwohnungen in Sachsen kommen bei ihren Gästen besonders gut an? Genau darum ging es beim Landeswettbewerb Gästeliebling. Über 800 Unterkünfte kamen in Frage, die besten wurden jetzt ausgezeichnet. Unter ihnen ist der Gutshof Doberschau in der Oberlausitz, Betreiber Heiko Proske.
4: Die menschlichen Beurteilungen sind ja immer noch die ehrlichsten und schönsten, die man bekommen kann. Also A, bekommt man natürlich auch eine Bewertung für die eigene Arbeit. Und neben dem Alltäglichen bekommt man dann im Nachgang auch nochmal mit. Es hat den Leuten gefallen, man hat viel richtig gemacht. Und das nach außen zu tragen, was wir eigentlich bringen, was wir können und was wir in der Region angucken können und so weiter. Das ist schon A und O da.
3: Der Zoo Leipzig ist um ein Besucher-Highlight reicher. Dort ist jetzt die Erlebniswelt Feuerland eröffnet worden. Herz der Anlage ist ein riesiges Wasserbecken mit Robben und Pinguinen sowie ein 100 Meter langer Unterwassertunnel. Vorbild ist die Südpazifikküste Südamerikas. Radio PSR, neue Nachrichten wieder in einer halben Stunde.
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5: Heute Abend bleibt es trocken, in der Nacht gibt's dann vereinzelt ein paar Schauer. Stellenweise ist es aber auch nur gering bewölkt oder klar. Die Tiefstwerte heute Nacht liegen zwischen 15 und 10 Grad. Morgen am Donnerstag scheint immer mal die Sonne, hin und wieder gibt's auch dichtere Wolken. Und hier ist der Ausblick für eure Region. In und um Leipzig ziehen am Nachmittag von Nordwesten her Regenwolken auf, aus denen es immer mal eine Husche geben kann. Wir bekommen bis 23 Grad in Torgau und bis 25 Grad in Zwenkau. Am Freitag und am Samstag ist es dann leicht unbeständig. Freitag noch ordentlich Sonnenschein, bevor dann von Osten her auch Regen aufzieht. Die Temperaturen können sich aber sehen lassen. Spätsommerliche 27 Grad am Freitag. Freitagnacht wird es dann überall nass in Sachsen und Sonnabend gehen die Temperaturen dann zurück.
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6: Auf der A13 Schönefelder Kreuz Richtung Dresden. Bitte aufpassen, zwischen Ortrand und der Landesgrenze steht ein Pannenauto. Die A9 Halle-Leipzig Richtung Berlin ist zwischen dem Schkeuditzer Kreuz und Halle nach einem Unfall gesperrt. Und in Chemnitz sind mehrere Straßen rund um die Stadthalle und den Schlossdeich wegen einer Sportveranstaltung noch bis 22 Uhr gesperrt. Staus oder Blitzer einfach melden unter 0800 023 und 4x die 4.

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1: Kurz vor 10. Ich bin Anna Löwer. Guten Abend. Die Ermittler haben nach dem versuchten Anschlag am Flughafen Leipzig-Halle vor rund 4 Wochen offenbar 2 Verdächtige identifiziert. Das berichten WDR und Süddeutsche Zeitung. Colin Mock mit den Einzelheiten.
2: Dabei soll es sich um einen gebürtigen Russen und einen Mann aus Belarus mit russischem Pass handeln. DNA-Spuren vom Tatort und Hinweise der Nachrichtendienste führten demnach zu den beiden Männern. Festnahmen gab es bislang nicht. Das BKA konnte aber offenbar Ein- und Ausreise teilweise nachverfolgen. Die Bundesregierung macht ja Russland mittlerweile direkt für den versuchten Drohnenanschlag verantwortlich.
1: Nach den Attacken auf die Stromversorgung in NRW und Brandenburg fordern Energieverbände mehr Schutz für Umspannwerke. Es geht dabei unter anderem um mehr Möglichkeiten bei der Kameraüberwachung. Der Bundesverband der Energie- und Wasserwirtschaft will, dass dafür die Datenschutzregeln geändert werden. Kameras sollen dadurch auch den öffentlichen Bereich rund um die Anlagen im Blick haben können. Die Ermittlungen laufen weiter auf Hochtouren. Ob die Fälle zusammenhängen oder wer dahinter steckt, ist noch offen. Trockenheit, Futterknappheit, gestiegene Kosten. Landwirte sind aktuell unter Druck. Das zeigt auch die Erntebilanz für 2026. Die fällt so bedenklich aus, dass Landwirtschaftsminister Rainer weitere Finanzhilfen angekündigt hat. Landwirte sollen vor allem einfacher an zinsgünstige Darlehen kommen, um Kosten zu decken. Welche Hotels, Pensionen oder Ferienwohnungen in Sachsen kommen bei ihren Gästen besonders gut an? Genau darum ging es beim Landeswettbewerb Gästeliebling. Über 800 Unterkünfte kamen in Frage. Die besten wurden jetzt ausgezeichnet. Unter ihnen ist der Gutshof Doberschau in der Oberlausitz. Betreiber Heiko Proske.
3: Die menschlichen Beurteilungen sind ja immer noch die ehrlichsten und schönsten, die man bekommen kann. Also A, bekommt man natürlich auch eine Bewertung für die eigene Arbeit. Neben dem Alltäglichen bekommt man dann im Nachgang auch nochmal mit. Es hat den Leuten gefallen. Man hat viel richtig gemacht und das nach außen zu tragen, was wir eigentlich bringen, was wir können und was wir in der Region angucken können und so weiter. Das ist schon A und O da.
1: Radio PSR, neue Nachrichten wieder in einer halben Stunde.
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4: Heute Abend bleibt es trocken, in der Nacht gibt es dann vereinzelt ein paar Schauer. Stellenweise ist es aber auch nur gering bewölkt oder klar. Die Tiefstwerte heute Nacht liegen zwischen 15 und 10 Grad. Morgen am Donnerstag scheint immer mal die Sonne, hin und wieder gibt es auch dichtere Wolken. Und hier ist der Ausblick für eure Region. In und um Leipzig ziehen am Nachmittag von Nordwesten her Regenwolken auf, aus denen es immer mal eine Husche geben kann. Wir bekommen bis 23 Grad in Torgau und bis 25 Grad in Zwenkau. Am Freitag und am Samstag ist es dann leicht unbeständig. Freitag noch ordentlich Sonnenschein, bevor dann von Osten her auch Regen aufzieht. Die Temperaturen können sich aber sehen lassen. Spätsommerliche 27 Grad am Freitag. Freitagnacht wird es dann überall nass in Sachsen und Sonnabend gehen die Temperaturen dann zurück.
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5: Auf der A9 Halle-Leipzig Richtung Berlin. Vorsicht, zwischen dem Schkeuditzer Kreuz und Wiedemar ist in beiden Richtungen ein Falschfahrer unterwegs. Auf der A9 Halle-Leipzig Richtung Berlin. Vorsicht, zwischen dem Schkeuditzer Kreuz und Wiedemar ist in beiden Richtungen ein Falschfahrer unterwegs. Und die A9 Halle-Leipzig Richtung Berlin ist zwischen dem Schkeuditzer Kreuz und Halle nach einem Unfall gesperrt. Staus oder Blitzer einfach melden unter 0800 023 und 4x4.

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5: Kurz vor 10:30. Ich bin Anna Löwer. Guten Abend. Die Ermittler haben nach dem versuchten Anschlag am Flughafen Leipzig-Halle vor rund 4 Wochen offenbar 2 Verdächtige im Visier. Beide sollen Verbindungen nach Russland haben, berichten WDR und Süddeutsche Zeitung. Festnahmen gab es bislang nicht. Die Energiebranche fordert nach den Attacken auf 2 Umspannwerke in Deutschland mehr Schutz für die Stromversorgung. Der Bundesverband der Energie- und Wasserwirtschaft will, dass dafür die Datenschutzregeln angepasst werden. So sollen Kameras auch den öffentlichen Bereich rund um solche Anlagen herum überwachen können. Trockenheit, Futterknappheit, gestiegene Kosten. Landwirte sind aktuell unter Druck. Das zeigt auch die Erntebilanz für 2026. Die fällt so bedenklich aus, dass Landwirtschaftsminister Rainer weitere Finanzhilfen angekündigt hat. Landwirte sollen vor allem einfacher an zinsgünstige Darlehen kommen, um Kosten zu decken. Sachsens Wirtschaftsminister Panther will sich weiter für das Zwickauer VW-Werk einsetzen. Das hat er angesichts eines neuen Berichts der Wirtschaftswoche zu den Plänen des Konzerns noch einmal bekräftigt. Angeblich ist das Aus für 4 VW-Werke bereits besiegelt, darunter auch das in Zwickau. Radio PSR, neue Nachrichten wieder in einer halben Stunde.
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6: Heute Abend bleibt es trocken, in der Nacht gibt es dann vereinzelt ein paar Schauer. Stellenweise ist es aber auch nur gering bewölkt oder klar. Die Tiefstwerte heute Nacht liegen zwischen 15 und 10 Grad. Morgen am Donnerstag scheint immer mal die Sonne, hin und wieder gibt es auch dichtere Wolken. Und hier ist der Ausblick für eure Region. In und um Leipzig ziehen am Nachmittag von Nordwesten her Regenwolken auf, aus denen es immer mal eine Husche geben kann. Wir bekommen bis 23 Grad in Torgau und bis 25 Grad in Zwenkau. Am Freitag und am Samstag ist es dann leicht unbeständig. Freitag noch ordentlich Sonnenschein, bevor dann von Osten her auch Regen aufzieht. Die Temperaturen können sich aber sehen lassen. Spätsommerliche 27 Grad am Freitag. Freitag

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8: Kurz vor 11. Ich bin Anna Löwer. Guten Abend. Die Ermittler haben nach dem versuchten Anschlag am Flughafen Leipzig-Halle vor rund 4 Wochen offenbar 2 Verdächtige identifiziert. Dabei soll es sich um einen gebürtigen Russen und einen Mann aus Belarus mit russischem Pass handeln, berichten WDR und Süddeutsche Zeitung. DNA-Spuren vom Tatort und Hinweise der Nachrichtendienste führen demnach zu den beiden Männern. Festnahmen gab es bislang nicht. Auch die Bundesregierung vermutet ja, dass Russland hinter dem Vorfall steckt. Die Energiebranche fordert nach den Attacken auf 2 Umspannwerke in Deutschland mehr Schutz für die Stromversorgung. Es bräuchte etwa mehr Möglichkeiten bei der Kameraüberwachung. Das ist aber nicht immer ganz so einfach. Finn Riebesel-Freundlieb.
9: Genau, beim Bundesverband der Energie- und Wasserwirtschaft sagte man mir, dass es zum Beispiel kein Problem sei, die eigene Anlage oder das eigene Werk zu überwachen. Schwieriger wird es bei den öffentlichen Bereichen davor. Der BDEW will, dass dafür die Datenschutzregeln angepasst werden. So sollen Kameras auch den öffentlichen Bereich rund um solche Anlagen herum überwachen können. Nach den Attacken auf Umspannwerke in NRW und Brandenburg laufen die Ermittlungen auf Hochtouren. Ob die Fälle zusammenhängen und wer dahinter steckt, das ist noch unklar.
8: Sachsens Wirtschaftsminister Panther hat überrascht auf die aktuellen Entwicklungen im VW-Konzern reagiert. Das Aus für 4 Werke ist angeblich bereits beschlossen, meldet das Magazin Wirtschaftswoche. Darunter auch das in Zwickau. Dort soll die Produktion 2031 auslaufen. Panther sagte uns dazu:
10: Sachsen steht ganz fest an der Seite der Beschäftigten. Wir kämpfen um wirklich jeden Arbeitsplatz. Und entscheidend ist für uns ja, was wir mit Volkswagen auch in Zwickau besprochen haben, was der Vorstandsvorsitzende dort auch gesagt hat. Denn wenn das Zwickauer Werk wettbewerbsfähig ist und wir mit Standorten in Osteuropa mithalten können, dann gibt es auch keinen Grund, dieses Werk zu schließen.
8: Titelverteidiger FC Bayern München hat Osnabrück aus dem DFB-Pokal geworfen. Beim Zweitligisten gewannen die Bayern mit 4:1. Radio PSR, neue Nachrichten wieder in einer halben Stunde.
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11: Heute Abend bleibt es trocken, in der Nacht gibt es dann vereinzelt ein paar Schauer. Stellenweise ist es aber auch nur gering bewölkt oder klar. Die Tiefstwerte heute Nacht liegen zwischen 15 und 10 Grad. Morgen am Donnerstag scheint immer mal die Sonne, hin und wieder gibt es auch dichtere Wolken. Und hier ist der Ausblick für eure Region. In und um Leipzig ziehen am Nachmittag von Nordwesten her Regenwolken auf, aus denen es immer mal eine Husche geben kann. Wir bekommen bis 23 Grad in Torgau und bis 25 Grad in Zwenkau. Am Freitag und am Samstag ist es dann leicht unbeständig. Freitag noch ordentlich Sonnenschein, bevor dann von Osten her auch Regen aufzieht. Die Temperaturen können sich aber sehen lassen. Spätsommerliche 27 Grad am Freitag. Freitagnacht wird es dann überall nass in Sachsen und Sonnabend gehen die Temperaturen dann zurück.
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12: Die A9 Halle Leipzig Richtung Berlin ist zwischen dem Schkeuditzer Kreuz und Halle nach einem Unfall gesperrt. Staus oder Blitzer einfach melden unter 0800 023 und 4 mal die 4.

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3: Kurz vor 11:30. Ich bin Anna Löwer. Guten Abend. Das BKA hat knapp einen Monat nach dem versuchten Drohnenanschlag am Flughafen Leipzig-Halle zwei Verdächtige identifiziert. Beide haben laut WDR und Süddeutscher Zeitung Verbindungen nach Russland. Festgenommen wurde bislang niemand. Die Bundesregierung macht Russland direkt für den Vorfall verantwortlich. Nach den Attacken auf die Stromversorgung in NRW und Brandenburg fordern Energieverbände, dass Umspannwerke besser geschützt werden. Dabei geht es etwa um mehr Möglichkeiten bei der Kameraüberwachung. Die Ermittlungen laufen unterdessen auf Hochtouren. Ob die Fälle zusammenhängen und wer dahinter steckt, ist noch offen. Deutsche Landwirte bekommen mehr Hilfen vom Bund. Das hat Landwirtschaftsminister Rainer angesichts der schlechten Erntebilanz für dieses Jahr angekündigt. Unter anderem sollen deutlich höhere zinsgünstige Darlehen für laufende Kosten aufgenommen werden können. Welche Hotels, Pensionen oder Ferienwohnungen in Sachsen kommen bei ihren Gästen besonders gut an? Genau darum ging es beim Landeswettbewerb Gästeliebling. Gewonnen haben Unterkünfte aus Waschleite im Erzgebirge, Mitteldorf in der Sächsischen Schweiz und Doberschau in der Oberlausitz. Titelverteidiger FC Bayern München hat Osnabrück aus dem DFB-Pokal geworfen. Beim Zweitligisten gewannen die Bayern mit 4:1. Radio PSR, neue Nachrichten wieder in einer halben Stunde.
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4: Heute Abend bleibt es trocken, in der Nacht gibt es dann vereinzelt ein paar Schauer. Stellenweise ist es aber auch nur gering bewölkt oder klar. Die Tiefstwerte heute Nacht liegen zwischen 15 und 10 Grad. Morgen am Donnerstag scheint immer mal die Sonne, hin und wieder gibt es auch dichtere Wolken. Und hier ist der Ausblick für eure Region. In und um Leipzig ziehen am Nachmittag von Nordwesten her Regenwolken auf, aus denen es immer mal eine Husche geben kann. Wir bekommen bis 23 Grad in Torgau und bis 25 Grad in Zwenkau. Am Freitag und am Samstag ist es dann leicht unbeständig. Freitag noch ordentlich Sonnenschein, bevor dann von Osten her auch Regen aufzieht. Die Temperaturen können sich aber sehen lassen. Spätsommerliche 27 Grad am Freitag. Freitagnacht wird es dann überall nass in Sachsen und Sonnabend gehen die Temperaturen dann zurück.
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5: Die A9 Halle Leipzig Richtung Berlin ist zwischen dem Schkeuditzer Kreuz und Halle nach einem Unfall gesperrt. Staus oder Blitzer einfach melden unter 0800 023 und 4x4.

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1: Kurz vor 12. Ich bin Anna Löwer. Guten Abend. Die Ermittler haben nach dem versuchten Anschlag am Flughafen Leipzig-Halle vor rund 4 Wochen offenbar 2 Verdächtige identifiziert. Das berichten WDR und Süddeutsche Zeitung. Colin Mock mit den Einzelheiten.
2: Dabei soll es sich um einen gebürtigen Russen und einen Mann aus Belarus mit russischem Pass handeln. DNA-Spuren vom Tatort und Hinweise der Nachrichtendienste führten demnach zu den beiden Männern. Festnahmen gab es bislang nicht. Das BKA konnte aber offenbar Ein- und Ausreise teilweise nachverfolgen. Die Bundesregierung macht ja Russland mittlerweile direkt für den versuchten Drohnenanschlag verantwortlich.
1: Nach den Attacken auf die Stromversorgung in NRW und Brandenburg fordern Energieverbände, dass Umspannwerke besser geschützt werden. Dabei geht es etwa um mehr Möglichkeiten bei der Kameraüberwachung. Die Ermittlungen laufen unterdessen auf Hochtouren. Ob die Fälle zusammenhängen und wer dahinter steckt, ist noch offen. Bis zu 10 Milliarden Euro Entlastungen, die will Finanzminister Klingbeil mit der Einkommenssteuerreform erreichen. Für die gab es jetzt grünes Licht vom Bundeskabinett. Allen voran soll der steuerfreie Betrag beim Einkommen schrittweise steigen. Dafür steigt im Gegenzug die Reichensteuer. Die Berichte über ein Aus des VW-Werkes in Zwickau treffen die Region mit voller Wucht. Landrat Michaelis fordert, dass VW-Chef Blume endlich für Klarheit sorgt. Die Wirtschaftswoche schreibt, dass der Vorstand schon beschlossen hat, dass die Produktion in Zwickau 2031 ausläuft. Sachsens Ministerpräsident Kretschmer sagt hingegen, das letzte Wort ist da noch nicht gesprochen.
3: Wir haben bei uns in Zwickau-Mosel die Argumente voll auf unserer Seite. Wir sind das effizienteste Werk. Insofern brauchen wir jetzt ein gemeinsames Zutrauen. Wichtig ist, dass wir uns gegenseitig auf dem Laufenden halten und dann ein Stück weit die Nerven behalten.
1: Der FC Bayern München steht in der 2. Runde des DFB-Pokals. Die Bayern gewannen bei Zweitligist VfL Osnabrück mit 4:1. Radio PSR, neue Nachrichten wieder in einer halben Stunde.
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4: Viele Wolken gibt es heute Abend und auch in der Nacht. Und in der ersten Nachthälfte kann gelegentlich noch ein Schauer durchziehen. Die Temperaturen sinken dabei auf 14 bis 8 Grad. Morgen geht's mit Sonne und Wolken weiter. Ab und zu ist ein Schauer drin. Maximal werden es bis zu 24 Grad.
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4: Die A9 Halle Leipzig Richtung Berlin ist zwischen dem Schkeuditzer Kreuz und Halle nach einem Unfall gesperrt. Und die B170 Dresden Richtung Zinnwald ist in Höhe der A17 nach einem Unfall im Kreuzungsbereich gesperrt. Staus oder Blitze einfach melden unter 0800 023 und 4x die 4.

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3: Kurz vor 12:30. Ich bin Anna Löwer. Die Ermittler haben nach dem versuchten Anschlag am Flughafen Leipzig-Halle vor rund 4 Wochen offenbar 2 Verdächtige im Visier. Beide sollen Verbindungen nach Russland haben, berichten WDR und Süddeutsche Zeitung. Festnahmen gab es bislang nicht. Die Energiebranche fordert nach den Attacken auf 2 Umspannwerke in Deutschland mehr Schutz für die Stromversorgung. Der Bundesverband der Energie- und Wasserwirtschaft will, dass dafür die Datenschutzregeln angepasst werden. So sollen Kameras auch den öffentlichen Bereich rund um solche Anlagen herum überwachen können. Bis zu 10 Milliarden Euro Entlastungen, die will Finanzminister Klingbeil mit der Einkommenssteuerreform erreichen. Für die gab es jetzt grünes Licht vom Bundeskabinett. Allen voran soll der steuerfreie Betrag beim Einkommen schrittweise steigen. Dafür steigt im Gegenzug die Reichensteuer. Welche Hotels, Pensionen oder Ferienwohnungen in Sachsen kommen bei ihren Gästen besonders gut an? Genau darum ging es beim Landeswettbewerb Gästeliebling. Gewonnen haben Unterkünfte aus Waschleite im Erzgebirge, Mitteldorf in der Sächsischen Schweiz und Doberschau in der Oberlausitz. Der FC Bayern München steht in der 2. Runde des DFB-Pokals. Die Bayern gewannen bei Zweitligist VfL Osnabrück mit 4:1. Radio PSR. Neue Nachrichten wieder in einer halben Stunde.
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4: Viele Wolken gibt es heute erstmal und ab und zu kann auch ein Schauer runterkommen. Später wird die Sonne aber immer mal wieder rauskommen und es bleibt öfter trocken. Maximal werden es 21 bis 24 Grad. Morgen starten wir mit vielen Wolken. Im Nordosten regnet es anfangs, später lockert das auf. Dazu höchstens 26 Grad.
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4: Die A9 Halle Richtung Berlin ist zwischen dem Schkeuditzer Kreuz und Halle nach einem Unfall gesperrt. Und die B170 Dresden Richtung Zinnwald ist in Höhe der A17 nach einem Unfall im Kreuzungsbereich gesperrt. Staus oder Blitzer einfach melden unter 0800 023 und 4 mal die 4.

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1: 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Say

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2: Kurz vor eins. Ich bin Anna Löwer. Die Ermittler haben nach dem versuchten Anschlag am Flughafen Leipzig-Halle vor rund 4 Wochen offenbar 2 Verdächtige identifiziert. Dabei soll es sich um einen gebürtigen Russen und einen Mann aus Belarus mit russischem Pass handeln, berichten WDR und Süddeutsche Zeitung. DNA-Spuren vom Tatort und Hinweise der Nachrichtendienste führen demnach zu den beiden Männern. Festnahmen gab es bislang nicht. Auch die Bundesregierung vermutet ja, dass Russland hinter dem Vorfall steckt. Die Energiebranche fordert nach den Attacken auf 2 Umspannwerke in Deutschland mehr Schutz für die Stromversorgung. Es bräuchte etwa mehr Möglichkeiten bei der Kameraüberwachung. Das ist aber nicht immer ganz so einfach. Finn Riebesel-Freundlieb.
3: Genau, beim Bundesverband der Energie- und Wasserwirtschaft sagte man mir, dass es zum Beispiel kein Problem sei, die eigene Anlage oder das eigene Werk zu überwachen. Schwieriger wird es bei den öffentlichen Bereichen davor. Der BDEW will, dass dafür die Datenschutzregeln angepasst werden. So sollen Kameras auch den öffentlichen Bereich rund um solche Anlagen herum überwachen können. Nach den Attacken auf Umspannwerke in NRW und Brandenburg laufen die Ermittlungen auf Hochtouren. Ob die Fälle zusammenhängen und wer dahinter steckt, das ist noch unklar.
2: Welche Hotels, Pensionen oder Ferienwohnungen in Sachsen kommen bei ihren Gästen besonders gut an? Genau darum ging es beim Landeswettbewerb Gästeliebling. Über 800 Unterkünfte kamen in Frage. Die besten wurden jetzt ausgezeichnet. Unter ihnen ist der Gutshof Doberschau in der Oberlausitz. Betreiber Heiko Proske.
4: Die menschlichen Beurteilungen sind ja immer noch die ehrlichsten und schönsten, die man bekommen kann. Also A, bekommt man natürlich auch eine Bewertung für die eigene Arbeit. Neben dem Alltäglichen bekommt man dann im Nachgang auch nochmal mit. Es hat den Leuten gefallen. Man hat viel richtig gemacht und das nach außen zu tragen, was wir eigentlich bringen, was wir können und was wir in der Region angucken können und so weiter. Das ist schon A und O da.
2: Titelverteidiger FC Bayern München hat Osnabrück aus dem DFB-Pokal geworfen. Beim Zweitligisten gewannen die Bayern mit 4:1. Radio PSR, neue Nachrichten wieder in einer halben Stunde.
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5: Viele Wolken gibt es heute erstmal und ab und zu kann auch ein Schauer runterkommen. Später wird die Sonne aber immer mal wieder rauskommen und es bleibt öfter trocken. Maximal werden es 21 bis 24 Grad. Morgen starten wir mit vielen Wolken. Im Nordosten regnet es anfangs, später lockert das auf. Dazu höchstens 26 Grad.
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5: Auf der A72 Leipzig Richtung Chemnitz. Achtung, zwischen Röther und Espenhain-Kitscher steht ein kaputter LKW und es liegen Fahrzeugteile auf der Fahrbahn. Die A9 Halle-Leipzig Richtung Berlin ist zwischen dem Schkeuditzer Kreuz und Halle nach einem Unfall gesperrt. Und die B170 Dresden Richtung Zinnwald ist in Höhe der A17 nach einem Unfall im Kreuzungsbereich gesperrt. Staus oder Blitzer einfach melden unter 0800 023 und 4x4.

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8: Kurz vor 13:30. Ich bin Anna Löwer. Das BKA hat knapp einen Monat nach dem versuchten Drohnenanschlag am Flughafen Leipzig-Halle zwei Verdächtige identifiziert. Beide haben laut WDR und Süddeutscher Zeitung Verbindungen nach Russland. Festgenommen wurde bislang niemand. Die Bundesregierung macht Russland direkt für den Vorfall verantwortlich. Nach den Attacken auf die Stromversorgung in NRW und Brandenburg fordern Energieverbände, dass Umspannwerke besser geschützt werden. Dabei geht es etwa um mehr Möglichkeiten bei der Kameraüberwachung. Die Ermittlungen laufen unterdessen auf Hochtouren. Ob die Fälle zusammenhängen und wer dahinter steckt, ist noch offen. Welche Hotels, Pensionen oder Ferienwohnungen in Sachsen kommen bei ihren Gästen besonders gut an? Genau darum ging es beim Landeswettbewerb Gästeliebling. Gewonnen haben Unterkünfte aus Waschleite im Erzgebirge, Mitteldorf in der Sächsischen Schweiz und Doberschau in der Oberlausitz. Titelverteidiger FC Bayern München hat Osnabrück aus dem DFB-Pokal geworfen. Beim Zweitligisten gewannen die Bayern mit 4:1. Radio PSR, neue Nachrichten wieder in einer halben Stunde.
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9: Viele Wolken gibt es heute erstmal und ab und zu kann auch ein Schauer runterkommen. Später wird die Sonne aber immer mal wieder rauskommen und es bleibt öfter trocken. Maximal werden es 21 bis 24 Grad. Morgen starten wir mit vielen Wolken. Im Nordosten regnet es anfangs, später lockert das auf. Dazu höchstens 26 Grad.
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9: Auf der A72 Leipzig Richtung Chemnitz. Achtung, zwischen Röther und Espenhain-Kitscher steht ein kaputter LKW und es liegen Fahrzeugteile auf der Straße. Die A9 Halle-Leipzig Richtung Berlin ist zwischen dem Schkeuditzer Kreuz und Halle nach einem Unfall gesperrt. Und die B170 Dresden Richtung Zinnwald ist in Höhe der A17 nach einem Unfall im Kreuzungsbereich gesperrt. Staus oder Blitzer einfach melden unter 0800 023 und 4x die 4.

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8: Kurz vor 2. Ich bin Anna Löwer. Die Ermittler haben nach dem versuchten Anschlag am Flughafen Leipzig-Halle vor rund 4 Wochen offenbar 2 Verdächtige identifiziert. Das berichten WDR und Süddeutsche Zeitung. Colin Mock mit den Einzelheiten.
9: Dabei soll es sich um einen gebürtigen Russen und einen Mann aus Belarus mit russischem Pass handeln. DNA-Spuren vom Tatort und Hinweise der Nachrichtendienste führten demnach zu den beiden Männern. Festnahmen gab es bislang nicht. Das BKA konnte aber offenbar Ein- und Ausreise teilweise nachverfolgen. Die Bundesregierung macht ja Russland mittlerweile direkt für den versuchten Drohnenanschlag verantwortlich.
8: Nach den Attacken auf die Stromversorgung in NRW und Brandenburg fordern Energieverbände mehr Schutz für Umspannwerke. Es geht dabei unter anderem um mehr Möglichkeiten bei der Kameraüberwachung. Der Bundesverband der Energie- und Wasserwirtschaft will, dass dafür die Datenschutzregeln geändert werden. Kameras sollen dadurch auch den öffentlichen Bereich rund um die Anlagen im Blick haben können. Die Ermittlungen laufen weiter auf Hochtouren. Ob die Fälle zusammenhängen oder wer dahinter steckt, ist noch offen. Heeresinspekteur Christian Freuding fordert mehr Tempo bei der Reform der Bundeswehr. Dem Redaktionsnetzwerk Deutschland sagte er, Deutschland müsse dringend seine militärischen Kapazitäten erhöhen. Mit Blick auf Russland warnte Freuding, der Feind warte nicht auf die Fertigmeldung Deutschlands. Sachsens Wirtschaftsminister Panther hat überrascht auf die aktuellen Entwicklungen im VW-Konzern reagiert. Das Aus für 4 Werke ist angeblich bereits beschlossen, meldet das Magazin Wirtschaftswoche. Darunter auch das in Zwickau. Dort soll die Produktion 2031 auslaufen. Panther sagte uns dazu:
10: Sachsen steht ganz fest an der Seite der Beschäftigten. Wir kämpfen um wirklich jeden Arbeitsplatz. Und entscheidend ist für uns ja, was wir mit Volkswagen auch in Zwickau besprochen haben, was der Vorstandsvorsitzende dort auch gesagt hat. Denn wenn das Zwickauer Werk wettbewerbsfähig ist und wir mit Standorten in Osteuropa mithalten können, dann gibt es auch keinen Grund, dieses Werk zu schließen.
8: Der FC Bayern München steht in der 2. Runde des DFB-Pokals. Die Bayern gewannen bei Zweitligist VfL Osnabrück mit 4:1. Radio PSR, neue Nachrichten wieder in einer halben Stunde.
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11: Viele Wolken gibt es heute erstmal und ab und zu kann auch ein Schauer runterkommen. Später wird die Sonne aber immer mal wieder rauskommen und es bleibt öfter trocken. Maximal werden es 21 bis 24 Grad. Morgen starten wir mit vielen Wolken. Im Nordosten regnet es anfangs, später lockert das auf. Dazu höchstens 26 Grad.
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11: Die A9 Halle-Leipzig Richtung Berlin ist zwischen dem Schkeuditzer Kreuz und Halle nach einem Unfall gesperrt. Staus oder Blitzer einfach melden unter 0800 023 und 4 mal die 4.